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1: Ich bin André Glatzel. Pendler müssen heute Morgen bei der Bahn noch mit Problemen rechnen. Es kann zu Verspätungen und Ausfällen kommen. Nach einer IT-Störung war gestern Abend der Bahnfunk ausgefallen. Mehr als 2 Stunden lang ging deshalb nichts mehr. In der Nacht lief der Bahnverkehr mit einem Notfallsystem wieder an. Ursache der Störung ist noch unklar. Mit einem ungewohnt entschlossenen Auftritt hat die Bundesregierung die Rentenreformpläne vorgestellt. Nach dem eher flach gefallenen Herbst der Reformen könnte also tatsächlich eins der ganz großen Projekte umgesetzt werden. Dadurch könnte Schwarz-Rot wieder Vertrauen aufbauen, sagt der Zukunftsforscher Ulrich Reinhardt. Er lobt auch, dass das Maßnahmenpaket der Experten als Ganzes umgesetzt werden soll.
2: Also ist jetzt alles oder nichts. Das reduziert eben auch die normalerweise stattfindenden Kompromissdiskussionen, Debatten. Schafft Klarheit, natürlich polarisiert es auch, aber es ist, glaube ich, ehrlich und das spüren doch viele Bürger.
1: Die Hitzewelle hat jetzt ganz Deutschland fest im Griff. Selbst ganz im Norden steigen die Temperaturen heute auf über 30 Grad. Weiter südlich sind auch die 40 Grad in Reichweite. Das macht auch Hobbysportlern zu schaffen. Die Laufrunde sollte am besten früh morgens oder abends eingelegt werden. Finn Okren vom Landessportverband in Schleswig-Holstein sagte uns weiter:
3: Wenn es halt richtig, richtig heiß wird, empfehlen wir ab einer gefühlten Temperatur von etwa 32 Grad grundsätzlich Sportangebote kritisch zu prüfen. Das gilt dann vor allen Dingen für Sportvereine und dann gegebenenfalls auch abzusagen. Denn die Gesundheit aller Beteiligten hat beim Sporttreiben immer oberste Priorität.
1: Cristiano Ronaldo schreibt WM-Geschichte. Er hat beim 5:0-Erfolg Portugals gegen Usbekistan einen Doppelpack beigesteuert. Der mittlerweile 41-Jährige ist damit der erste Spieler überhaupt, der in 6 verschiedenen Weltmeisterschaften getroffen hat. Im zweiten Abendspiel haben sich England und Ghana 0:0 getrennt.
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1: Ich bin André Glatzel. Wer mit dem Zug heute Morgen zur Arbeit pendelt, muss sich möglicherweise auf Verspätungen und Ausfälle einstellen. Durch eine IT-Störung war der Bahnfunk am Abend ausgefallen. Die Folge: über 2 Stunden lang ging nichts mehr. Tausende Reisende waren betroffen. Was die Störung genau ausgelöst hat, ist noch unklar. Die Bundesregierung will die Rente zukunftssicher machen und dazu den gesamten Ideenkatalog der Expertenkommission umsetzen. Dazu gehören etwa mehr Menschen, die einzahlen, und Beiträge, die in Aktien investiert werden. Trotz einiger Kritik zeigte sich Schwarz-Rot ungewohnt entschlossen und einig. Das gibt auch Hoffnung für das weitere Vorgehen, sagte uns der Zukunftsforscher Ulrich Reinhardt.
2: Persönlich glaube ich jetzt schon, dass die Regierung eben ihre Handlungsfähigkeit gezeigt hat. Die große Frage wird jetzt eben sein, wie kann sie das kommunizieren? Reformen gelingen ja meistens nicht nur durch politische Entschlossenheit, sondern dann auch, dass sie eben halt bei breiten Teilen der Gesellschaft auch auf Akzeptanz stoßen.
1: Die Hitzewelle lässt das Thermometer in Deutschland heute weiter steigen. Der Deutsche Wetterdienst erwartet in Teilen des Landes sogar bis zu 39 Grad. Das stellt auch viele Hobbysportler vor Herausforderungen. Die Experten raten zur Vorsicht. Man sollte beim Sport unbedingt viel trinken und sich mit luftiger Kleidung vor der prallen Sonne schützen. Christian Dahms vom Landessportbund Sachsen sagte uns auch:
3: Was wirklich zählt, ist, dass man erstmal auf den eigenen Körper hört. Und zweitens dann auch die Belastungen, auch wenn man jetzt laufen geht zum Beispiel oder Fahrradfahren geht, dass man das vielleicht in die frühen Morgen- oder in die Abendstunden packt.
1: Die Sommerurlaubssaison rückt immer näher, aber nicht jeder in Deutschland kann sich das leisten. Für jeden 5. ist eine Woche Urlaub zu teuer, so das Statistische Bundesamt. Besonders oft trifft das Alleinstehende und Alleinerziehende. Bei der Fußball-WM hat Kroatien wichtige Punkte im Kampf um die K.O.-Runde gesammelt. Die Kroaten gewannen 1:0 gegen Panama. Zuvor hat England gegen Ghana 0:0 gespielt und Portugal mit 5:1 gegen Usbekistan gewonnen.
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1: Ich bin André Glatzel. Pendler müssen heute Morgen bei der Bahn noch mit Problemen rechnen. Es kann zu Verspätungen und Ausfällen kommen. Nach einer IT-Störung war gestern Abend der Bahnfunk ausgefallen. Mehr als 2 Stunden lang ging deshalb nichts mehr. In der Nacht lief der Bahnverkehr mit einem Notfallsystem wieder an. Ursache der Störung ist noch unklar. Wird das der große Wurf? Mit ungewöhnlich klaren Worten haben Bundeskanzler Merz und seine Regierung die Pläne zur Rentenreform vorgestellt. Das Konzept der Expertenkommission soll vollständig umgesetzt werden. Zuvor hatte es monatelang Diskussionen gegeben, auch in anderen Bereichen wie etwa der Krankenkassenreform. Der Zukunftsforscher Ulrich Reinhardt sagte uns:
2: Ich glaube, wir erleben hier wirklich gerade eine Entschlossenheit, die wir in den letzten Monaten oder Jahren selten erlebt haben. Dadurch können dann eben auch andere Bereiche profitieren. Also es wäre sozusagen eine Chance, dass jetzt die Politik wieder an Ansehen und an Vertrauen zulegen kann.
1: Die Hitzewelle hat jetzt ganz Deutschland fest im Griff. Selbst ganz im Norden steigen die Temperaturen heute auf über 30 Grad. Weiter südlich sind auch die 40 Grad in Reichweite. Das macht auch Hobbysportlern zu schaffen. Die Laufrunde sollte am besten früh morgens oder abends eingelegt werden. Finn Okren vom Landessportverband in Schleswig-Holstein sagte uns weiter:
3: Wenn es halt richtig, richtig heiß wird, empfehlen wir ab einer gefühlten Temperatur von etwa 32 Grad grundsätzlich Sportangebote kritisch zu prüfen. Das gilt dann vor allen Dingen für Sportvereine und dann gegebenenfalls auch abzusagen. Denn die Gesundheit aller Beteiligten hat beim Sporttreiben immer oberste Priorität.
1: Bei der Fußball-WM hat England die vorzeitige Qualifikation für die K.O.-Runde verpasst. Das Team von Trainer Thomas Tuchel spielte gegen Ghana ein torloses Unentschieden. Kroatien hat gegen Panama 1:0 gewonnen. Außerdem setzte sich Portugal gegen Usbekistan mit 5:0 durch.
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4: Heute mit Caro.
5: Moin.
4: Heute in genau 6 Monaten ist Heiligabend. Los, ja. Frag mich, los.
5: Nein.
4: Doch, bitte.
5: Wirklich, dieser Gag jetzt schon?
4: Ja, der ist bei diesen Temperaturen besonders witzig. Also, 6 Monate noch bis Weihnachten.
5: Axel, hast du denn schon alle Geschenke?
4: Nein, die bekomme ich.

0: FFN, euch einen wunderschönen Mittwochmorgen. Und wenn ihr jetzt schon zur Arbeit fahrt, dann achtet mal auf die ganzen Fenster, an denen ihr vorbeikommt. Die haben alle sehr weit aufgerissen.
1: Ja, ich habe bei mir im Browser auch extra viele Fenster aufgemacht.
0: Oh, bitte. Also, Günther, übernehmen Sie bitte.
1: Versteht ihr?
0: Ja.
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3: Moin. Rente mit 70, schön und gut, aber bis es soweit ist, ist das Rentensystem noch dreimal mehr pleite gegangen. Unsere Oma, die kriegt, glaube ich, noch eine Mütterrente aus dem Kaiserreich. Jedenfalls hatte die noch die beste Idee zur Reform des Rentensystems. Rente mit 70 ab sofort und mit Rückwirkung. Alle, die seit dem Jahre 2020 mit 63, 65 oder 66 Jahren in Rente gegangen sind, müssen die fehlenden Jahre bis 70 nachholen. Die sind ja noch rüstig. Können wohl nicht mehr in ihren alten Beruf zurück, aber für den neuen Rentner Mindestlohn von 5 Euro können die doch in der Gastronomie noch ein paar Jahre mit einem Tablett rumwackeln. Noch ein Vorschlag von unserer Oma für das Gesundheitssystem. Es gibt zwei neue Diagnosen. Anstellerei und Drückebergerei. Dagegen kann jeder Hausarzt Strafpunkte verschreiben. Das läuft dann wie in Flensburg mit den Punkten. Wer 8 Punkte hat, dem wird 3 Jahre der Urlaubsanspruch gestrichen. Wer noch mehr Strafpunkte hat, wird nur noch mit homöopathischen Kugeln behandelt. Ich habe unsere Oma auch noch gefragt, ob sie eine Meinung zur Pflegereform hat. Nee, sagt sie, gepflegt wird keiner mehr. Wer noch allein nach einem Lokus hinfindet, muss so zurechtkommen. Runterbleiben.

0: 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FFN am Mittwochmorgen. Wir haben jetzt ganz großartige neue Musik für euch. One Republic haben etwas, endlich was Neues. Gewohnt episch und gefühlvoll.
1: Und liebe Eltern, ihr kennt das auch, ne? Wenn Kinder irgendetwas wollen, dann lassen sie einfach nicht locker und wiederholen sie ständig. Ja. Bekomme ich ein Eis? Bekomme ich ein Eis? Bekomme ich ein Eis? Bekomme ich ein Eis? Also dieses Prinzip benutzen auch One Republic. Die wollen kein Eis, sondern Liebe. Der Satz I need your love kommt unglaubliche 27 Mal in diesem Song vor.
0: Wow.
1: Also viel Spaß jetzt beim Mitzählen. Neu bei FFN. One Republic, Need Your Love. Das ist mehr Musik und mehr Abwechslung.
0: Aber bekomme ich jetzt ein Eis?
1: Nein.

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1: 6 am Mittwochmorgen. Wenn ihr am späten Abend oder in der Nacht irgendwo mit dem Zug hin wolltet, dann gab es ganz schöne Probleme. Schönen guten Morgen, Christoph Knicke.
2: Ja, es gab eine bundesweite Bahnstörung. Der Zugverkehr wurde in ganz Deutschland gestoppt. Auch die S-Bahnen waren betroffen. Der Grund war laut Bahn eine Störung des digitalen Funksystems. Die ist inzwischen wieder behoben. Warum es dazu kam, ist noch unklar. Seit 12:30, da fahren wieder Züge. Es gibt aber auch heute früh noch Ausfälle und Verspätungen. Im Niedersächsischen Landtag, da geht es heute Vormittag um den richtigen Umgang mit Handys an den Schulen. Bislang kann jede Schule ja ihr eigenes Handykonzept erstellen. SPD und Grüne wollen daran festhalten. Die CDU fordert klarere Regeln. Und bei der Fußball-WM hat England sich nicht vorzeitig für die K.O.-Runde qualifiziert. Gegen Ghana gab es nur 0:0. Kroatien hat gegen Panama mit 1:0 gewonnen. Und Portugal hat Usbekistan ganz klar geschlagen mit 5:0.
1: Dankeschön, Christoph. Cristiano Ronaldo hat sich anscheinend inspirieren lassen von unserem Dennis Undorf und auch einfach mal 2 Tore gemacht.
3: Ab heute geht's mit den Temperaturen so richtig hoch im Niedersachsen-Wetter. Aktuell gemessen in Sellenstedt am Gut, da geht's noch 17 Grad und in Höltinghausen am Sportplatz 16. Die Sonne scheint dann den ganzen Tag und selbst an der Küste nähern wir uns so langsam der 30-Grad-Marke. Auf den Inseln bleibt es mit 25 Grad sommerlich angenehm. Sonst bis zu 35 Grad erreichen wir zum Beispiel in Emsbüren. Der FFN-3-Tage-Trend, der steigert das Ganze dann tatsächlich nochmal. Freitag sind bis zu 38 Grad möglich, Samstag sogar bis zu 39.
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1: Schon ein bisschen was los auf unseren Straßen. Vorsicht, Reifenteile auf der A1 Osnabrück Richtung Bremen zwischen Wildeshausen West und Wildeshausen Nord. Vorsicht, Reifenteile auch auf der A2 Hannover Richtung Dortmund zwischen Hannover-Bodfeld und der Ausfahrt Hannover-Langenhagen. Nochmal Reifenteile auf der A2 Braunschweig Richtung Magdeburg zwischen dem Kreuz Wolfsburg-Königsutter und Königsutter. Vorsicht, ein brennender LKW auf der A2 Dortmund-Hannover zwischen Wunstorf-Lute und Garbsen. Passt hier auf, das qualmt ganz schön. Und auch auf der A7 Hannover-Hamburg zwischen Mellendorf und Berghof behindert Rauch eure Sicht.
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1: Es blitzt schon im Landkreis Lüneburg auf der B216 zwischen Dannenberg und Lüneburg im Bavendorf in beiden Richtungen. Danke David fürs Bescheid sagen. Wenn ihr auch einen Stau oder Blitzer gesehen habt, ruft gerne an, kostenlos 0800 529 und 4x5. Euch allen eine gute Fahrt.
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0: Mittwoch um 5.37 Uhr und noch fünfmal die überlaunigen Kinder viel zu früh aus dem Bett schmeißen müssen. Und dann haben wir Eltern es endlich geschafft.
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0: Ist aber auch ätzend morgens, ne? Aber die Sommerferien starten bald. Wir hoffen, ihr könnt finanziell einen Urlaub stemmen und habt was Schönes geplant. Ist bei den Preisen ja nicht ganz selbstverständlich.
2: So, wir haben für euch mal geschaut, wie es auch mit kleinem Budget spontan noch mit dem Urlaub klappt. Moin, Cedric aus dem Guten Morgen Niedersachsen-Team.
3: Moin.
2: Du hast ein paar Beispielrechnungen für eine Woche Familienurlaub mitgebracht.
3: Zuerst geht's auf den Campingplatz. Eine Woche ist schon für 500 Euro möglich, wenn ihr Zelt und andere Ausrüstung schon habt. Mhm. Ein Zeltplatz kostet im Schnitt 40 Euro. Sind um die 300 Euro für eine Woche. Lebensmittel bringt er von zu Hause mit. Dann ist auch noch ein bisschen Geld über für Eintritte oder um sich mal so ein Eis und Co. zu gönnen. Ferienhäuser, die gibt es an unserer Nordseeküste in den Sommerferien teilweise für 500 bis 600 Euro, zum Beispiel in Dornum. Von da aus wäre auch noch ein Tagesausflug nach Baltrum möglich. Sind so 90 Euro die Fahrt. Mal essen gehen, Sprit und Schwimmbad landet er insgesamt bei so 1000 Euro.
0: Jetzt nehmen wir mal an, ich habe ordentlich gespart. Wie viel muss ich spontan denn noch hinlegen, um zum Beispiel auch mal wegzufliegen?
3: Die günstigsten Länder für Last-Minute-Urlaub in den Sommerferien sind Tunesien und Ägypten. Eine Woche Ägypten mit Familie, Abflug Hannover, bekommt ihr für so 3.200 Euro. Das ist dann zwar mit All-Inclusive, aber das ist eine Hausnummer, brauchen wir nicht drum herum reden. Vielleicht ist ein verlängertes Wochenende in Berlin eine Möglichkeit. Im Hotel mit Frühstück, Bahnfahrt und Eintritt in Tierpark und Museum kostet das für eine Familie 800 Euro.
2: Na, danke, Cedric, für die Beispiele, aber auch Zelten im Garten und Stockbrot machen an der Feuertonne. Sorgt bei Kindern für genauso schöne Sommererinnerungen.
0: Ja.
2: Euch einen schönen Mittwoch mit FFN. Wir sind Niedersachsen.

0: Einen guten Morgen um 17:45 und normalerweise geht natürlich um diese Uhrzeit der erste Blick in den Badezimmerspiegel. Aha. Gerade aber bei vielen auch auf die Ergebnisse in eurem WM-Tippspiel. Ja. Und Axel behauptet, dass er ein Orakel ist.
1: Nee, ich behaupte das nicht, das ist so. Also ich habe am Samstag hier die Show moderiert vorm Spiel Deutschland gegen die Elfenbeinküste. Mhm. Und da habe ich wie so ein echtes Orakel das Ergebnis vorhergesagt. Also hier, hört mal bitte, das war in meiner Show am Samstag. Noch mein Tipp schnell für eure Tipprunde. Deutschland gewinnt alle Tore, macht Dennis Undorf.
0: Moment.

0: Das hast du aber so nicht gesagt.
1: Doch, also, das habe ich so gesagt.
0: Nein, da hast du drin rumgeschnitten. Ja. Das ist nicht ganz richtig.
1: Okay. Aber wirklich nur ein kleines bisschen. Das war das Original.
2: Noch mein Tipp schnell für eure Tipprunde. Deutschland gewinnt 5:1. Alle 6 Tore macht Dennis Undorf.
1: Ja, das war jetzt aber nur... Das war fast.
0: Ey, du bist unmöglich, Axel.
1: Ja,
0: wirklich.
1: Also, du meinst genial. Noch mehr Orakel bekommt ihr bei uns in einer halben Stunde. Wir spielen unser unglaubliches Orakel-Quiz. Gibt's das wirklich oder ist das ausgedacht? Dürft ihr nicht verpassen. Hier bei FFM.

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2: 6 Uhr am Mittwochmorgen. Nach einer bundesweiten Störung rollt der Bahnverkehr auch in Niedersachsen langsam wieder an. Christoph Knicke, zeitweise ging bzw. fuhr gar nichts.
3: Ja, in ganz Deutschland standen die Züge still. Es gab eine Störung im Funksystem der Bahn und auch aktuell, da gibt es noch Verspätungen und Zugausfälle.
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3: Gestrandete Reisende und teilweise sehr lange Warteschlangen an den Bahnhofsinformationen. So sah es in der Nacht unter anderem am Hauptbahnhof in Hannover aus. Seit 12:30 da fahren einige Züge wieder. FFN-Reporter Maxi Wilsmann. Heute früh soll sich der Bahnverkehr dann nach und nach normalisieren.
5: Bis alles wieder nach Plan fährt, wird es aber noch dauern. Betroffen waren auch S-Bahn und der Regionalverkehr. Und auch bei der Regionalbahn Metronom wird der Zugverkehr schrittweise wieder hochgefahren. Viele Züge würden außerplanmäßig verkehren, heißt es auf der Homepage. Die Störung des Bahnfunks konnte in der Nacht recht schnell behoben werden. Bahnchefin Paller sagte der Bild-Zeitung, die Lage sei mit einem Notfallsystem stabilisiert worden. Warum es überhaupt zu der Störung gekommen ist, ist noch unklar. Und auch der Güterverkehr, der vor allem abends und nachts unterwegs ist, hat stillgestanden. Der Verband der privaten Güterbahnen fordert deshalb eine genaue Aufarbeitung des 2-stündigen Ausfalls.
3: Volles Programm heute für Bundeskanzler Friedrich Merz. Er stellt sich zum 2. Mal in diesem Jahr im Bundestag den Fragen der Abgeordneten. Etwa eine Stunde lang können sie alle Themen ansprechen, die sie interessieren. Und dann hat Merz heute noch Staats- und Regierungschefs von 5 mächtigen europäischen NATO-Staaten nach Berlin geladen. Zur Vorbereitung des NATO-Gipfels in 2 Wochen in der Türkei. Themen sind die weitere Unterstützung der Ukraine, die Rolle der Europäer bei der Lösung des Iran-Konflikts und die Lastenverteilung zwischen den NATO-Staaten. Die A31 im Emsland war bis zum Abend wegen Bergungsarbeiten gesperrt. 2 Arbeiter waren hier bei einem LKW-Unfall ums Leben gekommen. 2 weitere Menschen kamen leicht verletzt in eine Klinik. Darunter ein LKW-Fahrer, der als Unfallverursacher gilt. Er ist laut Polizei in ein Fahrzeug gefahren, mit dem Baustellen abgesichert werden. Durch die Wucht des Aufpralls erfasste das Absicherungsfahrzeug dann die beiden Bauarbeiter. Bei der Fußball-WM, da haben sich England und Ghana 0:0 getrennt. Die Engländer vom deutschen Trainer Thomas Tuchel haben damit die vorzeitige Quali für die K.O.-Runde verpasst. Außerdem hat Kroatien 1:0 gegen Panama gewonnen und Portugal hat Usbekistan mit 5:0 besiegt. 2-mal hat Ronaldo getroffen.
6: Also den neuen Slogan von Niedersachsen könnte man von Das ist groß auch direkt in Das ist heiß ändern. Wir kommen ab jetzt richtig ins Schwitzen. Aktuell gemessen in Marklendorf am Hafen 17 Grad und in Landolfshausen im Strautfeld 18. Mit bis zu 35 Grad im Raum Osnabrück wird es heute schon richtig schwül heiß. Auch an der Küste sind bis zu 29 Grad möglich, dazu viel Sonne. Der FFN-3-Tage-Trend, der legt aber nochmal einen drauf. Freitag bis zu 38 Grad, Samstag sogar bis zu 39.
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2: Vorsicht, ein brennender LKW auf der A2 Dortmund-Hannover. Zwischen Wunstorf-Luton und Garbsen passt hier auf, das qualmt ganz schön. Und auch auf der A7 Hannover-Hamburg zwischen Mellendorf und Berghof behindert Rauch eure Sicht.
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2: Es blitzt im Landkreis Lüneburg auf der B216 zwischen Dannenberg und Lüneburg in Bavendorf in beiden Richtungen. Danke David fürs Bescheid sagen. Wenn ihr auch noch einen Stau oder Blitzer gesehen habt, ruft gerne an. Kostenlos 0800 529 und 4x die 5. Euch allen eine gute Fahrt.
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2: Julia hat frei, Caro ist mit dabei.
6: Gestern wurden wieder Michelin-Sterne für die besten Restaurants Deutschlands verliehen. 11 Restaurants aus Niedersachsen gehören dazu. Yeah. Es gibt sogar 2 Neulinge, das Harzfenster in Seesen im Landkreis Goslar und das Mohn in Hohenhorst im Landkreis Schaumburg.
2: Na, herzlichen Glückwunsch. Auch wenn ich koche, sieht meine Freundin manchmal Sterne. Das hat aber ganz andere Gründe.

0: durchlüften und durchatmen, bevor es in den stressigen Alltag geht. FFN ist hier um 6:08. Ja, morgens eine Runde joggen, danach ein Frühstück für die ganze Familie zaubern, während die Kinder sich ohne Geschrei selbst fertig machen. Bei einigen Familien wirkt es so, als würden sie alles gleichzeitig schaffen.
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3: Du musst bei Angebereltern genau hinhören, wenn sie sich selbst entlarven.
4: Du, wir leben unser Leben und wir nehmen den Leon einfach überall hin mit. Dann muss er halt mal mitkommen, wenn wir wohin wollen. Zum Spielplatz oder in die Eisdiele oder auf die Hüpfburg.
3: Man muss einfach nur immer im Kopf haben, so gut kriegen die anderen Eltern das eben auch nicht hin.
4: Nee, wir setzen den Kleinen nicht einfach 5 Stunden alleine vor die Glotze mit Paw Patrol. Nee, wir gucken da komplett mit, so als Familie.
3: Und so sind auch diese Eltern zum Glück nicht perfekt.
4: Für uns steht weiterhin die Beziehung an erster Stelle. Wir nehmen uns täglich Zeit nur für uns. Wenn der Kleine mal nachts 2 Stunden durchschläft, dann nutzen wir beide die Zeit, um miteinander einzuschlafen.

0: zeig euch 16 nach 6. Die WM-Orakel, die stehen jetzt schon wieder in den Startlöchern. Deutschland spielt morgen gegen Ecuador. Es gibt unfassbar viele Orakel. Warte Walter aus dem Tierpark Nordhorn zum Beispiel hat bisher alle Spiele richtig getippt.
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0: Gibt's das WM-Orakel wirklich oder ist es ausgedacht? Moin Lara aus dem Guten Morgen Niedersachsen-Team. Du bist garantiert echt und nicht ausgedacht.
4: Das ist richtig. Moin zusammen. Also wir gehen direkt rein. In Ecuador ist der Blaufußtölpel eine sehr verbreitete Vogelart. Ja. Und sein besonderes Markenzeichen sind seine blauen Füße und ist so ein kleiner Tollpatsch.
0: Ja.
4: Als WM-Orakel werden ihm jetzt zwei Schalen mit Wasser hingestellt, die jeweils ein Team sind. Welches er umwirft, gewinnt am Ende. Stimmt das oder stimmt das nicht?
1: Eine sehr lustige Vorstellung, aber das stimmt nicht.
0: Doch, ich glaube ja. Ich kenne Blaufußtölpel und ich hoffe, dass es das gibt, weil die sind wirklich sehr tollpatschig.
4: Ich würde es mir wünschen, es ist leider falsch.
0: Nein!
4: Du hast recht.
0: Oh nein!
4: Ich finde sie sehr, sehr gut.
0: Aber schade.
4: Ja. Das nächste, ein Bakterienorakel in einer Petrischale. Eine Kolonie Darmbakterien tummelt sich auf so einem Fußballfeld. Und da, wo sich nach bis 2 bis 3 Tagen Brutzeit mehr Kolonien gebildet haben, fallen mehr Tore.
0: Ja. Oh, ich möchte.
4: Ja oder nein?
0: Ich meine, ich bin kein Fan von WM-Orakeln, aber ich möchte auch, dass es das gibt, bitte.
1: Das gibt es auf jeden Fall. Das ist so einfach herzustellen, das muss es geben.
4: Da habt ihr beide recht, das gibt es wirklich. Es ist kein Witz, ja.
0: Wirklich.
4: Gibt es an einer Hochschule in Baden-Württemberg.
0: Ach, guck
1: Wie
0: mal.
1: Wie lustig ist das
4: Und war
1: denn?
4: Bislang immer richtig bei den Deutschlandspielen.
1: Wie ist denn so die Quote von den Bakterien?
0: Stark.
4: Einen haben wir noch.
0: Okay.
4: Der Yasuni-Nationalpark ist der größte Nationalpark in Ecuador.
0: Das weiß jeder.
4: Mitten im Amazonas-Regenwald. Und eine Forschergruppe hat dort Glühwürmchen als WM-Orakel.
0: Ja.
4: Die Forscher haben so ein Glühwürmchen-Pärchen und jeder steht für ein Team. Das, was mehr leuchtet, gewinnt am Ende.
1: Nein, nein, nein, nein, nein. Das glaube ich nicht.
0: Dann glaube ich, das gibt es.
4: Das ist falsch. Caro, du hast wieder einen Punkt.
0: Oh wow, Caro, herzlichen Glückwunsch.
1: Ja, vielen Dank, aber was ich am wichtigsten finde, ist, dass tatsächlich Bakterien besser tippen und intelligenter sind als du, Axel. Wir gucken nochmal auf deine Quote.
0: Ja, gut, also wir spielen nachher nochmal. Kurz nach 9:30 geht's weiter mit unseren WM-Orakeln. Vielen Dank, Lara, für den Überblick.
4: Gerne.
0: Das hat Spaß gemacht.
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6: 6:30 am Mittwochmorgen. Der Zug hat keine Bremsen. Ist ein Partysong, gerade der Lieblingspartysong auch der deutschen Fußballnationalmannschaft. Christoph Knigge, in der Nacht hieß es allerdings, der Zug hat keinen Vorhang.
7: Ja, klingt auch irgendwie schön, aber gute Stimmung hat das alles nicht verursacht. Nee. Es gab eine deutschlandweite Störung bei der Deutschen Bahn am späten Abend. Für rund 2 Stunden gab es Stillstand. Der Grund, eine Störung des digitalen Bahnfunksystems. Gegen 12:30, da fuhren die ersten Züge wieder. Nun läuft der Verkehr Schritt für Schritt weiter an. Die Hitze, die ist nicht nur bei uns in Niedersachsen das große Thema. Gerade Frankreich hat den heißesten Tag seit Beginn der Messung 1947 erlebt. Die Durchschnittstemperatur für das französische Festland kletterte auf 29,8 Grad. Wegen der Hitzewelle haben der Pariser Eiffelturm und der Louvre vorzeitig geschlossen. Auch Atomkraftwerke hatten Schwierigkeiten durch die Hitze. Zur Fußball-WM, da steht Kolumbien in der K.O.-Runde. Vorhin gab es ein 1:0 gegen die Demokratische Republik Kongo. Kroatien hat ebenfalls 1:0 gegen Panama gewonnen. England und Ghana haben 0:0 gespielt und Portugal hat 5:0 gegen Usbekistan gewonnen.
6: Danke Christoph und herzlichen Glückwunsch, dass du das Spiel, das gerade ja zu Ende gegangen ist, nämlich Kolumbien-Kongo, richtig getippt hast.
7: Voller Erfolg.
6: Und einen Sprung nach oben hast du in der FFM-Tipprunde.
8: Mann, ihr mit einem Tipprunde,
6: so, ja, wir schauen jetzt auf die weiteren Nachrichten aus Niedersachsen.
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9: Ich bin Maxi Bilsmann, schönen guten Morgen. Ab heute wird ein Teil der Lüchter und der Thaler Landstraße in Bad Pyrmont gesperrt, weil an der Eisenbahnunterführung gebaut wird. Die Bauarbeiten sollen bis morgen Vormittag dauern, eine Umleitung ist aber ausgeschildert. Lkw-Fahrer werden gebeten, die Sperrung weiträumig zu umfahren. Fahrradfahrer und Fußgänger kommen nach wie vor unter der Brücke durch. Wegen der Temperaturen könnte es heute auf einigen Wochenmärkten leerer als sonst bleiben. Die Stadt Hildesheim hat zum Beispiel mitgeteilt, dass einige Marktbeschicker ihre Stände heute und auch am Samstag nicht aufbauen oder frühzeitig wieder abbauen. Auch in anderen Städten könnten Standbetreiber wegen der hohen Temperaturen heute nur verkürzt auf dem Markt auftauchen. Und in Hannover startet heute die World Bronchiectasis Conference. Mehr als 1000 Fachleute und Betroffene aus aller Welt kommen da bis Samstag zusammen, um über die oft spät erkannte Lungenerkrankung zu sprechen. Bronchiektasen gelten nach Asthma und COPD als dritthäufigste chronische Atemwegskrankheit.
10: Viel Sonne und dazu heiße Temperaturen. Der Hochsommer ist endgültig in Niedersachsen angekommen. Aktuell gemessen in Braunschweig an der Okerinsel 17 Grad und in Hemmoor an der Schwebefähre 16. Selbst an der Küste werden es heute bis zu 29 Grad in der Spitze. Auf den Inseln bleibt es mit 25 noch ein bisschen angenehmer. Sonst knacken wir aber überall die 30 Grad Marke. Bis zu 35 Grad zum Beispiel in der Grafschaft. Der FFN 3-Tage-Trend, der legt nochmal eine Schippe drauf. Freitag bis zu 38 Grad, Samstag bis zu 39 und ebenfalls mit viel Sonne.
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6: A1 Osnabrück Richtung Bremen. Zwischen Bremen-Brinkum und Hemeling 4 Kilometer stockend. Ihr braucht 10 Minuten mehr.
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6: Es blitzt im Landkreis Lüneburg auf der B216 zwischen Dannberg und Lüneburg im Bavendorf in beiden Richtungen. In der Region Hannover auf der B441 von der A2 Richtung Gewunsdorf in der 70er-Zone. Und im Landkreis Vechta in Steinfeld an der Fußgängerampel Richtung Damme hier sind 50 erlaubt. Danke David, Klaus und Jens. Wenn ihr auch noch einen Stau oder Blitzer gesehen habt, ruft gerne an. Kostenlos 0800 529 und 4x5. Euch allen eine gute Fahrt.
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0: in die kurzen Klamotten, Sonnenbrille auf und ab geht's in den Dienstag. Hier ist FFN um 20 vor 7.
1: Guten Morgen, Niedersachsen.
0: Ins unbekannte Abenteuer, das liefern wir euch jeden Morgen hier in der Show. Für die Schülerinnen und Schüler der KGS Rastede im Ammerland gehört es aber auch einmal im Jahr beim Herausforderungsprojekt dazu.
2: Diesmal waren die 8. Klassen 2 Wochen auf dem Fahrrad unterwegs. Die genauen Regeln hat uns Lehrerin Kirstin Wester heute nochmal erklärt.
3: Sie dürfen nicht zu Hause übernachten. Sie müssen also raus, sie müssen gar nicht weit weg, aber die meisten fahren halt hier Fahrrad, weil sie das gut können und ja, suchen dann in anderen Bereichen ihre Herausforderungen, zum Beispiel geben Workshop in der Grundschule, den sie vorher vorbereitet haben und so weiter. Und sie müssen von A bis Z alles alleine planen. Also unter Bereichen ihre Herausforderungen, zum Beispiel

0: Ich wurde am letzten Tag vom RTW abgeholt. Oh. Ich hatte einen Fahrradunfall, aber alles super.
1: Ja. Hui. Also nimmt auf jeden Fall den Unfall sehr gelassen. Ja. Natürlich war bei jeder Gruppe zur Sicherheit auch immer ein Betreuer mit dabei. Ne? Aber ein wirklich großartiges Projekt, um die Selbstständigkeit der Kinder zu fördern. Made in Niedersachsen. Super.

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1: Schönen Dienstag euch, 6.48 Uhr. Hat er nicht.
0: Doch, hat er.
1: Hat er nicht.
0: Doch.
1: Es geht um die neue Folge Die Bachelors. Seit heute Nacht online. Falls ihr die Folge erst noch schauen wollt, kommt nächste Woche Donnerstag im Free TV. Kommt hier eine Spoilerwarnung. Macht eben die Kaffeemaschine oder den Staubsauger an. Caro wird uns erzählen, was da los ist, weil sie es heute vor der Show schon geguckt hat.
0: Es wurde Fernsehgeschichte geschrieben. Das gab es in Deutschland noch nie. Wir haben erst Folge 8.
1: Ja.
0: Und es ist schon wieder für einen der beiden Bachelors, nämlich Sebastian, vorbei.
2: Ich habe auch nicht gedacht, dass bei mir so schnell auch Gefühle entstehen können, auch für Nadja. Weil jetzt das, was ich fühle, wäre nicht fair euch gegenüber und nicht ehrlich mir selbst gegenüber, euch noch weiter kennenzulernen, euch die Reise noch mit euch weiterzugehen. Deswegen würde ich mich von euch tatsächlich auch verabschieden heute.
1: Das heißt, er hat gesagt, danke, reicht mir. Ich bin zufrieden mit meiner Auswahl.
0: Er hat Nadja kennengelernt, sich total verschossen in die beiden. Ganz, ganz süß. Aber das Gute ist natürlich, für den anderen Bachelor Tim geht die Reise, seine große Liebe zu finden, natürlich noch weiter. Und in der Wiedersehensshow erfahren wir dann auch, was aus Nadja und Sebastian geworden ist.
1: Ja, vergesst Romeo und Julia und Susi und Strolch. Die schönsten Liebesgeschichten. Schreibt doch das Trash-TV. Ich hab Tränen in den Augen. Einen schönen Mittwoch mit

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10: Mittwochmorgen.
11: Es fährt gar kein Zug.
10: Das große Thema heute früh, der Totalausfall bei der Bahn Christoph-Knigge. Rund 2 Stunden standen alle Züge in ganz Deutschland still.
12: Ja, und viele sind nachts an den Bahnhöfen gestrandet und haben vielleicht auch gesungen. Der Grund, der war eine Störung im digitalen Zugfunk. Erste Züge fahren seit 12:30 wieder, aber der Morgen bleibt, sagen wir mal, holprig, was den Zugverkehr angeht.
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12: Betroffen von der Störung war so ziemlich alles. Regionalzüge, Fernverkehr, Privatbahnen und auch der Güterverkehr. FFN-Reporter Maxi Wilsmann. Die Bahn hat nach eigenen Angaben teilweise Taxi- und Hotelgutscheine ausgegeben.
13: An den Infoschaltern in den Bahnhöfen, auch bei uns in Niedersachsen, gab es teilweise lange Warteschlangen. Einige Reisende waren genervt, weil es lange Zeit kaum Infos gab. In der Nacht kam dann die Entwarnung. IT-Experten haben das Problem und die Störung mit einem Notfallsystem stabilisiert. Über das Funknetz laufen wichtige Absprachen zwischen Zugpersonal und Leitstellen. Mit Verspätungen und kurzfristigen Ausfällen ist aber weiterhin zu rechnen. Die genaue Ursache für die Störung des Funksystems ist laut der Bahn noch unklar.
12: Fast 5 Monate nach dem tödlichen Angriff auf einen Zugbegleiter in Rheinland-Pfalz beginnt heute der Prozess gegen den mutmaßlichen Täter. Der 26-Jährige soll den Schaffner bei einer Fahrkartenkontrolle mit der Faust so heftig gegen den Kopf geschlagen haben, dass dieser 2 Tage später im Krankenhaus starb. Während die Staatsanwaltschaft den Griechen wegen Mordes angeklagt hat, wertet das Landgericht die Tat als Körperverletzung mit Todesfolge. Es gebe derzeit keine Gründe für einen Tötungsvorsatz, hieß es vom Gericht. In der Debatte über Social-Media-Verbote für Kinder und Jugendliche übergibt heute Mittag eine Expertenkommission ihre Empfehlungen an Bundesfamilienministerin Prien. Die hatte sich in der Vergangenheit offen für Altersgrenzen bei TikTok, Instagram oder Snapchat gezeigt. Die Kommission hatte in einem Zwischenbericht die Erwartung allerdings gedämpft, dass Verbote allein negative Folgen von Social-Media-Nutzung abwenden. Aus Sicht der Experten nutzen etwa 1 Million Jugendliche digitale Medien auf problematische Weise. 300.000 zeigen Suchtverhalten. Bei der Fußball-Weltmeisterschaft hat Kolumbien die vorzeitige Qualifikation für die K.O.-Runde geschafft. Heute früh gab es einen 1:0-Sieg gegen die Demokratische Republik Kongo. England ist noch nicht sicher weiter. Die Engländer haben nur 0:0 gegen Ghana gespielt. Außerdem hat Kroatien gegen Panama 1:0 gewonnen und Usbekistan hat ganz klar 0:5 gegen Portugal verloren.
4: Heute geht's mit den Temperaturen nochmal so richtig hoch im Niedersachsen-Wetter. Aktuell gemessen in Neunkirchen am Rathaus schon 18 Grad und in Norddeich am Fähranleger 19. Die Sonne scheint den ganzen Tag und selbst an der Küste nähern wir uns so langsam der 30-Grad-Marke. Auf den Inseln bleibt es mit 25 Grad sommerlich angenehm. Bis zu 35 Grad erreichen wir hingegen zum Beispiel heute in Emsbüren. Der FFN-3-Tage-Trend steigert das Ganze nochmal. Freitag sind bis zu 38 Grad möglich, Samstag sogar bis zu 39.
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10: A1 Osnabrück Richtung Bremen zwischen Bremen-Brinkum und Hemeling. 4 Kilometer stockend, ihr braucht 10 Minuten mehr.
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10: Es blitzt im Landkreis Holzminden auf der B64 am Ortsausgang Eschershausen Richtung Gelenne vor Wohle. Im Landkreis Lüneburg auf der B216 zwischen Dannenberg und Lüneburg in Bavendorf in beiden Richtungen. In der Region Hannover auf der B441 von der A2 kommt Richtung Wunsdorf in der 70er-Zone. Und im Landkreis Vechta in Steinfeld an der Fußgängerampel Richtung Damme. Danke David, Klaus, Jens und René. Wenn ihr auch noch einen Stau oder Blitzer gesehen habt, ruft gerne an, kostenlos 0800 529 und 4x5. Euch allen eine gute Fahrt.
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10: Julia hat frei, Caro ist mit dabei.
4: Guten Morgen.
10: Wir hoffen, dass es bei euch gerade nicht so laut ist wie beim Australier Joseph McGrail Bait Up. Der hat jetzt den Weltrekord für den lautesten Schrei aufgestellt. 122,4 Dezibel. Also das ist so laut wie ein startender Jet. So laut hat er das Wort now, also jetzt, gerufen.
4: Ja, aber das kennen wir Mütter ja, ne? Also jetzt müssen wir auch immer sehr laut sagen, sonst reagiert ja kein Kind.
10: Das stimmt.

0: Gut gelaunt in den Dienstag FFM mit Weiss und Tom Gregory. Never Let Me Down. Dazu gleich der wunderbare Ed Sheeran mit Sapphire. Das ist mehr Musik und mehr Abwechslung bei FFM. So, das haben wir noch 26 Jahre und 9 Monate.
1: Bis?
0: Ich mit 70 in Rente gehen kann.
1: Ja, aber ich würde mir an deiner Stelle eher darüber Sorgen machen, ob du das, was du hier tust, auch wirklich als Arbeit angerechnet bekommst.
0: Das stimmt auch wiederum.
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3: Moin. Rente mit 70, schön und gut, aber bis es soweit ist, ist das Rentensystem noch 3-mal mehr pleite gegangen. Unsere Oma, die kriegt, glaube ich, noch eine Mütterrente aus dem Kaiserreich. Jedenfalls hatte die noch die beste Idee zur Reform des Rentensystems. Rente mit 70 ab sofort und mit Rückwirkung. Alle, die seit dem Jahre 2020 mit 63, 65 oder 66 Jahren in Rente gegangen sind, müssen die fehlenden Jahre bis 70 nachholen. Die sind ja noch rüstig, können wohl nicht mehr in ihren alten Beruf zurück, aber für den neuen Rentner Mindestlohn von 5 Euro können die doch in der Gastronomie noch ein paar Jahre mit einem Tablett rumwackeln. Noch ein Vorschlag von unserer Oma für das Gesundheitssystem. Es gibt 2 neue Diagnosen. Anstellerei und Drückebergerei. Dagegen kann jeder Hausarzt Strafpunkte verschreiben. Das läuft dann wie in Flensburg mit den Punkten. Wer 8 Punkte hat, dem wird 3 Jahre der Urlaubsanspruch gestrichen. Wer noch mehr Strafpunkte hat, wird nur noch mit homöopathischen Kugeln behandelt. Ich habe unsere Oma auch noch gefragt, ob sie auch eine Meinung zur Pflegereform hat. Nee, sagt sie, gepflegt wird keiner mehr. Wer noch allein nach einem Lokus hinfindet, muss so zurechtkommen. Unterbleiben. Ja.

0: ist heute gespalten. FFN, guten Morgen Niedersachsen um 17 nach 7. Die einen freuen sich, die anderen weinen. Hollandaise-Tränen vor Trauer. Die Spargelsaison geht traditionell mit dem heutigen Johannistag zu Ende. Und Axel, obwohl du bekennender Spargelhasser bist, hast du einen Abschiedsbrief vorbereitet.
1: Ja, Moment, Musik bitte. Okay, so ist besser. Lieber Spargel, es ist endlich soweit. Du machst dich vom Acker. Ja, du hast bei vielen den Genuss auf die Spitze getrieben. Aber jetzt ist Schluss mit weißer Schale, harter Kern. Ich finde, dir wurde wirklich lange genug die Stange gehalten. Man muss aufhören, bevor es holzig schmeckt. Wir sind uns definitiv nicht immer grün. Trotzdem möchte ich dir zum Abschied diese Worte schinken. Mach's gut, du Stecher.
0: Das ist schön gesagt.
1: Danke.

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1: Halb acht am Mittwochmorgen. Einige haben eine unruhige Nacht hinter sich und das nicht nur, weil sie wegen der Hitze nicht gut geschlafen haben. Schönen guten Morgen, Christoph Knigge.
2: Ja, schönen guten Morgen. Wer am späten Abend oder in der Nacht irgendwo mit dem Zug hin wollte, der hatte ein dickes Problem. Es gab eine bundesweite Bahnstörung. Der Zugverkehr wurde in ganz Deutschland gestoppt. Der Grund war laut Bahn eine Störung des digitalen Funksystems. Die ist inzwischen wieder behoben. Warum es zu der Störung kam, das ist noch unklar. Seit halb eins, da fahren die Züge wieder. Es gibt aber heute früh auch noch Ausfälle und Verspätungen im Bahnverkehr. Im Niedersächsischen Landtag, da geht es heute Vormittag um den richtigen Umgang mit Handys an den Schulen. Bislang kann ja jede Schule ihr eigenes Handykonzept erstellen. SPD und Grüne wollen daran festhalten. Die CDU fordert klarere Regeln. Und bei der Fußball-WM, da hat England sich nicht vorzeitig für die K.O.-Runde qualifiziert. Gegen Ghana gab es nur ein 0:0. Schon sicher weiter ist Kolumbien nach einem 1:0 gegen die Demokratische Republik Kongo. Portugal hat Usbekistan mit 5:0 besiegt.
1: Danke, Christoph, für den Überblick.
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3: Ich bin Maxi Wilksmann, schönen guten Morgen. Die Gewerkschaft Verdi und das Bündnis Starker Sozialstaat rufen heute zu einer Kundgebung gegen mögliche Kürzungen im Gesundheits- und Sozialwesen auf. Um 11:30 startet der Protest vor dem Landtag in Hannover. Die Gewerkschaft warnt davor, dass Druck auf Tariflöhne gemacht wird und vor einer Debatte über den 8-Stunden-Tag. Hannover hat weiterhin 4 Restaurants, die mit mindestens einem Michelin-Stern ausgezeichnet sind. Das Marie und das Handwerk sind erneut mit einem Stern ausgezeichnet worden. Das Jante und das Votum bekommen sogar erneut 2 Sterne. Und auch das Mohn aus Hohenhorst im Kreis Schaumburg ist mit einem Stern ausgezeichnet worden. Zum ersten Mal in der Restaurantgeschichte. Nach 13 Jahren Schule feiern in Celle heute die Abiturientinnen und Abiturienten. Bunt geschmückte Mottowagen ziehen beim Umzug mit Partystimmung durch die Altstadt. Ziel ist die CD-Kaserne, da wird bis in die Nacht gefeiert. Wegen des Umzugs kommt es in Celle heute auch zu Verkehrseinschränkungen.
4: Also den neuen Slogan von Niedersachsen könnte man von Das ist groß auch direkt in Das ist heiß ändern. Wir kommen ab jetzt richtig ins Schwitzen. Aktuell gemessen in Hemkenrode am Freibad 21 Grad und in Winsen-Aller am Karlandhof 20. Mit bis zu 35 Grad im Raum Osnabrück wird es heute schon richtig schwül. Auch an der Küste sind bis zu 29 Grad sogar möglich. Dazu viel Sonne. Der FFN-3-Tage-Trend, der legt nochmal einen drauf. Freitag bis zu 38 Grad, Samstag bis zu 39.
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1: Nur eine Meldung heute Morgen für euch. A1 Osnabrück Richtung Bremen zwischen Bremen-Brenkum und Hemeling. 4 Kilometer stockend, ihr braucht 10 Minuten mehr.
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1: Jojo hat einen Blitzer im Landkreis Uelzen entdeckt. Moin Jojo, wo steht er?
6: Moin Axel, auf der B71 zwischen Uelzen und Suhlendorf in Großliedern beidseitig.
1: Alles klar, vielen Dank. Dein Blitz ist noch im Landkreis Holzminden auf der B64 am Ortsausgang Eschershausen Richtung Lenne-Vorwohle. Auf der B75 Blitz ist Delmhorst Richtung Bremen kurz hinter der Tankstelle. In der Region Hannover auf der B441 von der A2 Richtung Wunsdorf in der 100er-Zone. Und im Landkreis Vechta in Steinfeld an der Fußgängerampel Richtung Damme. Danke Klaus, Jens, René und Manfred. Wenn ihr auch noch einen Stau oder Blitzer gesehen habt, ruft gerne an. Kostenlos 0800 529 und 4x5. Euch allen eine gute Fahrt.
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0: Vielleicht auch noch Au revoir, England. FFN ist hier um 7.40 Uhr. Ja, England hat gestern überraschend gegen Ghana bei der Fußball-WM nur 0-0 gespielt und ist damit noch nicht sicher in der K.O.-Runde.
1: Ja, von unserem WM-Experten Malte vom Neuen Nachmittag gibt es jetzt das perfekte WM-Angeberwissen rund um den englischen Fußball. Und diese Geschichte ist vor allem eine sehr tragische.
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3: Zur EM 96 im eigenen Land kam der Song Football's Coming Home raus. Mega Ohrwurm. Darin übrigens die ganz berühmte Textzeile. 30 years of hurt. Also mega Ohrwurm. Darin übrigens

0: Zuschauer jubelt über den Rasen gerannt, vergeblich verfolgt von Ordnern. Erst dann hat Hurst getroffen. Bis heute ist man in England übrigens davon überzeugt, dass dieser Titel absolut verdient war und davon, dass der Ball beim Wembley-Tor vor der Linie war, will niemand was wissen. Allerdings hat das Schicksal seitdem mit England nicht so gut gemeint. Mittlerweile sprechen wir von 60. Ja, denn einen großen Titel hat England seitdem nie wieder gewonnen. In diesem Jahr soll es unbedingt klappen. So schlecht stehen die Chancen nicht. Schließlich ist ihr Trainer ja einer aus einem Fußballland mit deutlich mehr Titeln. Thomas Tuchel aus
1: Richtig.
0: Deutschland.
2: God, please.

0: Schönen Dienstag, Mittwoch. Warum sage ich denn immer Dienstag? Ich möchte mich in aller Form entschuldigen. Das ist mir heute Morgen schon mal passiert. Ich wollte euch nicht durcheinander bringen. Heute ist Mittwoch. Das ist wirklich diese Hitze. Die macht einen Kirre im Kopf.
1: Du bist wuschelig.
0: Ja, es ist 7.49 Uhr. Hier ist FFN. So viel kriege ich noch zusammen. Und bevor wir jetzt alle zusammen schwitzen, wird's funky. Don't believe me, just watch.
1: Uptown Funk von Mark Ronson gemeinsam mit Bruno Mars. Der Song, Der Song klingt nicht nur wie aus einer anderen Zeit, er ist es auch. Das weiß unser Musikexperte Klaas von den FFN Top 20.
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3: In der Musikwelt lässt sich jeder von jedem inspirieren. Vor allem aber von der Gap Band. Das ist so eine Disco-Kombo aus den 70ern, die sogar Nirvana beeinflusst hat. Etliche DJs und Rapper haben sich an ihren Melodien bedient. Und auch Bruno Mars hat sich was von ihrem wunderbaren langen Titel I Don't Believe You Want to Get Up and Dance inspirieren lassen. Der klingt so.
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3: Bei Bruno Mars ist es dann ein bisschen schneller geworden. Also im Endeffekt haben Bruno Mars und Mark Ronson den Funk von damals so ein bisschen aufpoliert und zum Uptown-Funk von heute gemacht. Mega.

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15: 8 Uhr am Mittwochmorgen. Nach einer bundesweiten Störung rollt der Bahnverkehr auch in Niedersachsen wieder an. Christoph Knigge, es gibt aber auch heute früh noch Probleme.
16: Ja, die Bahn spricht ganz aktuell von Folgeverspätungen und einzelnen Ausfällen. In der Nacht, da ging etwa 2 Stunden lang nichts. Bundesweit standen die Züge still. Der Grund, eine Störung im Funksystem der Bahn.
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16: Gestrandete Reisende und sehr lange Warteschlangen an den Bahnhofsinformationen, so sah es in der Nacht unter anderem auch am Hauptbahnhof in Hannover aus. Seit 12:30, da fahren die Züge wieder. FFN-Reporter Maxi Wilsmann, heute früh, da soll sich der Bahnverkehr dann nach und nach normalisieren.
17: Bis alles wieder nach Plan fährt, wird es aber noch dauern. Betroffen waren auch S-Bahn und der Regionalverkehr. Und auch bei der Regionalbahn Metronom wird der Zugverkehr schrittweise wieder hochgefahren. Viele Züge würden außerplanmäßig verkehren, heißt es auf der Homepage. Die Störung des Bahnfunks konnte in der Nacht recht schnell behoben werden. Bahnchefin Paller sagte der Bild-Zeitung, die Lage sei mit einem Notfallsystem stabilisiert worden. Warum es überhaupt zu der Störung gekommen ist, ist noch unklar. Und auch der Güterverkehr, der vor allem abends und nachts unterwegs ist, hat stillgestanden. Der Verband der privaten Güterbahnen fordert deshalb eine genaue Aufarbeitung des 2-stündigen Ausfalls.
16: Volles Programm heute für Bundeskanzler Friedrich Merz. Er stellt sich am frühen Nachmittag zum 2. Mal in diesem Jahr im Bundestag den Fragen der Abgeordneten. Etwa 1 Stunde lang können sie dann alle Themen aufgreifen, für die sie sich interessieren. Und dann hat Merz heute noch die Staats- Staats- und Regierungschefs von 5 mächtigen europäischen NATO-Staaten nach Berlin geladen, zur Vorbereitung des NATO-Gipfels in 2 Wochen in der Türkei. Themen sind die weitere Unterstützung der Ukraine, die Rolle der Europäer bei der Lösung des Iran-Konflikts und die Lastenverteilung zwischen den NATO-Staaten. Der US-Senat hat mit Unterstützung von 4 Republikanern eine Resolution zum Iran-Krieg verabschiedet, die weist Präsident Trump an, den Krieg zu beenden oder eine ausdrückliche Genehmigung des Kongresses für weitere militärische Maßnahmen einzuholen. Der Beschluss gilt vor allem als symbolisches Zeichen. In den USA, da gibt es viel Kritik gegen Trumps eigenmächtige Kriegsführung. Bei der Fußball-WM ist der 2. Spieltag der Gruppenphase nun rum. Kolumbien hat das letzte Spiel heute früh mit 1:0 gegen die Demokratische Republik Kongo gewonnen und steht damit sicher in der K.O.-Runde. England ist noch nicht vorzeitig weitergekommen. Das Team vom deutschen Trainer Tuchel hat nur 0:0 gegen Ghana gespielt. Portugal hat 5:0 gegen Usbekistan gewonnen und Kroatien hat einen 1:0-Sieg gegen Panama gefeiert.
15: Moment, es gibt hier gerade ein kleines technisches Problem.
7: Na?
15: So, jetzt läuft's.
7: Aber holla.
15: Sorry.
7: Viel Sonne und dazu heiße Temperaturen. Der Hochsommer ist endgültig in Niedersachsen angekommen. Aktuell gemessen in Goslar am Kaiser-Pfalz-Quartier 22 Grad und in Bergkirchen am Krummhus 23. Selbst an der Küste werden es heute bis zu 29 Grad in der Spitze. Auf den Inseln bleibt es mit 25 Grad noch ein bisschen angenehmer. Sonst knacken wir aber überall die 30 Grad-Marke, bis zu 35 Grad zum Beispiel heute in der Grafschaft. Der FFN-3-Tage-Trend, der legt nochmal eine Schippe drauf. Freitag bis zu 38 Grad, Samstag bis zu 39 mit viel Sonne.
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15: A1 Osnabrück Richtung Bremen, zwischen Bremen-Brinkum und Hemeling 4 Kilometer stocken, 20 Minuten mehr. Und auf der A2 Hannover Richtung Braunschweig zwischen Lehrte und Lehrte Ost 3 Kilometer Stau vor der Baustelle, plant hier 25 Minuten mehr ein.
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15: Es blitzt im Landkreis Holzminden auf der B64 am Ortsausgang Eschershausen Richtung Lenne vor Wohle. Im Landkreis Uelzen auf der B71 zwischen Uelzen und Suhlendorf in Großliedern beizeitig. Auf der B75 Delmhorst Richtung Bremen, kurz hinter der Tankstelle. In der Region Hannover auf der B441 von der A2 kommt Richtung Wunsdorf. Und im Landkreis Vechta in Steinfeld an der Fußgängerampel Richtung Damme. Danke Klaus, Jens, René, Jojo und Manfred fürs Bescheid sagen. Wenn ihr auch einen Stau oder Blitzer gesehen habt, ruft gerne an. Kostenlos 0800 529 und 4x5. Euch allen eine gute Fahrt.
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15: Julia, hitzefrei, Caro ist mit dabei.
7: Wir können ab heute helfen, Löcher zu stopfen. Heute startet die 2. bundesweite Mobilfunkmesswoche. Mhm. Über die Funkloch-App der Bundesnetzagentur wird die Qualität der jeweiligen Mobilfunkversorgung gemessen und dann anonym weitergegeben. Also so sollen dann nämlich versteckte Funklöcher aufgespürt werden.
15: Das ist super easy. Ich habe das auch schon probiert und das macht echt Spaß. Das ist so ein bisschen wie Pokémon Go-Spiel, nur mit Funklöchern.

0: im Mittwoch mit FFN. Und na, liebe Eltern, wie lief denn euer Morgen so? Es gibt ja diese Morgen, wo alles drunter und drüber geht mit den Kindern und wir nicht wissen, wo uns der Kopf steht. Und dann gibt es diese scheinbar perfekten Familien.
1: Die Realität sieht aber ganz anders aus.
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3: Du musst bei Angebereltern genau hinhören, wenn sie sich selbst entlarven.
4: Du, wir leben unser Leben und wir nehmen den Leon einfach überall hin mit. Dann muss er halt mal mitkommen, wenn wir wohin wollen. Zum Spielplatz oder in die Eisdiele oder auf die Hüpfburg.
3: Man muss einfach nur immer im Kopf haben, so gut kriegen die anderen Eltern das eben auch nicht hin.
4: Nee, wir setzen den Kleinen nicht einfach 5 Stunden alleine vor die Glotze mit Paw Patrol. Nee, wir gucken da komplett mit, so als Familie.
3: Und so sind auch diese Eltern zum Glück nicht perfekt.
4: Für uns steht weiterhin die Beziehung an erster Stelle. Wir nehmen uns täglich Zeit nur für uns. Wenn der Kleine mal nachts 2 Stunden durchschläft, dann nutzen wir beide die Zeit, um miteinander einzuschlafen.

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Achtung, Autofahrer, ein Falschfahrer auf der A352 zwischen Langenhagen, Kaltenweide und dem Dreieck Hannover Nord. Vorsicht bitte in beiden Richtungen, bitte nicht überholen. Wir melden, wenn die Gefahr vorüber ist, ein Falschfahrer auf der A352 zwischen Langenhagen, Kaltenweide und dem Dreieck Hannover Nord.

0: Schönen Mittwoch euch. Wie kriegen wir es hin, dass unsere Kinder selbstbewusste und selbstständige Erwachsene werden? An der KGS Rastede gibt es dafür seit Jahren das Herausforderungsprojekt.
1: Wirklich klasse. Diesmal waren die 8. Klassen 2 Wochen auf dem Fahrrad unterwegs. Die Regeln hat uns Lehrerin Kirstin Wester heute nochmal erklärt.
2: Sie dürfen nicht zu Hause übernachten. Sie müssen also raus, sie müssen gar nicht weit weg, aber die meisten fahren halt hier Fahrrad, weil sie das gut können und ja, suchen dann in anderen Bereichen ihre Herausforderungen. Zum Beispiel geben Workshop in der Grundschule, den sie vorher vorbereitet haben und so weiter. Und sie müssen von A bis Z alles alleine planen. Also Unterkünfte sich suchen, Leute anschreiben, wo sie vielleicht was mitarbeiten könnten und so weiter.
0: Unterwegs haben sie dann komplett aufs Handy verzichtet und ordentlich Strecke gemacht. Manche sind bis nach Groningen, andere bis nach Kiel gefahren. Clemens Jahle und Jan Duka haben uns ihre spannendsten Momente mal verraten.
3: Die größte Herausforderung war zuerst mal das Handy. Wir haben sonst immer rumgefragt, wenn wir mit der Karte am Ende nicht mehr zurechtgekommen sind.
4: Es gab echt so um 7:30, dass wir noch keinen Schlafplatz hatten. Dann wurden wir vom einen Campingplatz weiter weggeschickt. Ja, aber wir hatten sehr viel Glück und irgendwie hat es dann am Ende doch immer geklappt.
5: Ich wurde letzten Tag vom RTW abgeholt. Ich hatte einen Fahrradunfall, aber alles super.
1: Oh Gott, oh Gott. Ja, für solche Momente ist bei den Gruppen natürlich dann auch immer ein Betreuer mit dabei. Ein wirklich großartiges Projekt, Made in Niedersachsen, finden wir klasse.

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7: 8:30 am Mittwochmorgen. Wir hoffen, ihr kommt heute alle gut da an, wo ihr hin wollt oder auch müsst. Christoph Knigge mit der Bahn. Könnte das mal wieder schwierig werden?
8: Ja, es gibt weiterhin Verspätungen und Ausfälle. In der Nacht, da gab es ja rund 2 Stunden Stillstand bei der Bahn und das in ganz Deutschland, verantwortlich dafür eine Störung des digitalen Bahnfunksystems. Gegen 12:30, da fuhren die ersten Züge wieder. Seit heute früh läuft der Bahnverkehr nun Schritt für Schritt wieder an. Großes Thema auch weiterhin die Hitze. Es bleibt schweißtreibend. An vielen Orten werden Rekordtemperaturen erwartet. Das Bundesamt für Strahlenschutz sagt, heute und morgen werden die höchsten UV-Werte des Jahres erwartet, also Eincreme nicht vergessen. Und bei der Fußball-WM, da hat sich Kolumbien durch einen 1:0-Sieg gegen die Demokratische Republik Kongo vorzeitig für die K.O.-Runde qualifiziert. Kroatien hat ebenfalls mit 1:0 gegen Panama gewonnen und hat gute Chancen aufs Weiterkommen. England hat nur 0:0 gegen Ghana gespielt. Portugal hat 5:0 gegen Usbekistan gewonnen.
7: Danke, Christoph, für den Überblick.
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9: Ich bin Maxi Bilsmann, schönen guten Morgen. Ab heute wird ein Teil der Lüchter und der Thaler Landstraße in Bad Pyrmont gesperrt, weil an der Eisenbahnunterführung gebaut wird. Die Bauarbeiten sollen bis morgen Vormittag dauern, eine Umleitung ist aber ausgeschildert. Lkw-Fahrer werden gebeten, die Sperrung weiträumig zu umfahren. Fahrradfahrer und Fußgänger kommen nach wie vor unter der Brücke durch. Wegen der Temperaturen könnte es heute auf einigen Wochenmärkten leerer als sonst bleiben. Die Stadt Hildesheim hat zum Beispiel mitgeteilt, dass einige Marktbeschicker ihre Stände heute und auch am Samstag nicht aufbauen oder frühzeitig wieder abbauen. Auch in anderen Städten könnten Standbetreiber wegen der hohen Temperaturen heute nur verkürzt auf dem Markt auftauchen. Und in Hannover startet heute die World Bronchiectasis Conference. Mehr als 1000 Fachleute und Betroffene aus aller Welt kommen da bis Samstag zusammen, um über die oft spät erkannte Lungenerkrankung zu sprechen. Bronchiektasen gelten nach Asthma und COPD als dritthäufigste chronische Atemwegskrankheit.
10: Heute geht es endgültig mit den Temperaturen richtig hoch im Niedersachsen-Wetter. Aktuell gemessen in Friseute am Stadtpark 22 Grad und an der Nordheimer Seenplatte 23. Die Sonne scheint den ganzen Tag und selbst an der Küste nähern wir uns so langsam der 30-Grad-Marke. Auf den Inseln bleibt es mit 25 Grad sommerlich angenehm, aber bis zu 35 Grad erreichen wir heute zum Beispiel in Elmsbüren. Der FFN-3-Tage-Trend, der steigert das Ganze nochmal. Freitags sind bis zu 38 Grad möglich, samstags sogar bis zu 39.
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7: Da starten wir mit einer Entwarnung. Der Falschfahrer auf der A352 ist Gott sei Dank nicht mehr unterwegs. A1 Osnabrück Richtung Bremen. Zwischen Bremen-Brinkum und Hemeling 4 Kilometer stockend. Ihr braucht 20 Minuten mehr. A2 Hannover Richtung Braunschweig. Zwischen Lehrte und Lehrte Ost 3 Kilometer Stau vor der Baustelle. Plant hier 25 Minuten mehr ein. Ein Unfall auf der A30 Rheine Richtung Osnabrück. Zwischen Osnabrück-Hellern und Osnabrück-Sutthausen. Und in Hannover-Nordstadt fällt der Unterricht an der Grundschule an der Uhlandstraße bis einschließlich Freitag wegen der Hitze aus. Eine Notbetreuung ist jeweils bis 12.45 Uhr gewährleistet.
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7: Es blitzt im Landkreis Holzminden auf der B64 am Ortsausgang Eschershausen Richtung Gelände vor Wohle. Im Landkreis Uelzen auf der B71 zwischen Uelzen und Suhlendorf in Großliedern beidseitig. Auf VB 75, Delmhorst Richtung Richtung Bremen, kurz hinter der Tankstelle. In der Region Hannover auf der B441 von der A2 kommt Richtung Wunstorf in der 100er Zone. Und im Landkreis Vechta in Steinfeld an der Fußgängerampel Richtung Damme, hier sind 50 erlaubt. Danke Klaus, Jens, René, Jojo und Manfred fürs Bescheid sagen. Wenn ihr auch noch einen Stau oder Blitzer gesehen habt, ruft gerne an, kostenlos 0800 529 und 4x5. Euch allen eine gute Fahrt.
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0: soll es doch weitergehen. Wir spielen heute Morgen passend dazu ein kleines Quiz. Gibt's diese WM-Orakel wirklich oder sind sie ausgedacht?
1: SSL. 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
3: Moin Lara, nochmal aus dem Guten Morgen Niedersachsen-Team.
4: Hallo zusammen und wir gehen direkt wieder rein. Ja. In Mexiko, in Merida, gibt es zwei Faultiere, die unfassbar lange brauchen, bis sie sich entscheiden. Beide haben so zwei Futternäpfe unter sich stehen und bleiben sie einfach hängen, ist es unentschieden.
5: Auch oh das möchte ich, dass es einfach stimmt, ja, liebe Faultiere.
3: Ich möchte das auch. Ich habe ja eine Schildkröte, Luise, mit der wollte ich auch so ein Orakel machen, aber die tippt immer noch das erste Spiel. Die ist immer noch unterwegs. Deswegen sage ich auch, bei den Faultieren klappt das nicht.
4: Es ist leider komplett ausgedacht. Ich würde es mir auch wünschen, aber es ist falsch. Gibt's nicht.
3: Also ich freue mich, dass ich recht habe, aber auf der anderen Seite ärgert es mich auch, dass das nicht
4: gibt. Machen wir weiter. Eins der langsamsten WM-Orakel gibt es am Timmendorfer Strand an der Ostsee. Die Riesenschildkröte ist bekannt dafür, dass sie wahnsinnig viel Zeit braucht bei ihren Tests.
3: Ja, siehste, guck mal, vielleicht haben die früher angefangen. Deswegen sage ich, ich glaube, das gibt's.
0: Ja gut, da muss ich natürlich gegenhalten. Nee, langsame Orakel gibt's nicht.
4: Axel, du hast recht. Gibt's.
3: Yes!
4: In Brasilien, genauer gesagt, in Rio de Janeiro tippt ein Sandhai auf die Brasilien-Spiele. Stimmt das oder stimmt das nicht?
3: Je nachdem, welchen Tourist aus welchem Land er beißt.
4: Oh Gott.
3: Ich sag, das gibt es nicht, das ist Quatsch.
0: Doch, das gibt es.
4: Caro, du hast recht, das gibt's.
3: Herzlichen Glückwunsch.
4: Ja, vielen Dank.
3: Es hat schon einen Grund, warum ich nicht in der Tipprunde hier bei FFN bin. Das hat super viel Spaß gemacht.
0: Dann hoffen wir morgen Abend mal auf einen Sieg für Deutschland, egal was irgendein Orakel sagt. Euch einen schönen Start in den Mittwochmorgen mit FFN.

0: Silke, hast du das schon gehört von Sebastian und Nadine? FFN ist hier am Mittwochmorgen. So oder so ähnlich könnte es gerade aus den Büros der Kollegin schallen. Es geht um die neue Folge Die Bachelors, die seit heute Nacht online ist. Falls ihr die Folge erst noch schauen wollt, kommt nächste Woche Donnerstag auch im Free-TV. Kommt hier eine Spoilerwarnung, mal eben Kaffeemaschine lauter machen. Caro wird erzählen, was da los ist.
1: Es wurde Fernsehgeschichte geschrieben.
0: Das ist aber ein großes Wort.
1: Ja, das gab es in Deutschland noch nie. Wir haben erst Folge 8 und es ist schon wieder für einen der beiden Bachelors vorbei, nämlich Sebastian.
2: Ich habe auch nicht gedacht, dass bei mir so schnell auch Gefühle entstehen können, auch für Nadja. Weil jetzt das, was ich fühle, wäre nicht fair euch gegenüber und nicht ehrlich mir selbst gegenüber, euch noch weiter kennenzulernen, euch die Reise noch mit euch weiterzugehen. Deswegen würde ich mich von euch tatsächlich auch verabschieden heute.
1: Also Sebastian hat für Nadja die Staffel komplett abgebrochen.
0: Oh.
1: Das Gute ist aber, für den anderen Bachelor Tim geht die Reise weiter. Und wir werden dann auch in der Wiedersehensshow erfahren, was aus den beiden geworden ist.
0: Ich wünsche nur das Beste. Ich drücke Sebastian...

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5: 9 Uhr am Mittwochmorgen. Ihr kennt das. Man macht ein Update am Computer und plötzlich... Dann gibt es Probleme. Christoph Knigge, das könnte heute Nacht auch bei der Bahn passiert sein.
6: Ja, ein fehlerhaftes Update. Das könnte die Ursache für die Störung des Bahnfunksystems gewesen sein. Das berichten zumindest mehrere Medien heute früh. Die Bahn sagt dazu bisher offiziell nichts. Etwa 2 Stunden fuhren in der Nacht keine Züge. Seit heute früh, da rollt der Bahnverkehr wieder an.
7: Oh, sorry.
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6: Betroffen von der Bahnstörung war eigentlich alles. Regionalzüge, Fernverkehr, auch Privatbahnen und auch der Güterverkehr. FFN-Reporter Maxi Wilsmann, die Bahn hat nach eigenen Angaben dann Taxi- und Hotelgutscheine ausgegeben.
9: An den Infoschaltern in den Bahnhöfen, auch bei uns in Niedersachsen, gab es teilweise lange Warteschlangen. Einige Reisende waren genervt, weil es lange Zeit kaum Infos gab. In der Nacht kam dann die Entwarnung. IT-Experten haben das Problem und die Störung mit einem Notfallsystem stabilisiert. Über das Funknetz laufen wichtige Absprachen zwischen Zugpersonal und Leitstellen. Mit Verspätungen und kurzfristigen Ausfällen ist aber weiterhin zu rechnen. Die genaue Ursache für die Störung des Funksystems ist laut der Bahn noch unklar.
6: Fast 5 Monate nach dem tödlichen Angriff auf einen Zugbegleiter in Rheinland-Pfalz beginnt heute der Prozess gegen den mutmaßlichen Täter. Der 26-Jährige soll den Schaffner bei einer Fahrkartenkontrolle mit der Faust so heftig gegen den Kopf geschlagen haben, dass dieser 2 Tage später im Krankenhaus starb. Während die Staatsanwaltschaft den Mann wegen Mordes angeklagt hat, wertet das Landgericht die Tat als Körperverletzung mit Todesfolge. Es gebe derzeit keine Gründe für einen Tötungsvorsatz, hieß es vom Gericht. Beim Airbus A380, dem größten Passagierjet der Welt, müssen Airlines jetzt kurzfristig an die Flügel ran, wegen Rissen in Tragflächenteilen. Die Europäische Luftfahrtbehörde hat dafür eine neue Sicherheitsanweisung herausgegeben. Betroffen sind insgesamt 16 Flugzeuge von Emirates und Qantas. 5 Maschinen müssen noch vor dem nächsten Flug gründlich überprüft werden. Die anderen dürfen erstmal weiterfliegen, müssen aber spätestens nach 25 Starts und Landungen in die Zusatzinspektion. Die Risse könnten im schlimmsten Fall die Stabilität der Tragflächen schwächen. In der Debatte über Social-Media-Verbote für Kinder und Jugendliche übergibt heute Mittag eine Expertenkommission ihre Empfehlung an Bundesfamilienministerin Prien. Die hat sich in der Vergangenheit offen für Altersgrenzen bei TikTok, Instagram oder Snapchat gezeigt. Aus Sicht der Experten nutzen etwa 1 Million Jugendliche digitale Medien auf problematische Weise. 300.000 zeigen Suchtverhalten.
10: Wir haben heute Morgen schon beschlossen, dass wir den neuen Slogan von Niedersachsen von Das ist groß in Das ist heiß ändern. Ja. Wir kommen ab jetzt richtig in Schwitzen. Aktuell gemessen in Burgdorf am Stadthaus 24 Grad und in Apen am Marktplatz 23. Mit bis zu 35 Grad im Raum Osnabrück wird es heute schon richtig schwül heiß. Auch an der Küste sind bis zu 29 Grad sogar möglich. Dazu viel Sonne. Der FFN-3-Tage-Trend legt nochmal einen drauf. Freitag bis zu 38 Grad, Samstag sogar bis zu 39.
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5: A1 Osnabrück Richtung Bremen zwischen Bremen-Brinkum und Hemeling. 4 Kilometer stocken, ihr braucht eine halbe Stunde mehr. Vorsicht, ein Liegenbleiber und Fahrzeugteile auf der A1 Bremen Richtung Hamburg zwischen Posthausen und Stuckenborstel. A2 Hannover Richtung Braunschweig zwischen Lehrte und Lehrte Ost. 3 Kilometer Stau vor der Baustelle, plant hier 25 Minuten mehr ein. Vorsicht, eine ungesicherte Unfallstelle auf der A7 Hannover Richtung Kassel zwischen dem Rastplatz Schwalenberg West und Echte. Vorsicht, ein Liegenbleiber auf der A30 Amsterdam Richtung Rheine in der Ausfahrt Rheine Nord in der Kurve. A30 Rheine Richtung Osnabrück. Zwischen Osnabrück-Hellern und Osnabrück-Sutthausen 4 Kilometer Stau nach einem Unfall, eine Viertelstunde mehr. Und Vorsicht Personen auf der B6 Hannover-Hildesheim. Zwischen Messe Nord in Hannover und Messe Süd in Altlarzen. Vorsicht bitte in beiden Richtungen.
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5: Es blitzt im Landkreis Holzminden auf der B64 am Ortsausgang Eschershausen Richtung Gelände-Wurfohle. Im Landkreis Uelzen auf der B71 zwischen Uelzen und Suhlendorf in Großliedern beidseitig. Auf der B75 Delmhorst Richtung Bremen, kurz hinter der Tankstelle. In der Region Hannover auf der B441 von der A2 kommt Richtung Wunstorf in der 100er Zone. Und im Landkreis Vechta in Steinfeld an der Fußgängerampel Richtung Damme. Hier sind 50 erlaubt. Danke Klaus, Jens, René, Jojo und Manfred fürs Bescheid sagen. Wenn ihr auch noch einen Stau oder Blitzer gesehen habt, ruf gerne an. Kostenlos 0800 529 und 4x die 5. Euch allen eine gute Fahrt.
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10: Der heute mit einer richtigen Abkühlung. Wir haben gleich den Mega-Hit von Madonna für euch. Frozen, und der geht ganze 5 Minuten und 10 Sekunden.
5: Donnerschlag. Trotzdem schwitzen wir hinterher, nämlich Inner Circle mit Sweat. Und los geht's mit dem Soundtrack von Shrek, Smash Mouth mit All Star. Viel Spaß.

0: Der König dankt ab. Ja, ihr habt richtig gehört, am Mittwoch. Hier ist FFN. Die Saison für den König der Gemüse, den Spargel, geht heute mit dem Johannistag offiziell zu Ende. Und Axel, obwohl du ja bekennender Spargelhasser bist, hast du einen Abschiedsbrief vorbereitet?
1: Ja, Maestro, Musik bitte. Mhm. Okay, so passt es schon mal. Lieber Spargel, es ist endlich soweit. Du machst dich vom Acker.
0: Ja.
1: Ja, du hast bei vielen den Genuss auf die Spitze getrieben, aber jetzt ist Schluss mit weißer Schale, harter Kern. Ich finde, dir wurde wirklich lange genug die Stange gehalten. Man muss aufhören, bevor es holzig schmeckt. Wir sind uns definitiv nicht immer grün. Trotzdem möchte ich dir zum Abschied diese Worte schinken. Mach's gut, du Stecher.
0: Ach. Das war wirklich sehr schön gesagt, Axel.
1: Vielen Dank, ich habe mir große Mühe gegeben.
0: Du kannst aufhören zu schreiben.
1: Achso, sorry.

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2: Ich bin Maxi Wilsmann, schönen guten Morgen. Die Gewerkschaft Verdi und das Bündnis Starker Sozialstaat rufen heute zu einer Kundgebung gegen mögliche Kürzungen im Gesundheits- und Sozialwesen auf. Um 11:30 startet der Protest vor dem Landtag in Hannover. Die Gewerkschaft warnt davor, dass Druck auf Tariflöhne gemacht wird und vor einer Debatte über den 8-Stunden-Tag. Hannover hat weiterhin 4 Restaurants, die mit mindestens einem Michelin-Stern ausgezeichnet sind. Das Marie und das Handwerk sind erneut mit einem Stern ausgezeichnet worden. Das Jante und das Votum bekommen sogar erneut 2 Sterne. Und auch das Mohn aus Hohenhorst im Kreis Schaumburg ist mit einem Stern ausgezeichnet worden. Zum ersten Mal in der Restaurantgeschichte. Nach 13 Jahren Schule feiern in Celle heute die Abiturientinnen und Abiturienten. Bunt geschmückte Mottowagen ziehen beim Umzug mit Partystimmung durch die Altstadt. Ziel ist die CD-Kaserne, da wird bis in die Nacht gefeiert. Wegen des Umzugs kommt es in Celle heute auch zu Verkehrseinschränkungen.
3: Viel Sonne und dazu heiße Temperaturen. Der Hochsommer ist endgültig in Niedersachsen angekommen. Aktuell gemessen in Mölln sind an der Dorfkapelle 25 Grad und in Werchte am Badesee 24. Selbst an der Küste werden es sogar noch bis zu 29 Grad heute in der Spitze. Auf den Inseln bleibt es mit 25 noch ein bisschen angenehmer. Aber sonst knacken wir überall die 30 Grad Marke, bis zu 35 Grad zum Beispiel in der Grafschaft. Der FFN-3-Tage-Trend legt auch noch mal eine Schippe drauf. Freitag bis zu 38 Grad und Samstag bis zu 39.
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4: A1 Osnabrück Richtung Bremen zwischen Bremen-Brinkum und Hemmeling. 4 Kilometer stockend, 30 Minuten mehr. Vorsicht, ein Liegenbleiber und Fahrzeugteile auf der A1 Bremen Richtung Hamburg zwischen Posthausen und Stuckenborstel. A2 Hannover Richtung Braunschweig zwischen Lehrte und Lehrte Ost. 3 Kilometer Stau vor der Baustelle, plant hier 25 Minuten mehr ein. Vorsicht, eine ungesicherte Unfallstelle auf der A7 Hannover Richtung Kassel zwischen dem Rastplatz Schwalenberg West und Echte. Vorsicht, ein Liegenbleiber auf der A30 Amsterdam Richtung Rheine in der Ausfahrt Rheine Nord in der Kurve und auf der A30 Rheine Richtung Osnabrück zwischen Osnabrück-Hellern und Osnabrück-Sutthausen 4 Kilometer Stau nach einem Unfall. Ihr braucht 15 Minuten mehr.
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4: Es blitzt im Landkreis Holzminden auf der B64 am Ortsausgang Eschershausen Richtung Glenne Vorwohle. Im Landkreis Uelzen auf der B71 zwischen Uelzen und Suhlendorf in Großliedern. Auf der B75 Delmhorst Richtung Bremen kurz hinter der Tankstelle. Hier sind 70 erlaubt. In der Region Hannover auf der B441 von der A2 Richtung Wunstorf in der 100er-Zone. Und in Hannover auf dem Bremer Damm stadtauswärts. Danke Jens, René, Jojo, Manfred und Goran fürs Bescheidsagen. Wenn ihr auch noch einen Stau oder Blitzer gesehen habt, ruft gerne an, kostenlos 0800 529 und 4x5. Euch allen eine gute Fahrt.
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0: Dieses Lied haben wir schon über den Discman im Sommer 2000 im Freibad gehört. Summer Jam von Underdog Project, passend zur Hitze in Niedersachsen. Und auch er sorgt für Abkühlung bei der Arbeit.
1: So ist es.
0: Hier ist Rufen von FFN am Vormittag.
1: Hallo, wir Menschen, wir schwitzen bei der Wärme, das ist ganz klar. Und wir kühlen uns ab. Was ist denn aber mit elektronischen Geräten, wie zum Beispiel das Smartphone? Wir waren eben gerade beim Discman. Gut, jetzt weiß ich nicht mehr, wer hier normale Menschen noch einen Discman hat. Aber oh Gott, jetzt habe ich was wachgetreten wahrscheinlich. Wir sprechen mal mit einem Experten, wie man Dinge zum Beispiel, wo wir gerade beim Thema Handy waren, laden sollte bei der Hitze, damit die Sachen nicht kaputt gehen so schnell. Heute Vormittag bei mir.
2: Smartphones schwitzen nicht, das könnte auch ein Schlager sein, ein moderner. Da sind wir sehr gespannt. Wir schwitzen zusammen mit Rufen und FFN am Vormittag hier bei FFN.

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14: Jetzt haben wir es gleich 10 Uhr, 2 Stunden lang hat bei der Bahn plötzlich nichts mehr, aber so gar nichts mehr funktioniert, weil der digitale Zugfunk ausgefallen ist. Christoph Knigge, viele haben sich da direkt gefragt, war das jetzt ein Angriff?
15: Ja, im Moment sieht es nicht danach aus. IT- und Sicherheitsexperten, die suchen weiter nach der Ursache und es gibt da auch schon eine Vermutung.
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15: Nach dem bundesweiten Zugfunkausfall klärt die Deutsche Bahn nun zusammen mit dem Bundesamt für Sicherheit in der Informationstechnik, was da schiefgelaufen ist. Ein Cyberangriff gilt bisher als unwahrscheinlich. Stattdessen steht ein fehlerhaftes Software-Update im Fokus. FFN-Reporterin Antonia Brandt.
17: Ja, betroffen war der digitale Bahnfunk. Ohne den können Lokführer und Leitstellen nicht zuverlässig kommunizieren. Sicherheitsbehörden sehen nach bisherigen Infos keine Hinweise auf Sabotage. Die Bahn sagt aber, die Untersuchung läuft noch weiter. Bundesverkehrsminister Patrick Schnieder fordert nun umfassende Aufklärung. Sollte es sich um ein Update-Problem eines Servers handeln, müsse die Bahn ihre Systeme so aufstellen, dass sich das nicht wiederhole, sagte er. Kurz nach Mitternacht wurde das Problem behoben. Gegen 12:30 fuhren die ersten Züge wieder. Danach lief der Verkehr Schritt für Schritt wieder an.
15: Die Deutsche Bahn verschiebt nochmal die Inbetriebnahme des Bahnprojekts Stuttgart 21 und zwar um 5 weitere Jahre. Der neue Tiefbahnhof soll im Dezember 2031 in Betrieb genommen werden, das sagten Bahnvertreter, Teilnehmerkreisen zufolge im Verkehrsausschuss des Bundestags. Über den neuen Termin war bereits in den vergangenen Wochen von mehreren Medien berichtet worden. Zuletzt war die für Ende des Jahres geplante Teileröffnung abgesagt worden. Gebaut wird an dem Projekt Stuttgart 21 bereits seit 2010. Großes Thema ist weiterhin die Hitze. Es bleibt schweißtreibend an vielen Orten. Da werden Rekordtemperaturen erwartet. Das Bundesamt für Strahlenschutz sagt heute und morgen die höchsten UV-Werte des Jahres voraus. Also eincremen nicht vergessen. Und eine Schulklasse aus Bremen ist in Österreich bei einer Tour wegen eines aufziehenden Gewitters in Bergnot geraten. Die 15 Schüler und 3 Lehrer waren laut Polizei in den Alpen zu ihrer Tour aufgebrochen. Überrascht vom Gewitter suchten sie dann in einer Stützpunkthütte der Bergrettung Zuflucht. Aufgrund unklarer Wetterlage und des schlechten Mobilfunkempfangs wurde Notruf abgesetzt. Die Gruppe wurde dann mit dem Polizeihubschrauber unverletzt ausgeflogen.
14: Uiuiui. Das Niedersachsenwetter brutzelt vor sich hin und wird heute sogar noch heißer als gestern. Wir haben es eben gerade in den FFN-Nachrichten gehört. Viel Sonne, bis zu 35 Grad heute erstmal. In Hannover an den Herrenhäuser Gärten. Ich möchte es gar nicht sagen. Also es ist jetzt kurz nach 10. Da haben wir 27 Grad tatsächlich jetzt gerade schon. In Wolfenbüttel am Blauen Rathaus auch und Ramelsloh am Skulpturenpark 26 Grad. Der FFN-3-Tage-Trend. Wir stellen auf Saunabetrieb um. In Richtung Wochenende sind grundsätzlich Gewitter und Schauer möglich. So richtig viel kommt da aber insgesamt dann nicht. Stand heute, die Sonne hat ganz deutlich den Hut auf und ihr könnt abends und nachts noch ganz entspannt draußen sitzen, locker. Denn bis zu 39 Grad werden es am Samstag tagsüber.
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14: A1 Osnabrück in Richtung Bremen. Zwischen Bremen-Brinkum und Hemelingen. 4 Kilometer stockt es. Ihr braucht 25 Minuten länger. A2 Hannover Richtung Braunschweig. Zwischen Lehrte und Lehrte Ost. 3 Kilometer Stau vor der Baustelle. Plant hier eine halbe Stunde plus mit ein. Vorsichtig Personen auf der A7 Hannover-Hamburg. Zwischen dem Maschener Kreuz A39 und Flehstedt in beiden Richtungen. Und dann letztes Mal Vorsicht, eine ungesicherte Unfallstelle. B3 Celle Richtung Hannover. Zwischen Burgdorf und der A37 Beinhorn.
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14: Im Landkreis Holzminden B64, Ortsausgang Eschershausen Richtung Lenne vor Wohle. Im Landkreis Uelzen B71 zwischen Uelzen und Suhlendorf in Großliedern auf beiden Seiten. B75 Delmenhorst Richtung Bremen, kurz hinter der Tankstelle, da sind 70. In der Region Hannover habt ihr einen. Auf der B217 Völksen Richtung Steinkrug und in Hannover auf dem Bremer Damm mal wieder. Wer hätte das gedacht? Stadtauswärts heute mal. René, Jojo, Manfred, Goran und Christina. Ihr habt Bescheid gesagt, danke nochmal. Und wenn ihr jetzt auch noch einen Stau oder einen Blitzer für uns habt, dann ruft gern durch. Kostet nix. 0800 529 und 4x die 5. Euch eine gute und sichere Fahrt.
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14: Moin zusammen, und das ist nicht so einfach nur dahergesagt, aber bei den Temperaturen, liebe Leute, also jetzt mal kurz, wirklich, kein Stress. Es ist nicht schlimm, wenn heute mal nichts draußen stattfindet. Es ist nicht schlimm, wenn es mal ein bisschen länger dauert im Supermarkt, auf der Baustelle, in der Werkstatt. Es ist alles vollkommen in Ordnung. Wir ziehen zusammen durch. Schönen Mittwoch.

0: Den Mittwochvormittag, wir schwitzen gemeinsam hier bei bis zu 40 Grad am Ende der Woche. Also da kommen nicht nur wir ins Schwitzen, Jan Schüssler vom CT-Magazin, auch die Handys und elektronischen Geräte überhitzen dann leicht und dann sollten wir auf keinen Fall aufladen.
1: Das Problem bei großer Hitze mit dem Handy ist vor allem der Akku. Er besteht aus chemischen Komponenten, die deutlich schneller altern, wenn sie wärmer werden. Und gerade, ich sag mal, Extremfall im heißen Auto zum Beispiel, das sollte man auf jeden Fall vermeiden natürlich, dass man das Handy dort liegen lässt. Vor allem aufladen, möglichst im Schatten, damit der Akku nicht irgendwann zu schnell ausgetauscht werden muss, weil er eben zu viel Kapazität verliert.
0: Jetzt habe ich es dann doch mal einen Ticken zu lange in der Sonne liegen lassen, dann aber nicht direkt runterkühlen. Also zum Beispiel irgendwie, ich habe schon Leute gehört, die es in den Kühlschrank zum Beispiel reingeschmissen haben.
1: Durch diese abrupten Temperaturwechsel kommt es relativ schnell zu Kondenswasser im Gehäuse des Gerätes. Auf gar keinen Fall machen. Das ist eine relativ gute Methode, sein Handy wirklich kaputt zu kriegen.
0: Ja, also alles ein bisschen lockerer und leichter angehen, dann übersteht auch unser Smartphone die Sommerhitze und sowieso das natürlich nicht irgendwie jetzt in der Hitze liegen lassen. Wir kriegen das zusammen hin. Vielleicht geht's ja auch mal ohne Handy ganz gut, habe ich gerade so überlegt. Ja, so in der Sonne ist mal eine Maßnahme. Ganz viel Spaß euch jetzt schon mal mit FFN. 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
8: Ich bin Maxi Wilsmann, schönen guten Tag. Das Rebhuhn gehört zu den am stärksten bedrohten Vogelarten, deswegen setzt sich die Stadt Hannover jetzt besonders für diese Tiere ein. Im Vogelhaus im Tiergarten in Hannover leben ab sofort Rebhühner, damit wir die Stadt zum einen auf die Bedrohung der Tiere aufmerksam machen, zum anderen soll der Rebhuhnbestand in und um Hannover damit wieder gefördert werden. Die Jungtiere sollen nach erfolgreicher Aufzucht nämlich ausgewildert werden. Neben den Rebhühnern sind auch Fasane ins Vogelhaus im Tiergarten eingezogen. Auch der Fasan lebt in Niedersachsen in freier Wildbahn, ist zuletzt aber seltener geworden, deswegen werden auch diese Tiere in Hannover jetzt aufgezogen und im Optimalfall dann ausgewildert. Grund dafür, dass die beiden Tierarten gefährdet sind, ist, dass Hecken und Brachen in freier Wildbahn immer weiter verschwinden. Das sind für Rebhühner und Fasane allerdings wichtige Lebensräume. Durch das Insektensterben fehlt den Tieren in freier Wildbahn zudem Nahrung.
9: Das Niedersachsenwetter brutzelt heute munter weiter und legt sogar noch einen drauf. Viel Sonne, kaum Wolken, Temperaturen bis 35 Grad. In Visselhövede am Visselhof haben wir 27, Wippingen an der Wippinger Mühle 26 und Celle am Kunstmuseum auch schon 27 Grad. Der FFN-3-Tage-Trend. Wir stellen auf Sauna um. Richtung Wochenende sind zwar vereinzelt Schauer oder auch Gewitter möglich, die bleiben aber eher die Ausnahme. Die Sonne hat hier bei uns das Sagen und selbst abends wird es kaum kühl, perfekt um lange draußen zu sitzen zum Beispiel. Am Samstag kriegen wir bis zu 39 Grad.
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9: Geht los mit der A1 Osnabrück Richtung Bremen zwischen Bremen-Brinkum und Hemelingen. 4 Kilometer stockt es, ihr braucht hier eine halbe Stunde länger. A2 Hannover Richtung Braunschweig zwischen Lehrte und Lehrte Ost. 3 Kilometer Stau vor der Baustelle, plant hier 10 Minuten mehr Zeit ein. Ein Unfall, A28 Oldenburg Richtung Leer zwischen Neuenkruge und dem Zwischen an der Meer. Hier ist die rechte Spur deswegen gesperrt. Und noch ein Unfall, B3 Celle Richtung Hannover zwischen Burgdorf und der A37 Beinhorn.
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9: Im Landkreis Holzminden auf der B64 Ortsausgang Eschershausen Richtung Lenne vor Wohle. Im Landkreis Uelzen B71 zwischen Uelzen und Suhlendorf in Großliedern auf beiden Seiten. Auf der B75 habt ihr einen. Delmenhorst Richtung Bremen, kurz hinter der Tankstelle, da sind 70 erlaubt. Außerdem in der Region Hannover B217 Völksen Richtung Steinkrug und in Hannover mal wieder auf dem Bremer Damm, statt auswärts dieses Mal. René, Jojo, Manfred, Goran und Christina, nochmal danke an euch. Und wenn ihr jetzt auch noch einen Stau oder einen Blitzer für uns habt, dann meldet euch kostenlos jederzeit 0800 529 und 4x die 5. Gute Fahrt, hoffentlich einigermaßen kühl oder zumindest lauwarm. Das kann man ja wünschen bei dem Wetter. Wir sind gerne mit dabei durch den Mittwochvormittag hier mit FFN. Ich bin Rufen Rintelmann. Moin!

Das ist auf jeden Fall mehr Musik und mehr Abwechslung durch den warmen, heißen Mittwochvormittag hier bei Wir kommen zu neuer Mucke, die nehmen wir euch hier gerne bei uns mit in die Playlist rein und dann seid ihr immer up to date, also da könnt ihr euch wirklich drauf verlassen. Tiffany Harris, vielleicht schon mal gehört, lebt in Berlin und wenn du, jetzt mal nur angenommen, für Acts wie Tokyo Hotel, Alle Farben, Offenbach oder Steve Aoki sogar Texte mitschreibst, dann solltest du es auch mal selbst versuchen für dich zu schreiben und genau das hat sie gemacht und es ist wunderbar geworden, muss man sagen. Vertigo, ihre aktuelle Single, neu für euch, hier jetzt bei FFN.

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5: 11 Uhr haben wir es. Australien hat es vorgemacht. Christoph Knigge, ein Social-Media-Verbot für Kinder und Jugendliche.
6: Und auch in Deutschland wird drüber diskutiert. Es gibt auch schon eine Expertenkommission, die übergibt heute Mittag ihre Empfehlungen an Bundesfamilienministerin Prien. Ein Social-Media-Verbot ist auch bei uns in Niedersachsen ein Thema der Politik heute.
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6: TikTok, Insta, Snapchat. Sollen Kinder unter 14 da komplett rausfliegen? Genau darüber wird heute auch im Niedersächsischen Landtag debattiert. Ein CDU-Antrag fordert Social Media erst ab 14 und zwar mit einer verbindlichen Alterskontrolle. Kinder sollen so besser vor Cybermobbing, sexuellen Übergriffen, Hass, Falschinfos und Kostenfallen geschützt werden. FFN Niedersachsen-Reporter Maxi Wilsmann.
8: SPD und Grüne sind beim Mindestalter grundsätzlich dabei. Die SPD will aber mehr als nur ein Verbot, zum Beispiel Jugendversionen für 14- bis 16-Jährige ohne endlos scrollen, ohne Autoplay und ohne Algorithmusempfehlungen. Die AfD lehnt das ab und setzt auf die Eltern. Sie sagt, ein Verbot greift zu stark in die Freiheit ein und sei technisch schwer umzusetzen. Außerdem werde vieles in Schule, Sport und Freizeit über Social Media organisiert.
6: Nach der bundesweiten Bahnstörung sind noch viele Fragen offen. Was war die Ursache für diese Megastörung? Hätte sie verhindert werden können und gibt es ausreichende Sicherungssysteme? Die Ursachensuche läuft. Bislang gibt es keine Hinweise auf Sabotage. Es gibt Berichte, wonach ein Software-Update schuld sein könnte. Wegen einer Funkstörung standen gestern Nacht alle Züge der Bahn still für satte 2 Stunden. Beim Airbus A380, dem größten Passagierjet der Welt, müssen die Airlines jetzt kurzfristig an die Flügel wegen Rissen in Tragflächen teilen. Die Europäische Luftfahrtbehörde hat dafür eine neue Sicherheitsanweisung herausgegeben. Betroffen sind insgesamt 16 Flugzeuge von Emirates und Qantas. 5 Maschinen müssen noch vor dem nächsten Flug gründlich überprüft werden. Die anderen dürfen erstmal weiterfliegen, müssen aber spätestens nach 25 Starts und Landungen in die Zusatzinspektion. Die Risse könnten im schlimmsten Fall die Stabilität der Tragflächen schwächen, heißt es. Der US-Senat hat mit Unterstützung von 4 Republikanern eine Resolution zum Iran-Krieg verabschiedet. Die weist Präsident Trump an, den Krieg zu beenden oder eine ausdrückliche Genehmigung des Kongresses für weitere militärische Maßnahmen einzuholen. Der Beschluss gilt vor allem als symbolisches Zeichen. In den USA gibt es viel Kritik gegen Trumps eigenmächtige Kriegsführung.
5: Das Niedersachsenwetter dreht heute den Sommerregler noch mal ein Stück weiter auf. Viel Sonne bis zu 35 Grad. Ja, und Schattenplätze werden langsam wertvoll. Da könnt ihr euch ruhig zwischendurch mal ein bisschen aufhalten. Also natürlich auch die Kinder, ihr werdet das alles auf dem Schirm haben, aber man überschätzt sich ja häufig dann auch so ein bisschen. In Gärten am Stadtmuseum haben wir gerade schon 26 Grad, Handelow an der Alten Schmiede 27, um Schöppenstedt am Till-Eulenspiegel-Museum auch 26 Grad. Der FFN-3-Tage-Trend. Die nächsten Tage bleiben hochsommerlich. Einzelne Gewitter, ja, die können mal auftauchen. Insgesamt, das ist aber deutlich die Sonne mit der Nase vorne. Dazu tropische Abende und Nächte, an denen man problemlos auch noch lange draußen bleiben kann. Und das ist dann auch, wenn die Sonne weg ist, tatsächlich vielleicht auch mal ein bisschen angenehmer. Der Höhepunkt folgt nämlich am Samstag mit bis zu 39 Grad.
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5: A1 Osnabrück in Richtung Bremen zwischen Brinkum und Hemelingen. 4 Kilometer stockt es hier. Ihr braucht 25 Minuten länger und einen Unfall auf der A28 Oldenburg Richtung Leer zwischen Neuenkruge und dem Zwischenahner Meer. Hier ist die rechte Spur immer noch gesperrt.
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5: Im Landkreis Holzminden B64, Ortseingang Eschershausen Richtung Lenne vor Wohle. Im Landkreis Uelzen B71 zwischen Uelzen und Suhlendorf in Großliedern auf beiden Seiten. B75 habt ihr einen, Delmenhorst Richtung Bremen, kurz Kreuz hinter der Tankstelle, da sind 70. In der Region Hannover B217 Völksen Richtung Steinkrug und in Hannover auf dem Bremer Damm stadtauswärts. René, Jojo, Manfred, Goran und Christina, ihr habt Bescheid gesagt, nochmal danke. Wenn ihr auch noch einen Stau oder einen Blitzer von uns habt, dann meldet euch gerne kostenlos 0800 529 und 4x5. Euch eine gute und sichere Fahrt.
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5: So ihr Lieben, also ihr habt es ja eben gerade bei uns im Niedersachsenwetter gehört, die Hitze hält Einzug und da müssen wir mal kurz Tacheles sprechen. Auch allen Chefs gegenüber, vielleicht auch Menschen, die so denken, ja nee, das mit der Hitze, das ist alles überhaupt gar kein Problem für Mitarbeiter, für Kinder, für überhaupt alle. Wir sprechen gleich mal Machtwort, so ein bisschen zumindest, hier bei uns.

Mehr Musik und mehr Abwechslung hier bei FFN. Gleich die neue von One Republic, Need Your Love. Und an dieser Stelle müssen wir einmal ein bisschen deutlich werden, glaube ich. Ja, ich weiß, wir müssen nichts, aber alle planen bei dem Wetter im Moment Freibadbesuche, schmeißen den Grill an oder wollen in den Biergarten, wollen zu Hause fleißig sein, mal was tun. Die Sonne ist da, es ist Sommer, es ist warm. Wenn ihr das alles nicht wollt, dann ist das auch überhaupt nicht schlimm. Also jetzt mal ganz ehrlich, hier mal so ein kleiner Reminder. Also klar, das Wetter ist gerade toll und ihr habt vielleicht auch manchmal diesen Druck im Kopf zu sagen, ich muss jetzt rausgehen, das Wetter genießen, weil die Sonne halt jetzt gerade scheint. Aber ganz ehrlich, wenn ihr einfach nur bei den Temperaturen auf dem Sofa liegen wollt jetzt am Wochenende, auch in den nächsten Tagen, dann macht das einfach mal. Lasst euch bitte nicht stressen. Die Kinder dürfen mal irgendwie eine halbe Stunde länger vom Fernseher sein und vielleicht auch mal ein bisschen den Schatten genießen, jetzt nicht in der prallen Sonne den ganzen Tag. Hauptsache, ihr seid happy und vor allem allen geht es gut. Gute Musik für im auf dem Sofa liegen gibt es natürlich hier rund um die Uhr von uns, das wisst ihr. Also ganz entspannt, natürlich auch hier mit uns zusammen. 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
1: Ich bin Maxi Wilsmann, schönen guten Tag. Das Rebhuhn gehört zu den am stärksten bedrohten Vogelarten. Deswegen setzt sich die Stadt Hannover jetzt besonders für diese Tiere ein. Im Vogelhaus im Tiergarten in Hannover leben ab sofort Rebhühner. Damit will die Stadt zum einen auf die Bedrohung der Tiere aufmerksam machen. Zum anderen soll der Rebhuhnbestand in und um Hannover damit wieder gefördert werden. Die Jungtiere sollen nach erfolgreicher Aufzucht nämlich ausgewildert werden. Neben den Rebhühnern sind auch Fasane ins Vogelhaus im Tiergarten eingezogen. Auch der Fasan lebt in Niedersachsen in freier Wildbahn, ist zuletzt aber seltener geworden. Deswegen werden auch diese Tiere in Hannover jetzt aufgezogen und im Optimalfall dann ausgewildert. Grund dafür, dass die beiden Tierarten gefährdet sind, ist, dass Hecken und Brachen in freier Wildbahn immer weiter verschwinden. Das sind für Rebhühner und Fasane allerdings wichtige Lebensräume. Durch das Insektensterben fehlt den Tieren in freier Wildbahn zudem Nahrung.
2: Das Niedersachsenwetter brutzelt so vor sich hin und wird sogar heute noch heißer als gestern. Viel Sonne, bis zu 35 Grad. In Hannover an den Herrenhäuser Gärten haben wir gerade schon 27, Wolfenbüttel am Blauen Rathaus auch und Ramelsloh am Skulpturenpark 26 Grad. Der FFN 3 Tage Trend. Wir stellen auf Saunabetrieb um. In Richtung Wochenende sind grundsätzlich Gewitter und Schauer jetzt erstmal möglich, aber die Sonne behält den Chefhut auf. So richtig viel kommt da nicht. Also an Gewittern und Schauern. Und ihr könnt abends und nachts ganz entspannt vielleicht dann auch noch draußen sitzen. Also man muss es ja auch mal positiv sehen. Bis zu 39 Grad werden es auf jeden Fall am Samstag. Das ist schon ordentlich.
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2: A1 Osnabrück Richtung Bremen. Zwischen Bremen-Brinkum und Hemelingen. 4 Kilometer stockt es. Ihr braucht eine halbe Stunde länger. Vorsichtig, da liegt eine Plane auf der A2 Hannover Richtung Dortmund. Zwischen Hannover-Lahe und Hannover-Bodfeld. Dann haben wir noch einen Unfall auf der A28 Oldenburg Richtung Leer. Zwischen Neuenkruge und dem Zwischenahner Meer. Hier ist die rechte Spur immer noch gesperrt.
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2: Im Landkreis Holzminden, B64, Ortsausgang Eschershausen Richtung Lenne vor Wohle. Im Landkreis Uelzen, B71 zwischen Uelzen und Suhlendorf in Großliedern auf beiden Seiten. B75 Delmenhorst Richtung Bremen, kurz hinter der Tankstelle, da sind 70 erlaubt. Außerdem in der Region Hannover, B217 Völksen Richtung Steinkrug und in Hannover immer noch auf dem Bremer Damm stadtauswärts. René, Jojo, Manfred, Goran und Christina, ihr habt Bescheid gesagt, danke sehr nochmal. Und wenn ihr jetzt auch noch einen Stau oder einen Blitzer für uns habt, dann ruft gern durch. Kostet nix. 0800 529 und 4x die 5. Gute und sichere Fahrt. Jetzt schon wieder in Richtung heiße Mittagspause. Natürlich mit uns. Ich bin Rufen Rimpelmann. Grüß euch.
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11: Jetzt haben wir es 12 Uhr und es gibt Neues von der Bahn zu dem großen Ausfall von heute Nacht. Christoph Knigge, die Bahn, hat jetzt eine Ursache genannt.
12: Ja, Auslöser war demnach ein geplanter Tausch an einer technischen Komponente im Zugfunksystem. Wie daraus der große Ausfall genau geworden ist, das ist aber noch unklar.
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12: Der bundesweite Funkaussetzer hat für rund 2 Stunden den Bahnverkehr ausgebremst. Auch bei uns in Niedersachsen standen viele Züge still. Die Bahn erklärt nun, beim planmäßigen Austausch eines Bauteils hat es die Störung gegeben. FFN-Reporterin Antonia Brandt.
13: Weitere Einzelheiten nennt die Bahn aber nicht. Wie es genau zu der Störung kam, analysieren wir noch mit höchster Priorität, heißt es. Und die Bahn entschuldigt sich bei den Fahrgästen. Der Bahnverkehr in Niedersachsen hat sich inzwischen wieder normalisiert. Wir haben keinerlei Auswirkungen durch die Störung mehr, sagte ein Sprecher der Bahngesellschaft Metronom. Das gelte auch für die Regionalbahn von Eriks und Enno. Auch die Regionalzüge der Deutschen Bahn fahren wieder. Reisende sollten sich dennoch vorab über Verbindungen informieren.
12: Immer mehr Schulen in Niedersachsen kündigen hitzefrei an. So fällt etwa der Unterricht an der Grundschule an der Uhlandstraße in Hannover bis einschließlich Freitag komplett aus. Bis 12:15 gibt es aber jeweils eine Betreuung. Andere Schulen entscheiden sich, den Unterricht früher zu beenden, die Stunden zu verkürzen oder verzichten auf Ganztag. Am Gymnasium Ursula-Schule in Osnabrück können Schülerinnen und Schüler bis Ende der Woche nach der 4. Stunde gehen. Ob der Unterricht wegen Hitze ausfällt oder verkürzt wird, das entscheidet immer die Schulleitung. Eine festgelegte Temperatur gibt es bei uns in Niedersachsen dafür nicht. In Frankreich hat die Hitzewelle auch Auswirkungen auf die Energieversorgung. In der Bretagne haben rund 68.000 Haushalte keinen Strom. Nach Behördenangaben gab es eine hitzebedingte Panne an einem Transformator. Frühestens am Abend soll der Strom wieder da sein. Die Hitze bleibt auch in Frankreich extrem. In 58 Regionen gibt es aktuell die höchste Warnstufe. Der Wetterdienst spricht von einer ungewöhnlichen intensiven Hitzewelle. Örtlich können heute Rekorde fallen. Und gut jeder Fünfte in Deutschland lebt allein. Im vergangenen Jahr waren das 17,3 Millionen Menschen, also gut 20%. Vor 20 Jahren waren es noch deutlich weniger. Seit 2005 ist die Zahl um gut 22% gestiegen. In Großstädten leben mehr Menschen alleine als in kleinen Gemeinden. Deutschland liegt damit klar über dem EU-Schnitt.
11: Das Niedersachsenwetter brutzelt munter weiter und legt sogar noch einen drauf. Wir haben es jetzt eben gerade schon gehört in den Nachrichten. Viel Sonne, kaum Wolken, Temperaturen heute schon mal bis zu 35 Grad. In Visselhöwe da am Visselhof haben wir 27, Wippingen an der Wippinger Mühle 28 und Celle am Kunstmuseum auch 28 Grad. Der FFN-3-Tage-Trend. Wir stellen auf Saunabetrieb dann um in Richtung Wochenende. Da sind zwar so vereinzelt Schauer und Gewitter grundsätzlich möglich, die bleiben aber komplett die Ausnahme, denn die Sonne hat ganz klar das Sagen. Und selbst abends wird es kaum kühl, perfekt, eigentlich um lange nochmal draußen zu sitzen am Samstag. Eieiei, sogar bis zu 39 Grad.
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11: A1 Osnabrück Richtung Bremen zwischen Bremen-Brinkum und Hemelingen. 4 Kilometer stockt es hier. Ihr braucht eine halbe Stunde länger. Vorsichtig, da liegt ein Schlauch. Auf der A2 Hannover Richtung Dortmund zwischen Hannover-Lahe und Hannover-Bodfeld. Ein Unfall auf der A28 Oldenburg Richtung Leer zwischen Neuenkruge und dem Zwischen an der Meer. Hier ist die rechte Spur gesperrt deswegen. Und immer noch vorsichtig Personen auf der B6 Hannover-Hildesheim zwischen Messe Süd in Altlarzen und dem Messe-Schnellweg in Latzen. Achtung hier in beiden Richtungen.
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11: Im Landkreis Holzminden B64, Ortsausgang Eschershausen Richtung Lenne vor Wohle. Im Landkreis Uelzen auf der B71 zwischen Uelzen und Suhlendorf in Großliedern auf beiden Seiten. B75, Delbenhorst Richtung Bremen, kurz hinter der Tankstelle, da sind 70. Dann in der Region Hannover, B217, Völksen Richtung Steinkrug und in Hannover auf dem Bremer Damm stadtauswärts. René, Jojo, Manfred, Goran und Christina, nochmal herzlichen Dank an euch. Und wenn ihr jetzt auch noch einen Stau oder einen Blitzer für uns habt, dann ruft gern durch. Kostet nix, 0800 529 und viermal die 5. Gute und sichere Fahrt.
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11: Ja, natürlich ist es heiß, liebe Leute, aber ja, unsere Kids hier im schönsten Bundesland der Welt, die freuen sich natürlich. Schwimmen gehen mit Mama und Papa, vielleicht ein kleines Planschbecken, den großen Pool im Garten oder vielleicht endlich mal wieder an die See und da ein bisschen im Watt spielen. Es gibt einiges zu entdecken, worauf sich die Kinder am meisten freuen, darüber sprechen wir gleich.

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0: schon wieder Mittagspause am Mittwoch hier bei. Kurzer Temperaturenvergleich hier bei uns in Hannover, mittlerweile 29 Grad. Das ist ordentlich. Also, und bis zu 40, ich traue es mich gar nicht zu sagen, jetzt in Richtung Wochenende hier bei uns im schönsten Bundesland der Welt. Damit ist es heißer als zum Beispiel auf Fuerteventura. Habe ich irgendwann mal nachgeguckt, da sind es nur locker flockige 27. Also vor allem die Kids freuen sich mega natürlich über dieses Sommerwetter.
1: Mir gefällt, dass es schon warm wird.
2: Ich finde es gut, dass man in den Pool springen kann.
3: Ich finde cool, dass wir in Urlaub fahren können und Eis essen können.
4: Dass das Schwimmbad auffahrt, gefällt mir toll.
5: Ich finde toll, dass ich deinen Geburtstag habe im Sommer.
0: Ja, guck mal, das ist doch alles großartig und das klingt auch schön. Kühlt euch vernünftig ab, trinkt ordentlich was und dann genießen wir zusammen einfach mehr oder weniger das heiße Wetter. Hier natürlich mit FFN. Wir sind Niedersachsen. Lieb mal.

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7: Ich bin Maxi Wilsmann, schönen guten Tag. Unterwegs schnell mal die Freunde anrufen oder vielleicht sogar Notruf absetzen, aber der Anruf geht nicht raus. Das passiert bei uns in Niedersachsen Gott sei Dank nicht oft, aber so ein paar blinde Flecken in der Landschaft gibt es noch. Heute startet die bundesweite Mobilfunkmesswoche und in der sind alle Menschen dazu aufgerufen, Funklöcher zu melden. Die Erhebung letztes Jahr hat ergeben, dass es auf nur noch gut 0,6% der Fläche in Niedersachsen kein Netz gibt. Bei uns in der Region sind da zuletzt vor allem im Südosten von Hildesheim, entlang der A2 im Landkreis Schaumburg, sowie vereinzelt in den Landkreisen Hameln-Pyrmont oder Holzminden Funklöcher gemeldet worden. Vor allem im Kreis Schaumburg, in Hameln-Pyrmont oder auch im Landkreis Nienburg gibt es allerdings auch noch viel Fläche, von denen bisher gar kein Netzempfang gemeldet worden ist. Und das soll sich jetzt in der Mobilfunkmesswoche ändern. Alle, die sich beteiligen wollen, können über die Seite Check dein Netz mitmachen.
8: Das Niedersachsen-Wetter dreht heute den Sommerregler noch ein Stück weiter auf als die letzten Tage. Viel Sonne, bis zu 35 Grad, also Schattenplätze werden langsam wertvoll. Das merken wir an den Temperaturen. In Gerden am Stadtmuseum haben wir 27, Hannelore an der Alten Schmiede auch und Schöppenstedt am Till-Eulenspiegel-Museum 26 Grad. Der FFN-3-Tage-Trend. Die nächsten Tage bleiben hochsommerlich und das ist noch mild ausgedrückt. Einzelne Gewitter, ja, die können mal auftauchen am Wochenende insgesamt. Da ist aber die Sonne für uns da. Dazu tropische Abende und auch Nächte, an denen man problemlos lange draußen bleiben kann. Der Höhepunkt folgt. Also Stand heute Samstag erstmal bis zu 39 Grad kriegen wir dann.
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8: A1 Osnabrück in Richtung Bremen. Zwischen Bremen-Brinkum und Hemelingen 4 Kilometer stockt es. Ihr braucht eine halbe Stunde länger. Vorsichtig eine ungesicherte Unfallstelle. A2 Braunschweig Richtung Magdeburg. Zwischen dem Rastplatz Essehof und dem Kreuz Wolfsburg-Königslutter. Nochmal ein neuer Unfall. Achtung, auf der A2 Braunschweig Richtung Hannover. Zwischen Lehrte und dem Kreuz Hannover-Ost. Und die A27 Bremen Richtung Bremerhaven. Zwischen Bremerhaven-Süd und Bremerhaven-Wulsdorf. Da ist jetzt gerade gesperrt. Grund dafür ist die Baustelle. Die empfohlene Umleitung hier für euch geht über die U39.
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8: Im Landkreis Holzminden B64, Ortsausgang Eschershausen Richtung Lenne vor Wohle. Im Landkreis Uelzen B71 zwischen Uelzen und Suhlendorf in Großliedern beidseitig. Auf der B75 Delmenhorst Richtung Bremen kurz hinter der Tankstelle, da sind 70 erlaubt. Dann in der Region Hannover B217 Völksen Richtung Steinkrug und in Hannover immer noch auf dem Bremer Damm stadtauswärts heute mal. René, Jojo, Manfred, Goran und Christina. Ihr habt Bescheid gesagt, herzlichen Dank nochmal. Wenn ihr jetzt auch noch einen Stau oder einen Blitzer für uns habt, dann ruft gern durch. Kostet nix, 0800 529 und 4x5. Wir wünschen euch eine entspannte Fahrt, jetzt erstmal eine gute Fahrt, aber noch viel eine milde Mittagspause irgendwie. Wir ziehen zusammen durch. Lasst es euch jetzt oder später schmecken. Ich bin Rufen Rintelmann. Moin zusammen.

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0: könnt euch hoffentlich ein bisschen abkühlen. Zwischendurch hier mit uns mit mehr Musik, mehr Abwechslung. Gleich die neue von Shannon, Sanctuary. Vorher aber folgende Idee.
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0: Wenn man Wasserbomben ein paar Stunden vorher ins Gefrierfach legt, lassen sie sich viel besser

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7: Gleich haben wir es, 13 Uhr, Temperaturen von weit über 30 Grad. Immer mehr Schulen bei uns in Niedersachsen kündigen hitzefrei an. Jonas Pape, in manchen war der Unterricht heute schon früher zu Ende.
8: Ja, bei einigen Schulen fällt der Unterricht auch ganz aus. Eine festgelegte Temperatur, ab wann die Schüler zu Hause bleiben können, gibt's aber nicht.
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8: Die Hitze hat auf viele von uns Auswirkungen, auch auf alle mit Kindern und Jugendlichen, die zur Schule gehen. In Hannover fällt bei einer Grundschule der Unterricht die ganze restliche Woche aus. Bei einem Gymnasium in Achin im Kreis Verden ist immer schon am Vormittag Schluss mit Lernen. Am Ende entscheidet aber jede Schule selbst, ob der Unterricht stattfindet. Neben der Temperatur im Klassenraum ist zum Beispiel auch wichtig, wie weit die Klassen mit dem Unterrichtsstoff sind und ob demnächst Prüfungen anstehen. Der bundesweite Funkaussetzer bei der Bahn hat gestern Abend für rund 2 Stunden den Schienenverkehr ausgebremst. Auch bei uns in Niedersachsen standen viele Züge still. FFN-Reporterin Antonia Brandt. Die Bahn erklärt jetzt, beim planmäßigen Austausch eines Bauteils hat es die Störung gegeben.
10: Weitere Einzelheiten nennt die Bahn aber nicht. Wie es genau zu der Störung kam, analysieren wir noch mit höchster Priorität, heißt es. Und die Bahn entschuldigt sich bei den Fahrgästen. Der Bahnverkehr in Niedersachsen hat sich inzwischen wieder normalisiert. Wir haben keinerlei Auswirkungen durch die Störung mehr, sagte ein Sprecher der Bahngesellschaft Metronom. Das gelte auch für die Regionalbahn von Eriks und Enno. Auch die Regionalzüge der Deutschen Bahn fahren wieder. Reisende sollten sich dennoch vorab über Verbindungen informieren.
8: Die Bundesanwaltschaft hat Hausdurchsuchungen in Berlin und Frankfurt angeordnet. Sie geht dem Verdacht nach, dass rund um den früheren Gazprom-Germania-Konzern gezielt an einer Sabotage der deutschen Gasversorgung gearbeitet worden ist. Festnahmen gab es bisher nicht. 2022 sollte der Konzern nach einem Verkauf an ein Moskauer Unternehmen offenbar ohne Genehmigung abgewickelt werden. Das deutsche Wirtschaftsministerium hat das gestoppt. Später wurde Gazprom-Germania verstaatlicht und heißt heute anders. Und beim Handball-Bundesligisten Kiel gibt es nach einer enttäuschenden Saison jetzt einen Neustart an der Seitenlinie. Norweger Børge Lund wird neuer Trainer. Der 47-Jährige übernimmt für Philipp Jecher, den der Rekordmeister am Montag freigestellt hat. Kiel hatte nach mehr als 30 Jahren zum ersten Mal die Qualifikation für den Europapokal verpasst. Lund bekommt einen 2-Jahres-Vertrag. Er kennt die Kieler schon gut. Von 2007 bis 2010 hat er selbst für Kiel gespielt, mit Meistertiteln und Champions-League-Sieg.
7: Das Niedersachsenwetter brutzelt weiter vor sich hin und heute sogar noch heißer als gestern. Viel Sonne ist gerade mit dabei. Bis zu 35 Grad in Hannover an den Herrenhäuser Gärten haben wir aktuell 30. Wolfenbüttel am Blauen Rathaus 28 und Ramelsloh am Skulpturenpark 27 Grad. Der FFN-3-Tage-Trend. Wir stellen auf Saunabetrieb um in Richtung Wochenende. Da sind grundsätzlich erstmal Gewitter und Schauer möglich. So richtig viel kommt da aber nicht. Die Sonne hat ganz deutlich den Hut auf und ihr könnt abends und nachts dann noch entspannt draußen sitzen. Also sehen wir es mal positiv. Bis zu 39 Grad, alter Schwede, werden es dann am Samstag.
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7: A1 Osnabrück-Bremen zwischen dem Dreieck Stur und dem Bremer Kreuz in beiden Richtungen 5 Kilometer stockend, 25 Minuten plus. A2 Dortmund Richtung Hannover zwischen Bad Nenndorf und Garbsen 9 Kilometer stockend, auch hier 25 Minuten Wartezeit. A2 Braunschweig Richtung Hannover zwischen Peine und Hemelerwald 5 Kilometer stockt es hier eine Viertelstunde. A7 Flensburg Richtung Hamburg vom Elbtunnel 7 Kilometer stockend, 20 Minuten mehr. Die A7 Kassel Richtung Hannover zwischen Hildesheim und Hildesheim-Dristenstedt. 2 Kilometer Stau, 10 Minuten plus. Dann haben wir noch die A27 Bremen Richtung Bremerhaven zwischen Bremerhaven Süd und Wulsdorf. Vollsperrung hier wegen Bauarbeiten. Die Umleitung geht über die U39 und an der Elbfähre Glückstadt-Wischhafen in beiden Richtungen eine Stunde Wartezeit.
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7: Im Landkreis Holzminden habt ihr einen. B64 Ortsausgang Eschershausen Richtung Lenne-Worwohle. Im Landkreis Uelzen auf der B71 zwischen Uelzen und Suhlendorf in Großliedern auf beiden Seiten. Auf der B75 Delbenhorst Richtung Bremen kurz hinter der Tankstelle, da sind 70 erlaubt. Außerdem in der Region Hannover B217 Völksen Richtung Steinkrug und in Hannover auf dem Bremer Damm immer noch stadtauswärts. René, Jojo, Manfred, Goran und Christina, danke euch nochmal fürs Bescheid sagen. Und wenn ihr jetzt auch noch einen Stau oder einen Blitzer für uns habt, dann ruft gern durch. Es ist wie immer kostenlos, geht ganz schnell. 0800 529 und 4x5. Gute und sichere Fahrt.
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7: Die Ventilatoren und Klimaanlagen laufen auf Hochtouren, also zumindest da, wo sie halt vorhanden sind. Wir machen uns lauwarme Gedanken, mindestens. Wir sind gerne mit dabei. Eine hoffentlich ganz entspannte Mittagszeit für euch.

0: Mehr Musik und mehr Abwechslung für eure heiße Mittagszeit am Mittwoch hier bei FFN, gleich mit der neuen von Mystasy. Sometimes I love you. Aber vorher sprechen wir über ein Thema, das wird heute bei euch sehr präsent gewesen sein, höchstwahrscheinlich. 90 Minuten ist in ganz Deutschland kein einziger Zug gefahren. Der Ausfall des Zugfunks in der letzten Nacht hatte Folgen für tausende Fahrgäste und Auswirkungen bis jetzt. Cedric aus dem FFN-Team. Viele sind gestrandet, mussten sich nach Alternativen natürlich umgucken und sogar im Hotel schlafen. Wie sieht's jetzt mit der Entschädigung aus?
1: Ja, grundsätzlich gelten erstmal die normalen Verspätungsentschädigungen. Die Bahn hat da jetzt noch nicht Zusätzliches angekündigt. Bedeutet, seid ihr mindestens eine Stunde später am Ziel angekommen, dann bekommt ihr in der Regel 25% des Fahrpreises zurück. Ab 120 Minuten Verspätung sind es 50%. Übrigens gilt nicht die Verspätung unterwegs, sondern eure tatsächliche Ankunft am Ziel der gebuchten Reise. Ja. Und wenn der Zug ausgefallen ist oder ihr die Reise wegen der Störung gar nicht mehr sinnvoll antreten konntet, könnt ihr statt einer Teilentschädigung auch die Erstattung des Fahrpreises verlangen. Je nach Fall, ganz oder anteilig für den nicht genutzten Teil. Habt ihr eine Sitzplatzreservierung nicht nutzen können, könnt ihr auch das Reservierungsgeld zurückfordern.
0: Okay, also wir drösen es mal nochmal genauer auf. Wie ist denn jetzt das mit den Gestrandeten, die wirklich irgendwo hängen geblieben sind? Bekommen die das Geld für Taxi und Hotel tatsächlich zurück?
1: Ja, es ist ein bisschen schwierig. Viele haben sicher gedacht, ja, Taxi für 100 Euro geht schon, die Bahn zahlt das ja. Ist aber oft nicht der Fall. Dabei kommt es nämlich darauf an, ob ihr wirklich nicht mehr nach Hause kommt. Fährt zum Beispiel noch ein Nachtbus, wird die Bahn zusätzliche Kosten für ein Taxi oder Hotel verweigern. Übrigens, bei Regiozügen gilt dasselbe Fahrgastrechtssystem wie so im Fernverkehr. Anders ist das bei Zeitkarten und beim Deutschlandticket. Beim Deutschlandticket gibt es bei mindestens 60 Minuten Verspätung 1,50 Euro pro Fall. Allerdings werden Beträge unter 4 Euro gar nicht erst ausgezahlt. Ihr müsst also mehrere Fälle sammeln, bis mindestens 4 Euro zusammenkommen.
0: Na gut, also immerhin die Entschädigung können wir inzwischen ganz einfach per App oder online beantragen. Da ist es, glaube ich, auch nochmal einfacher, als wenn wir euch das jetzt alles hier komplett so um die Ohren hauen. Danke dir, Cedric, und euch hoffentlich einen pünktlichen Mittwoch ohne Zugausfälle jetzt hier am Nachmittag. Dafür mit uns natürlich mit FFN.

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2: So präsent wie in diesem Jahr haben sich die Kirchen auf der Landesgartenschau in Bad Nenndorf noch nie gezeigt. Inmitten der Blütenpracht gibt es einen eigens für die Kirchen gestalteten Bereich, in dem getauft, getraut und gesegnet wird. 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
1: Ich bin Maxi Bilsmann, schönen guten Tag. Unterwegs schnell mal die Freunde anrufen oder vielleicht sogar Notruf absetzen, aber der Anruf geht nicht raus. Das passiert bei uns in Niedersachsen Gott sei Dank nicht oft, aber so ein paar blinde Flecken in der Landschaft gibt es noch. Heute startet die bundesweite Mobilfunkmesswoche und in der sind alle Menschen dazu aufgerufen, Funklöcher zu melden. Die Erhebung letztes Jahr hat ergeben, dass es auf nur noch gut 0,6% der Fläche in Niedersachsen kein Netz gibt. Bei uns in der Region sind da zuletzt vor allem im Südosten von Hildesheim, entlang der A2 im Landkreis Schaumburg, sowie vereinzelt in den Landkreisen Hameln-Pyrmont oder Holzminden Funklöcher gemeldet worden. Vor allem im Kreis Schaumburg, in Hameln-Pyrmont oder auch im Landkreis Nienburg gibt es allerdings auch noch viel Fläche, von denen bisher gar kein Netzempfang gemeldet worden ist. Und das soll sich jetzt in der Mobilfunkmesswoche ändern. Alle, die sich beteiligen wollen, können über die Seite Check dein Netz mitmachen.
2: Das Niedersachsenwetter brutzelt heute munter weiter und legt sogar noch einen oben drauf. Wir haben viel Sonne, kaum Wolken, Temperaturen bis zu 35 Grad in Visselhövede am Visselhof. Jetzt gerade schon 29, Wippingen an der Wippinger Mühle 30 und auch in Celle am Kunstmuseum 30 Grad. Der FFN 3-Tage-Trend. Wir stellen auf Saunabetrieb um. Richtung Wochenende sind zwar vereinzelt Schauer oder Gewitter möglich, die bleiben aber eher die Ausnahme. Die Sonne ist ganz klar hier der Chef bei uns und selbst abends wird es kaum kühl, perfekt eigentlich so, um lange nochmal irgendwie draußen zu sitzen. Ist ja auch immer ganz nett, so im Garten oder auf dem Balkon oder im Biergarten zum Beispiel. Und das bringt mich auf eine Idee. Andere Baustelle. Am Samstag sind sogar bis zu 39 Grad drin.
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2: A1 Osnabrück Richtung Bremen zwischen Osnabrück Nord und Bramsche. Jetzt voll gesperrt nach einem Unfall. Bitte versucht hier weiträumig auszuweichen. Nochmal A1 Osnabrück Bremen zwischen dem Dreieck Stur und dem Bremer Kreuz. In beiden Richtungen 5 Kilometer stockend. Hier braucht ihr 25 Minuten länger. A2 Braunschweig Richtung Hannover zwischen Peine und Himmeler Wald. 5 Kilometer stockend. Eine Viertelstunde obendrauf. A27 sind wir. Bremerhaven Richtung Bremen zwischen Ilpol und Bremen Nord. Da hat es einen Unfall gegeben. 5 Kilometer Stau, 40 Minuten plus. In der Gegenrichtung braucht ihr 20 Minuten länger. Nochmal A27, Bremen Richtung Bremerhaven, zwischen Bremerhaven Süd und Wulsdorf. Die Vollsperrung wegen Bauarbeiten immer noch. Die Umleitung geht hier für euch über die U39. B6, Hannover-Nienburg, zwischen Neustadt-Empede und dem Abzweig nach Eilwisse. Die Vollsperrung in beiden Richtungen wegen Straßenschäden und an der Elbfähre Glückstadt-Wischhafen in beiden Richtungen eine Stunde Wartezeit.
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2: B217, Hameln-Hannover in Vöxen, in Göttingen auf der Hannoverschen Straße, an der Tankstelle in Richtung Innenstadt und in Hannover immer noch auf dem Bremer Damm stadtauswärts. Julian, Rainer und Pia, ihr habt Bescheid gesagt, danke dafür. Wenn ihr auch noch einen Stau oder einen Blitzer habt, meldet euch gerne kostenlos 0800 529 und 4x die 5. Wir wünschen euch eine gute und sichere Fahrt. Einmal tief durchatmen bei den Temperaturen. Wir sind gerne mit dabei. Der Mittwoch hier bei FFN. Ich bin Rufen Rintelmann. Grüß euch!
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0: Wir gehen rein in diesen heißen Mittwochmittag hier bei FFN und es geht gedanklich hoffentlich für euch auch in Richtung Feierabend. Er hier unterstützt euch dabei, Malte übernimmt gleich mit dem neuen Nachmittag. Hallo.
1: Ja, moin zusammen, hallo Ruben und natürlich gibt es heute Nachmittag nur zwei dominierende Themen. Einmal die Hitze und zum anderen die Fußball-WM. Dazu haben wir Kühltipps zum Beispiel, wir machen auch entsprechende Trinkpausen, wir quizzen über WM-Orakel und wir gucken auch mal im ganzen Land, welche Beeinträchtigungen es gibt und woran ihr denken solltet. Also, ich freue mich auf eine heiße Sendung mit euch.
0: Es wird ein cooler Nachmittag, ich hab's im Gefühl. Ganz viel Spaß euch gleich mit Malte.

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5: 14 Uhr haben wir es. Ja, andere Länder wie Australien oder Großbritannien haben es vorgemacht. Jonas Pape, ein Social-Media-Verbot für Kinder oder Jugendliche.
6: Ja, und jetzt wird auch bei uns in Deutschland darüber diskutiert. Bundesfamilienministerin Karin Prien hat jetzt auch eine Altersgrenze vorgeschlagen.
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6: Familienministerin Prien ist bei der Social-Media-Nutzung für eine gesetzliche Altersgrenze von 13 Jahren. TikTok, Insta, Snapchat, sollen Kinder unter 14 da komplett rausfliegen? Genau darüber diskutiert auch heute der Niedersächsische Landtag. Die CDU fordert Social Media erst ab 14 und zwar mit einer verbindlichen Alterskontrolle. FFN-Reporter Maxi Wilsmann, Kinder sollen so besser vor Cybermobbing, sexuellen Übergriffen, Hass, Falschinfos und Kostenfallen geschützt werden.
8: SPD und Grüne sind beim Mindestalter grundsätzlich dabei. Die SPD will aber mehr als nur ein Verbot, zum Beispiel Jugendversion für 14- bis 16-Jährige ohne endlos Scrollen, ohne Autoplay und ohne Algorithmusempfehlungen. Die AfD lehnt das ab und setzt auf die Eltern. Sie sagt, ein Verbot greift zu stark in die Freiheit ein und sei technisch schwer umzusetzen. Außerdem werde vieles in Schule, Sport und Freizeit über Social Media organisiert.
6: In Bremen hat die Polizei einen Somalier festgenommen, der einen islamistisch motivierten Angriff auf Polizeiwachen oder Polizeikräfte geplant haben soll. Der 28-Jährige ist 2015 nach Deutschland gekommen und in den letzten Jahren mehrmals auffällig geworden. Nach langen Ermittlungen haben Spezialkräfte ihn jetzt in Bremen festgenommen und in eine psychiatrische Einrichtung gebracht. Ein lebenslänglich verurteilter Mörder aus der JVA Celle haut bei seinem begleiteten Ausgang in Peine ab und schafft es mit einem Motorrad bis nach Italien. Der Fall von letzter Woche sorgt weiter für Diskussionen. Niedersachsens Justizministerin Katrin Wahlmann verteidigt solche Ausgänge aber. Sie sollen Gefangene auf die mögliche Haftentlassung vorbereiten und am Ende die Sicherheit für alle erhöhen. Der Mann hatte 2010 eine 23-Jährige in Peine erstochen. Nach der Flucht nach Italien ist er wieder gefasst worden. Das Ministerium prüft jetzt, was da schiefgegangen ist. Und gut jeder Fünfte in Deutschland lebt allein. Im letzten Jahr waren das mehr als 17 Millionen Menschen. Vor 20 Jahren waren es noch deutlich weniger. Seit 2005 ist die Zahl um gut 22% hochgegangen. Besonders oft trifft es Ältere. Bei den über 85-Jährigen wohnt mehr als die Hälfte allein. Aber auch bei den 25- bis 34-Jährigen ist der Anteil hoch. In Großstädten leben mehr Menschen allein als in Kleingemeinden. Deutschland liegt damit klar über dem EU-Schnitt.
5: Ja, das Niedersachsenwetter ist traumhaft sommerlich, positiv gesehen. Bei ganz viel Sonnenschein allerdings macht natürlich die Hitze vielen zu schaffen. Bei der Arbeit oder auch zu Hause haltet durch bis... Das 35 so Grad sind drin. Aktuell aber 31 in Bad Bodenteich am Seepark und in Seesen an den Balgen den Jungen auch. 31, 33 sind es schon in Geste am Speichersee. Der FFN-3-Tage-Trend, es geht schwül, heiß und drückend weiter. Samstag können wir örtlich an der 40-Grad-Marke kratzen. Dazu steigt zum Wochenende dann auch natürlich entsprechend, wenn es so heiß ist, die Gewittergefahr.
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5: Wir starten mit der A1 Osnabrück Richtung Bremen zwischen Osnabrück Nord und Bramsche. Eine Vollsperrung nach einem Unfall. Wenn es euch möglich ist, weicht bitte weiträumig aus. Nochmal A1 Osnabrück Bremen zwischen dem Dreieck Stur und dem Bremer Kreuz in beiden Richtungen. 5 Kilometer stockend und 25 Minuten mehr. Dann Vorsicht, ein Unfall auf der A2 Braunschweig Richtung Hannover zwischen dem Kreuz Braunschweig Nord und Braunschweig Hafen. A27 Bremerhaven Richtung Bremen zwischen Ilpol und Bremen Nord nach einem Unfall. 5 Kilometer Stau, 40 Minuten mehr, in der Gegenrichtung 20 Minuten. Nochmal A27 Bremen Richtung Bremerhaven. Zwischen Bremerhaven Süd und Wulsdorf mit Vollsperrung und sind Bauarbeiten. Die Umleitung geht über die U39. Dann haben wir an der Elbfähre Glückstadt-Wischhafen in beiden Richtungen eine Stunde Wartezeit gerade. Und noch eine Suchmeldung. Seit gestern wird die 79 Jahre alte Brigitte M. aus einer Seniorenresidenz in Langenhagen-Gotshorn vermisst. Sie ist 1,65 groß, schlank, hat schulterlanges graues Haar und trägt eine Brille. Wahrscheinlich trägt sie ein Nachthemd, eine Fließjacke und blaue Sneaker. Hinweise bitte an die Polizei.
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5: Stehen auf der A30 Osnabrück Richtung Bad Oeynhausen, Hörersbergen-Gaste. In Göttingen auf der Hannoverschen Straße an der Tankstelle Richtung Innenstadt. Und in Hannover, da blitzt es auf dem Bremer Darmstadt auswärts. Danke Julian, Rainer und Heiko fürs Bescheid geben. Und wenn ihr noch einen Stau oder Blitzer gesehen habt, dann ruft gern kostenlos an 0800 529 und 4x5. Danke und gute Fahrt.
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5: Ja, nach die Woche Urlaub ist Montag dann wieder da, aber die 2000er um 2, die haben wir als Konstante und die machen heute auch so richtig Bock auf Sommer. Die Gorillas sind dabei mit Feel Good Inc. Die Textzeile Windmill, Windmill for the Land ist übrigens Damon Albarn eingefallen, als er in Kalifornien auf dem Weg zum Coachella Festival war. Da ist er an so einem riesigen Feld voller Windmühlen vorbeigefahren. Ja, manchmal ist es so einfach und die Texte kommen im Vorbeigehen. Mega Song auf jeden Fall. Auch Rihanna ist dabei mit Disturbia, gibt schön Gas und wir legen los mit den Kings of Leon. Klingt so richtig nach Festival. Viel Spaß mit Sex on Fire.

0: Hitze, da hört ihr überall, ihr müsst viel trinken. Denkt dran, viel Wasser. Wir sorgen dafür, dass ihr es auch wirklich macht. Moin, hier ist FFN. Ihr kennt die Trinkpausen oder Hydration Breaks bei der Fußball-Weltmeisterschaft. Ja, die werden natürlich nicht gemacht, um auch Werbung zeigen zu können. Nein. Deswegen finden die auch bei 20 Grad Spielen in Kanada statt. Wie dem auch sei, beliebt sind sie nicht, aber mein Kollege Freddy, der ist nebenbei Schiedsrichter und hat sich mal in sein Schiri-Outfit geschmissen und die Leute in der Innenstadt ähnlich wie bei der WM zu einer kleinen Trinkpause motiviert.
1: Hydration Break. Wann habt ihr zuletzt was getrunken, Freunde?
2: Vor 10 Minuten.
3: Heute früh.
2: Ungefähr vor einer halben Stunde.
1: Ja, davon gibt's von mir erstmal rot. Das geht ja gar nicht. Pass auf, ich habe hier eine Flasche für euch. Nimm mal einen Schluck. Hydration Break machen wir jetzt gemeinsam. Prost. Okay. Ich gebe noch 3 Sekunden, dann ist die Flasche auch leer. 3, 2, 1, die ist tatsächlich leer. Ich glaub's nicht. Wie hat sich das angefühlt?
3: Super. Bestens, wunderbar.
4: Erfrischend.
1: Und ab jetzt regelmäßig trinken bitte, ja?
3: Ja, ja, Sir. Machen wir so. Danke.
1: Ich würde sagen, jetzt seid ihr dran mit einem kleinen Hydration Break bei euch im Studio.
0: Ja, klar, gerne. Wenn du das sagst, dann machen wir das doch. Macht ihr doch bei der Arbeit auch mit und ruft hin und wieder eine Hydration Break aus, dann kommen wir doch alle gut durch diese heißen Tage. Euch einen schönen Mittwochnachmittag. Nur hier bei FFN.

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12: Ich bin Antonia Brandt, guten Tag. 4 Monate nachdem eine 43-Jährige in einer Wohnung in Hildesheim ums Leben gekommen ist, hat die Staatsanwaltschaft jetzt Anklage erhoben. Ihr Ex-Mann soll sie Ende Februar während eines Streits mit einem Messer angegriffen haben. Nach der Tat soll der 37-Jährige geflohen sein, bevor er sich später in Göttingen gestellt hat. Er sitzt seit Anfang März in U-Haft. Die Staatsanwaltschaft wirft ihm Totschlag vor. Nicht nur die große Funkstörung hat den Bahnverkehr bei uns in der Region durcheinander gebracht. Am Bahnhof Lehrte in der Region Hannover ist am frühen Morgen aus dem Kesselwagen eines Güterzugs eine hochentzündliche Flüssigkeit ausgelaufen. Schuld war wohl ein defektes Ventil. Die Feuerwehr hat das Leck in Schutzanzügen stopfen können. Bis etwa 7:30 ist die Strecke zwischen Hannover und Lehrte gesperrt gewesen. Und wir bleiben noch bei Bahnproblemen. Auch bei der Stadtbahn Hannover hat es am Morgen Störungen gegeben. Wegen eines technischen Defekts an einer Bahn an der Marienstraße sind die Bahnen auf den Linien 4, 5 und 6 sehr verspätet gefahren und teilweise ausgefallen. Vor allem Schülerinnen und Schüler auf dem Weg zur Ideenexpo haben sich beim Warten an Stationen wie dem Kröpke angestaut. Mittlerweile fahren die Bahnen aber wieder nach Plan, wie uns ein Pressesprecher gesagt hat. Und weil in vielen Rathäusern und Landkreisen das Geld knapp wird und der Druck auf die Beschäftigten steigt, haben sich in Hannover gestern Personalräte aus niedersächsischen Kommunen getroffen. Das fehlende Geld führt dazu, dass Kommunen handlungsunfähig werden. Dadurch verlieren Bürger zunehmend die Möglichkeit, an der Demokratie teilzuhaben. Beschäftigte haben gestern mit diversen Veranstaltungen, Aktionen und Initiativen darauf aufmerksam gemacht.
13: Viel Sonne und wenig Wolken heute im Niedersachsen-Wetter. Dazu ist es richtig heiß. Temperaturen bis zu 35 Grad sind drin. Wir denken natürlich vor allem an diejenigen unter euch, die auch draußen arbeiten müssen. Wir gucken mal aktuell. 32 Grad haben wir in Uslar am Schmetterlingspark und in Großenkneten am Hundloser Moor und auch 32 Grad in Henigsen an der Bockwindmühle. Also da sind schattige Plätzchen doch immer willkommen. Der FFN-3-Tage-Trend. Ja, Abkühlung gibt's an der Eisdiele, im Freibad oder im Wald. Temperaturtechnisch eher nicht. Es wird sogar immer heißer. Richtung 39 Grad am Samstag. Hochsommerlich heiß und dann Richtung Wochenende auch mit dem einen oder anderen Gewitter natürlich.
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13: Wir starten mit der A1 Osnabrück Richtung Bremen zwischen Osnabrück Nord und Bramsche. Eine Vollsperrung nach einem Unfall. Wenn es euch möglich ist, dann weicht bitte weiträumig aus. Nochmal die A1 Osnabrück Bremen zwischen dem Dreieck Stur und dem Bremer Kreuz in beiden Richtungen 5 Kilometer stockend. 25 Minuten bitte mehr einplanen. Dann Vorsicht, ein Unfall auf der A2 Braunschweig Richtung Hannover zwischen dem Kreuz Braunschweig Nord und Braunschweig Hafen. A27 Bremerhaven Richtung Bremen. Zwischen Ilpol und Bremen Nord nach einem Unfall 5 Kilometer Stau. 40 Minuten dauert es länger, in der Gegenrichtung 20. Nochmal A27 Bremen Richtung Bremerhaven. Zwischen Bremerhaven Süd und Wulsdorf eine Vollsperrung. Grund sind Bauarbeiten. Die Umleitung geht über die U39. Dann haben wir die B4 Lüneburg Richtung Uelzen. Zwischen Deutsch-Evern und Lüneburg-Heckling eine Vollsperrung nach einem Unfall. Und die B191 Celle Richtung Uelzen zwischen Dalle und Weihausen eine Vollsperrung. Grund ist ein Unfall.
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13: Stehen auf der A30 Osnabrück Richtung Bad Oeynhausen, Höhe Haßbergen-Gaste. In Göttingen auf der Hannoverschen Straße an der Tankstelle Richtung Innenstadt. Und in Hannover auf dem Bremer Damm stadtauswärts. Danke an Julian, Rainer und Heiko fürs Bescheid geben. Und wenn ihr noch einen Stau oder Blitzer gesehen habt, dann ruft uns gern kostenlos an. 0800 529 und 4x5. Dankeschön, euch eine gute und sichere Fahrt. Ja, und an diesen Tagen, da freuen wir uns doch über jeden Tipp, der uns ein bisschen runterkühlen lässt. Gerade für alle, die draußen arbeiten müssen. Ich habe es gerade im Wetter gesagt, ist das elementar wichtig. Haltet durch. Wir haben ein paar Kühltipps für euch, teils mit Augenzwinkern, aber auch durchaus ein bisschen ernst. Auf manches musste wirklich erstmal kommen. Mehr dazu gleich hier bei FFN. Ich bin Malte Seidel. Schönen Nachmittag euch.

0: Sommer, gute Laune, FFN, Carly Rae Jepsen, Call Me Maybe. Das macht doch schon Lust auf die heißesten Tage des Jahres. Aber bis zu 40 Grad knapp am Samstag, das ist schon ein Brett, ne? Damit wir nicht zu viel schwitzen, haben wir heute schon mal die passenden Hitze-Gadgets für euch. Auf
1: Platz 3
0: starten wir im Gesicht mit einer Gel-Augenmaske. Gibt's schon für 5 Euro in der Drogerie und kühlt recht lange. Besonders gut auch für alle, die bei Hitze schnell Kopfschmerzen kriegen. Die Kälte entspannt die Muskulatur, kühlt natürlich auch bei Sonnenbrand. Alternativ geht zumindest kurz natürlich auch ein nasser Waschlappen.

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7: 15 Uhr für hohe Temperaturen und Strand braucht es an Tagen wie heute ja eigentlich nicht mehr den Flieger in den Süden, Jonas Pape. Trotzdem wollen diesen Sommer viele wieder weg.
8: Ja, trotz wirtschaftlicher Unsicherheit rund um Kerosin und politischer Probleme auf der Welt planen viele ganz normal ihren Sommerurlaub.
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8: Die Reiselust der Deutschen bleibt. Fast 2 von 3 Bürgern planen diesen Sommer einen Urlaub. Das zeigt ein Index des Deutschen Instituts für Tourismusforschung. Rund 40% wollen dabei auch ins Ausland. FFN-Reporterin Antonia Brandt, Kerosinmangel und geopolitische Probleme stören viele da offenbar nicht.
10: Ja, nur 13% der Befragten sagen, dass sie ihre Reiseplanung deswegen geändert hätten. Meistens haben sie dann das Reiseziel angepasst. Ganz wenige haben ihren Urlaub verkürzt oder ganz storniert. Das kommt aber für die wenigsten in Frage. Nur 2% der Befragten hätten das dieses Jahr aufgrund der wirtschaftlichen und politischen Situation gemacht. Für den Großteil der Deutschen bleibt der Sommerurlaub alternativlos. Die Studie zeigt auch, dass Reisen im Inland weiter stark gefragt sind. Vor allem für die niedersächsischen Tourismusregionen eine gute Nachricht.
8: Wer in der Schule bis zur 7. Klasse privat aufs Handy guckt, soll das in Zukunft bundesweit gar nicht mehr dürfen. Nicht im Unterricht und auch nicht mehr in den Pausen. Das empfiehlt eine Expertenkommission, die Familienministerin Karin Prien eingesetzt hat. Ab Klasse 8 sollen Schulen feste Regeln zur Handynutzung zusammen mit den Jugendlichen erarbeiten. Die Fachleute sagen, Handys lenken stark ab, stören das Miteinander in den Pausen und können Mobbing verstärken. Digitale Lernmittel sollen aber weiter möglich bleiben. Ob die Vorschläge der Kommission umgesetzt werden, ist noch nicht bekannt. Ein lebenslänglich verurteilter Mörder aus der JVA Celle haut bei seinem begleiteten Ausgang in Peine ab und schafft es mit einem Motorrad bis nach Italien. Der Fall von letzter Woche sorgt weiter für Diskussionen. Niedersachsens Justizministerin Katrin Wahlmann verteidigt solche Ausgänge aber. Sie sollen Gefangene auf die mögliche Haftentlassung vorbereiten und am Ende die Sicherheit für alle erhöhen. Der Mann hatte 2010 eine 23-Jährige in Peine erstochen. Nach der Flucht nach Italien ist er wieder gefasst worden. Das Ministerium prüft jetzt, was da schiefgegangen ist. Und beim Handball-Bundesligisten Kiel gibt es nach einer enttäuschenden Saison jetzt einen Neustart an der Seitenlinie. Der Norweger Børge Lund wird neuer Trainer. Der 47-Jährige übernimmt für Philipp Jecher, den der Rekordmeister am Montag freigestellt hat. Kiel hatte nach mehr als 30 Jahren zum ersten Mal die Qualifikation für den Europapokal verpasst. Lund bekommt einen 2-Jahres-Vertrag.
7: Ja, das Niedersachsenwetter ist traumhaft sommerlich, positiv gesagt. Ganz viel Sonnenschein haben wir. Allerdings macht die Hitze natürlich vielen zu schaffen. Ganz egal, ob zu Hause oder bei der Arbeit, bis 35 Grad sind drin. Also haltet durch. 34 haben wir auch in Wiedmarsch und am Mühlenturm gerade. 31 in Dünenbüttel am Tennisplatz und 32 in Lehre am Tierpark Essehof. Der FFN-3-Tage-Trend, es geht schwül, heiß und drückend weiter. Samstag können wir örtlich an der 40-Grad-Marke kratzen. Dazu steigt zum Wochenende dann natürlich auch die Gewittergefahr.
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7: A1 Osnabrück Richtung Bremen. Zwischen Osnabrück Nord und Bramsche eine Vollsperrung nach einem Unfall. Wenn es euch möglich ist, weicht bitte weiträumig aus. Nochmal A1 Osnabrück Bremen. Zwischen dem Dreieck Stur und dem Bremer Kreuz in beiden Richtungen 5 Kilometer stockend und 25 Minuten mehr. Dann Vorsicht, ein Unfall auf der A2 Braunschweig Richtung Hannover. Zwischen dem Kreuz Braunschweig Nord und Braunschweig Hafen. A7 Hannover Richtung Kassel. Zwischen dem Dreieck Hannover Süd und Hildesheim ist ein Auto in der Baustelle liegen geblieben. 3 Kilometer Stau, dauert eine Viertelstunde länger. A27 Bremerhaven Richtung Bremen zwischen Schwanewede und Bremen Industriehäfen nach einem Unfall 7 Kilometer Stau und eine Dreiviertelstunde mehr. Nochmal A27 Bremen Richtung Bremerhaven zwischen Bremerhaven Süd und Wulsdorf eine Vollsperrung wegen Bauarbeiten. Die Umleitung geht über die U39. Dann A37 Hannover Richtung Burgdorf zwischen dem Kreuz Hannover-Buchholz und Beinhorn nach einem Unfall 4 Kilometer Stau und 20 Minuten mehr. Die B4 Lüneburg Richtung Uelzen zwischen Deutsch-Ebern und Lüneburg-Heckling eine Vollsperrung nach einem Unfall und B191 Celle Richtung Uelzen zwischen Dalle und Weihhausen eine Vollsperrung auch. Auch da ist ein Unfall der Grund.
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7: Stehen auf der A30 Osnabrück Richtung Bad Oeynhausen, Höhe Hasbergen-Gaste. Auf der B216 Dannenberg-Lüneburg in Bavendorf beidseitig. Und in Göttingen auf der Hannoverschen Straße an der Tankstelle Richtung Innenstadt wird noch geblitzt. Danke an Julian, Daniel und Heiko fürs Bescheid geben. Und wenn ihr noch einen Stau oder Blitzer gesehen habt, dann ruft uns gern kostenlos an 0800 529 und 4x5. Danke und gute Fahrt.
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7: Ihr erinnert euch bestimmt an Krake Paul, ist bis heute das berühmteste WM-Orakel bei uns in Deutschland. 2010 zur Weltmeisterschaft in Südafrika hat er 8 von 8 mal richtig gelegen. Seitdem gibt's zu jeder WM wieder einige Orakel, selten so erfolgreich wie Paul allerdings. Wir wollen jedenfalls eine Runde quizzen. Gibt es diese WM-Orakel wirklich oder haben wir sie uns ausgedacht? Natürlich ohne Paul. Ratet unbedingt mit, gleich hier bei uns.

0: FFN, habt einen schönen Mittwochnachmittag zusammen. Und wir stimmen uns schon mal ein bisschen ein.
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0: Morgen Abend, 22 Uhr, das letzte Gruppenspiel. Deutschland gegen Ecuador für unsere Mannschaft. Und kurz vorher kommen ja aus allen Ecken die bekannten WM-Orakel. Auch bei uns in Niedersachsen gibt es einige. Zum Beispiel Esel Emil aus Demke im Landkreis Hameln-Pyrmont. Lag bislang zweimal richtig. Kann gern so weitergehen. Wir spielen jetzt mal passend dazu ein kleines Quiz. Gibt es diese WM-Orakel wirklich oder sind sie ausgedacht? Moin Lara aus dem FFN-Team.
2: Hallo, dann fangen wir direkt an. In Ecuador ist der Blaufußtölpel eine sehr verbreitete Vogelart. Er hat blaue Füße und ist so ein kleiner Tollpatsch. Und als WM-Orakel werden ihm zwei Schalen mit Wasser hingestellt. Welches er umwirft, gewinnt am Ende.
0: Da hast du so viel Energie reingebracht, dir das auszudenken. Ich bin mir sicher, das stimmt nicht.
2: Du hast recht. Das ist tatsächlich falsch. Mist. Nächstes. Ein Bakterien-Orakel in einer Petrischale. Eine Kolonie Darmbakterien tummelt sich auf so einem Fußballfeld. Und da, wo sich dann nach 2 bis 3 Tagen Brutzeit mehr Kolonien gebildet haben, fallen dann am Ende mehr Tore.
0: Und das wäre dir, glaube ich, nicht eingefallen. Das ist völlig abgefahren. Nee, das stimmt, sage ich mal.
2: Hast du recht.
0: Ja?
2: Meine Güte, richtig. Wahnsinn. Komm. Einen habe ich noch. In Mexiko, in Merida, gibt es 2 Faultiere, die sehr, sehr lange brauchen, bis sie sich entscheiden. Beide haben auch so 2 Futternäpfe unter sich stehen. Und bleiben sie einfach hängen, gilt es am Ende als unentschieden.
0: Allein weil Faultiere so wunderbar niedlich sind, sage ich, das muss stimmen. Nur für die Faultiere.
2: Leider stimmt es nicht.
0: Bah, egal.
2: Ich hätte es auch schön gefunden.
0: Aber jetzt haben wir alle niedliche Faultiere im Kopf.
2: Ja.
0: Danke und wir hoffen, egal welches Orakel was sagt, natürlich auf einen Sieg für Deutschland dann morgen Abend. Mit einem richtig guten Song geht es jetzt weiter hier bei uns. Freut euch auf Martin Garrix und Ed Sheeran. Pushen wir uns schon mal richtig gut. 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Stay.

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7: Ich bin Antonia Brandt, guten Tag. 4 Monate nachdem eine 43-Jährige in einer Wohnung in Hildesheim ums Leben gekommen ist, hat die Staatsanwaltschaft jetzt Anklage erhoben. Ihr Ex-Mann soll sie Ende Februar während eines Streits mit einem Messer angegriffen haben. Nach der Tat soll der 37-Jährige geflohen sein, bevor er sich später in Göttingen gestellt hat. Er sitzt seit Anfang März in U-Haft. Die Staatsanwaltschaft wirft ihm Totschlag vor. Nicht nur die große Funkstörung hat den Bahnverkehr bei uns in der Region durcheinander gebracht. Am Bahnhof Lehrte in der Region Hannover ist am frühen Morgen aus dem Kesselwagen eines Güterzugs eine hochentzündliche Flüssigkeit ausgelaufen. Schuld war wohl ein defektes Ventil. Die Feuerwehr hat das Leck in Schutzanzügen stopfen können. Bis etwa 7:30 ist die Strecke zwischen Hannover und Lehrte gesperrt gewesen. Und wir bleiben noch bei Bahnproblemen. Auch bei der Stadtbahn Hannover hat es am Morgen Störungen gegeben. Wegen eines technischen Defekts an einer Bahn an der Marienstraße sind die Bahnen auf den Linien 4, 5 und 6 sehr verspätet gefahren und teilweise ausgefallen. Vor allem Schülerinnen und Schüler auf dem Weg zur Ideenexpo haben sich beim Warten an Stationen wie dem Kröpke angestaut. Mittlerweile fahren die Bahnen aber wieder nach Plan, wie uns ein Pressesprecher gesagt hat. Und weil in vielen Rathäusern und Landkreisen das Geld knapp wird und der Druck auf die Beschäftigten steigt, haben sich in Hannover gestern Personalräte aus niedersächsischen Kommunen getroffen. Das fehlende Geld führt dazu, dass Kommunen handlungsunfähig werden. Dadurch verlieren Bürger zunehmend die Möglichkeit, an der Demokratie teilzuhaben. Beschäftigte haben gestern mit diversen Veranstaltungen, Aktionen und Initiativen darauf aufmerksam gemacht.
8: Viel Sonne, wenig Wolken heute im Niedersachsenwetter. Dazu ist es, ja, ihr habt sicherlich bemerkt, richtig heiß. Temperaturen bis 35 Grad sind drin. Da tut der Feierabend im Biergarten, am See oder bei einem schönen Eis schon ganz gut. Wir gucken mal aktuell 31 Grad in Schiffdorf an der Windmühle, 33 in Alfeld am Völlerturm und 32 Grad sind es in Dransfeld am Gausturm. Der FFN-3-Tage-Trend. Abkühlung gibt es an der Eisdiele im Freibad oder im Wald. Temperaturtechnisch draußen, ja, wird es immer heißer. Richtung 39 Grad am Samstag, Hochsommer. Heiß und Richtung Wochenende können dann auch Gewitter mit dabei sein.
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8: A1 Osnabrück-Bremen zwischen dem Dreieck Stur und dem Bremer Kreuz in beiden Richtungen 5 Kilometer stockend. 25 Minuten müsst ihr mehr einplanen. Dann Vorsicht, ein Unfall auf der A2 Braunschweig Richtung Hannover zwischen dem Kreuz Braunschweig Nord und Hafen. A7 Hannover Richtung Kassel zwischen dem Dreieck Hannover Süd und Hildesheim ist ein Auto in der Baustelle liegen geblieben. 3 Kilometer Stau, 15 Minuten mehr. A27 Bremerhaven Richtung Bremen zwischen Schwanewede und Bremen Industriehäfen nach einem Unfall 7 Kilometer Stau, 45 Minuten mehr. Nochmal A27 Bremen Richtung Bremerhaven zwischen Bremerhaven Süd und Wulsdorf eine Vollsperrung wegen Bauarbeiten. Die Umleitung geht über die U39. A37 Hannover Richtung Burgdorf zwischen dem Kreuz Hannover Buchholz und Beinhorn nach einem Unfall 4 Kilometer Stau und 20 Minuten mehr. A352 Eckverbindung Hannover zwischen Langenhagen-Kaltenweide und dem Dreieck Hannover Nord nach einem Unfall 2 Kilometer Stau und 10 Minuten mehr. Und die B4 Lüneburg Richtung Uelzen ist zwischen Deutsch-Evern und Lüneburg-Hecklingen nach einem Unfall voll gesperrt gerade.
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8: Stehen auf der A30 Osnabrück Richtung Bad Oeynhausen, Höhe Haßbergen-Gaste. Auf der B216 Dannenberg-Lüneburg in Bavendorf beidseitig und in Göttingen auf der Hannoverschen Straße an der Tankstelle Richtung Innenstadt. Danke an Julian, Daniel und Heiko fürs Bescheid geben. Und wenn ihr noch einen Stau oder Blitzer gesehen habt, dann ruft uns immer gern kostenlos an 0800 529 und 4x5. Dankeschön, euch eine gute und sichere Fahrt. Und mittwochs gucken wir immer auf Songs, die schon viel älter sind, als man meinen könnte. Zumindest in Teilen. Heute schauen wir uns eine richtig gute Nummer an. Uptown Funk von Bruno Mars und Mark Ronson. Gleich bei Woher kenne ich das? Ich bin Malte Seidel. Moin, schönen heißen Mittwoch euch.
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0: Kommt gut durch den Mittwochnachmittag und jetzt wird's erstmal funky bei uns. Uptown Funk von Mark Ronson und Bruno Mars. Unser Musikexperte Klaas von den FFN Top 20 sagt, der Song klingt nicht nur unbedingt wie aus einer anderen Zeit, er ist es auch.
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0: In der Musikwelt lässt sich jeder von jedem inspirieren. Vor allem aber von der Gap Band. Das ist so eine Disco-Kombo aus den 70ern, die sogar Nirvana beeinflusst hat. Etliche DJs und Rapper haben sich an ihren Melodien bedient. Und auch Bruno Mars hat sich was von ihrem wunderbaren langen Titel I Don't Believe You Want to Get Up and Dance inspirieren lassen. Der klingt so.
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0: Bei Bruno Mars ist es dann ein bisschen schneller geworden. Also im Endeffekt haben Bruno Mars und Mark Ronson den Funk von damals so ein bisschen aufpoliert und zum Uptown-Funk von heute gemacht.

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10: 16 Uhr haben wir es. Europas großer Panzerbauer KNDS geht an die Börse und Jonas Pape, Deutschland steigt groß ein.
11: Ja, der deutsch-französische Rüstungskonzern und Leopard-Bauer will seine Aktien in den nächsten Wochen in Frankfurt und auch in Paris platzieren.
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11: Rüstungskonzern KNDS hat angekündigt, dass die genauen Details zum Börsengang kurz vor dem Deal kommen. Mit Preis und Zeitplan. FFN-Reporter Jona Reuter, vorher haben sich Berlin und Paris schon auf die neue Eigentümerstruktur geeinigt.
12: Deutschland und Frankreich übernehmen jeweils 40%. Bisher war von den beiden Staaten nur Frankreich am Unternehmen beteiligt. Die restlichen 20% gehen beim Börsengang an institutionelle Investoren. Private Anlegerinnen und Anleger kommen nicht ran. KNDS gibt es seit 2015. Bekannt ist der Konzern vor allem für den Kampfpanzer Leopard 2 und das Artilleriesystem Caesar. Nach eigenen Angaben beliefert KNDS mehr als 40 Armeen weltweit. Der Konzern sitzt in Amsterdam, hat rund 11.000 Beschäftigte und seinen Umsatz zuletzt auf mehr als 4 Milliarden Euro gesteigert.
11: Bundeskanzler Friedrich Merz hat die Abgeordneten des Bundestags zur Unterstützung der geplanten Rentenreform aufgerufen. Sie würde zu einer dauerhaften Stabilisierung der Alterseinkommen führen. Das hat Merz heute bei einer Bundestagsbefragung gesagt. Die Rentenreform sei ein zentraler Baustein einer umfangreichen Agenda. Sie sieht unter anderem die Abschaffung der abschlagsfreien Rente mit 63 und eine Verknüpfung der Rente mit dem Kapitalmarkt vor. Mit weiteren Reformen will der Kanzler den Arbeitsmarkt verbessern und die Wettbewerbsfähigkeit Deutschlands stärken. Über eine App können Handynutzer jetzt direkt melden, wo bei ihnen unterwegs das Netz nervt. Das Bundesdigitalministerium und die Bundesnetzagentur starten dafür eine Mitmachaktion. Mit der App Mobilfunkcheck wird eine Woche lang gemessen, ob die Verbindung gut, schlecht oder ganz weg ist. Laut Bundesnetzagentur gibt es zwar nur auf 0,2% der Fläche gar kein Netz, trotzdem haben einzelne Anbieter regional weiter Lücken, vor allem bei 4G und 5G. Und fast 2/3 der Deutschen planen trotz möglichen Kerosinmangels und geopolitischen Problemen ganz normal ihren Sommerurlaub. Das zeigt ein Index des Deutschen Instituts für Tourismusforschung. Rund 40% planen auch eine Auslandsreise. Die wenigsten würden ihre Reise wegen wirtschaftlicher und politischer Probleme abändern. Stornieren würden deswegen sogar nur 2% der Befragten. Außerdem wird klar, Reiseziele im Inland sind weiter beliebt.
10: Ja, das Niedersachsen. Wetter ist traumhaft sommerlich, wenn wir es mal positiv ausdrücken wollen. Bei all dem Sonnenschein macht die Hitze natürlich aber auch einigen gut zu schaffen. Bei der Arbeit zu Hause 35 Grad sind heute in der Spitze schon drin. Aktuell haben wir die fast in Osnabrück am Hoffmeierplatz 34 Grad, 32 in Fiedenburg am Harliturm und 32 auch in Klenze am Findlingspark. Der FFN-3-Tage-Trend. Es geht schwül, heiß und drückend weiter. Samstag können wir örtlich an der 40-Grad-Marke kratzen. Dazu steigt zum Wochenende auch wieder die Gewittergefahr.
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10: A1 Osnabrück-Bremen zwischen dem Dreieck Stur und dem Bremer Kreuz in beiden Richtungen 5 Kilometer stockend und 25 Minuten mehr. Zur A2 Braunschweig Richtung Dortmund zwischen dem Kreuz Braunschweig Nord und Braunschweig Hafen nach einem Unfall 3 Kilometer Stau, 15 Minuten mehr. Und weiter ab Hannover-Bodfeld nochmal 20 Minuten mehr. A27 Bremerhaven Richtung Bremen zwischen Schwanewede und Bremen Industriehäfen nach einem Unfall 7 Kilometer Stau, 45 Minuten müsst ihr mehr einplanen. Nochmal die 27 Bremen Richtung Bremerhaven. Zwischen Bremerhaven Süd und Wulsdorf eine Vollsperrung wegen Bauarbeiten. Die Umleitung geht über die U39. Dann haben wir die A352 Eckverbindung Hannover zwischen Langenhagen-Kaltenweide und dem Dreieck Hannover Nord nach einem Unfall 2 Kilometer Stau und 10 Minuten mehr. B4 Lüneburg Richtung Uelzen zwischen Deutsch-Ebern und Lüneburg-Heckling eine Vollsperrung nach einem Unfall. Dann B71 Soltau-Uelzen zwischen dem Abzweig nach Detlingen und Örrel auch eine Vollsperrung in beiden Richtungen nach einem Unfall. Und in Uelzen brennt es an der Lüneburger Straße in einer Kleingartenanlage. In der Nähe der Arbeitsagentur, bitte haltet da Fenster und Türen geschlossen.
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10: Steht auf der A30 Osnabrück Richtung Bad Oeynhausen, Höhe Hasbergen-Gaste. Auf der B216 Dannenberg-Lüneburg in Badendorf beidseitig. Und in Göttingen auf der Hannoverschen Straße an der Tankstelle Richtung Innenstadt. Danke Julian, Daniel und Heiko fürs Bescheid geben. Und wenn ihr noch einen Stau oder Blitzer gesehen habt, ruft gern kostenlos an. 0800 529 und 4x5. Danke und gute Fahrt.
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10: Tja, die einen freuen sich über das Sommerwetter, den anderen macht es ordentlich zu schaffen, habe ich gerade schon erwähnt. Aber das Wetter bleibt ja auch erstmal so. Wir wollen deshalb mal gucken, welche Auswirkungen das Wetter denn jetzt so hat auf Baustellen, die Wasserversorgung. Wie sieht es mit der Waldbrandgefahr oder auch manchen Veranstaltungen aus? Den Überblick gibt es gleich hier bei uns.

auch am Schwitzen. Wir sind dabei. Hier ist FFN mit mehr Musik und mehr Abwechslung. Am 23. Juli kommt Toy Story 5 für die deutschen Kinos. Der Titelsong ist schon da und hat für ordentlich Aufsehen gesorgt. Kein Wunder, wird ja auch gesungen von niemand Geringerem als Taylor Swift. Und er wurde nicht wie so oft bei ihr Monate vorher angekündigt. Auch noch besonders. Und es ist so ein Zurück zu den Wurzeln, eine Rückkehr zum Country, wo sie ja einst groß geworden ist. Es ist eine wirklich ganz, ganz tolle Nummer geworden. Hier ist I Knew It, I Knew You, neu bei FFN.

0: schwitzen heute schon bei über 30 Grad. Richtung Wochenende können wir sogar an der 40 kratzen. Niedersachsen rüstet sich für die Hitze und gibt auch schon erste Warnungen raus. Jona aus dem FFN-Team.
1: Die Waldbrandgefahr steigt. Noch ist sie eher gering, aber spätestens morgen wird die zweithöchste Gefahrenstufe erreicht, zum Beispiel im Harz. In der Region Celle könnte es dann Freitag sogar auf die höchste Stufe hochgehen. Auch der Grundwasserspiegel sinkt jetzt schon. In vielen Kreisen wurden die niedrigsten Werte des Monats gemessen. Die Versorgung mit Trinkwasser ist allerdings weiterhin sicher. Trotzdem der Oldenburgisch-Ostfriesische Wasserverband zum Beispiel, der bittet alle, bewusst mit Wasser umzugehen. Einige Regionen sorgen vor. In Hannover zum Beispiel geht man eh auf Nummer sicher und verbietet das Beregnen von Flächen. In den Sommermonaten übrigens schon an heißen Tagen ab 27 Grad.
0: Ja, kann ich ein Lied von singen, ist aber ja auch vernünftig. Die Auswirkungen solcher Hitzetage betreffen aber auch Bereiche, mit denen man jetzt vielleicht nicht unbedingt direkt rechnet, zum Beispiel Baustellen.
1: Ja, auf der Bahnbaustelle Hannover-Hamburg, die ja eigentlich schnell fertig werden sollte, werden Arbeiten die Nacht verschoben, weil ganz praktisch zum Beispiel ab 35 Grad einfach nicht mehr geschweißt werden kann. Auch Sportveranstaltungen sind natürlich bei solcher Hitze riskant. Auch der Reit- und Fahrverein Wolfsburg hat den Wolfsburger Klassiker mit den Regionsmeisterschaften Dressur fürs Wochenende schon abgesagt. In Ostfriesland hat der Landesklotschießerverband ein Jugendevent abgesagt. Aber apropos Ostfriesland, da ist es noch am kühlsten. In Bensersiel habe ich mal geschaut. Freitag nur 33 Grad und Samstag sind wir da schon wieder unter 30.
0: Ja, also vielleicht ab an die Küste. Aber wie du es schon sagst, auch bei meiner Tochter ist Handball für morgen abgesagt worden. Der Kaffeegarten im Kindergarten, das wird ganz vielen so gehen. Ja. Bei der Hitze ist das dann eben oft nicht leistbar. Ventilatoren sind auch schon in vielen Läden ausverkauft. Aber wir von FFN geben alles, euch ein bisschen abzukühlen. Euch einen schönen Mittwochnachmittag.

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4: Ich bin Antonia Brandt, schönen guten Tag. Nachdem ein lebenslänglich verurteilter Gefängnisinsasse während eines begleiteten Freigangs in Peine fliehen und bis nach Italien kommen konnte, hat Niedersachsens Justizministerin Katrin Wahlmann jetzt das Prinzip verteidigt. Sie sagt, solche Ausgänge bereiten Gefangene auf ihre Entlassung vor und erhöhen am Ende die Sicherheit für die Bevölkerung. Der Mann, der 2010 in Peine eine 23-Jährige ermordet hat, ist nach der Flucht per Motorrad in Italien wieder gefasst worden. Das Ministerium prüft jetzt mögliche Fehler. Mehrere brennende Heuballen bei Eschede im Landkreis Celle haben heute Morgen die Feuerwehr beschäftigt und zeigen, wie trocken es gerade bei uns ist. Zusammen mit dem betroffenen Landwirt hat die Feuerwehr den Brand gelöscht. Die übrigen Ballen sind danach nochmal bewässert worden, damit sie abkühlen und sich nicht wieder entzünden. Warum das Feuer ausgebrochen ist, ist noch unklar. Im Landkreis Celle bleibt die Waldbrandgefahr wegen der Hitze hoch. Im Raum Fassberg gilt ab Freitag sogar die höchste Gefahrenstufe. Beim größten Public Viewing in Hannover sollen morgen deutlich mehr Fußballfans mitfiebern können, bis zu 20.000. Am Samstag hat die Stadt den Einlass am Waterloo-Platz stoppen müssen, weil es bei Deutschlands 2. WM-Spiel zu voll geworden ist. Für das nächste Deutschlandspiel ändert Hannover jetzt die Einlasssituation, setzt mehr Ordner ein und vergrößert die Fläche auf einen Teil der Lavesallee. Und wir bleiben beim Fußball. Hannover 96 verliert den nächsten Spieler. Jannik Rochelt wechselt fest zu Arminia Bielefeld. Der 27-Jährige hat 2 Jahre für die Roten gespielt, in der Rückrunde der vergangenen Saison aber schon auf Leihbasis in Bielefeld. Jetzt ist der Deal endgültig.
5: Viel Sonne, wenig Wolken, vor allem richtig heiß ist es dazu im Niedersachsen-Wetter. Temperaturen bis 35 Grad sind drin. Gucken wir mal aktuell, 33 haben wir in Heinsen am Kalkofen und auch in Brüggen am Rittergut. Nur 29 in Anführungszeichen haben wir in Shortens am Bürgerhaus. Und der FFN-3-Tage-Trend, ja, Abkühlung gibt's, aber nur an der Eisdiele, im Freibad oder im Wald. Nix temperaturtechnisch, wird nämlich immer heißer. Richtung 39 Grad am Samstag, hochsommerlich heiß. Richtung Wochenende können dann auch noch Gewitter dazukommen.
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5: A1 Osnabrück-Bremen zwischen dem Dreieck Stur und dem Bremer Kreuz in beiden Richtungen 5 Kilometer stocken, da müsst ihr 25 Minuten mehr einplanen. Dann Vorsicht, ein brennendes Auto steht auf der A2 Dortmund Richtung Hannover zwischen Bad Eilsen und Rehren auf der Standspur. A2 nochmal Hannover Richtung Braunschweig zwischen Hannover Ost und Lehrte Ost 7 Kilometer stockend und 20 Minuten mehr. In der Gegenrichtung der A2 Braunschweig Richtung Dortmund zwischen dem Kreuz Braunschweig Nord und Braunschweig Hafen 3 Kilometer Stau, 15 Minuten mehr und weiter ab Hannover Brodfeld nochmal 20 Minuten mehr. A27 Bremen Richtung Bremerhaven zwischen Bremerhaven Süd und Wulsdorf eine Vollsperrung wegen Bauarbeiten. Die Umleitung geht über die U39. Die B4 Lüneburg Richtung Uelzen zwischen Deutsch-Evern und Lüneburg-Heckling eine Vollsperrung nach einem Unfall. Und auch die B71 Solter-Uelzen ist zwischen dem Abzweig nach Detlingen und Örre voll gesperrt in beiden Richtungen. Auch da ist ein Unfall der Grund.
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5: Stehen auf der A30 Osnabrück Richtung Bad Oeynhausen Höhe Hasbergen-Gaste. Auf der B216 Dannenberg-Lüneburg in Bavendorf beidseitig. Und in Göttingen auf der Hannoverschen Straße an der Tankstelle Richtung Innenstadt. Danke Julian, Daniel und Heiko fürs Bescheid geben. Und wenn ihr noch einen Stau oder Blitzer gesehen habt, ruft gern kostenlos an 0800 529 und 4x5. Dankeschön, gute Fahrt. Und warum hat eigentlich beim Thema Rentenreform niemand die Oma von Günther, dem Treckerfahrer, gefragt? Die weiß, wie der Staat Geld spart und die Rente sicher bleibt. Ja. Überzeugt euch mal selbst von ihrer Idee gleich hier bei uns. Ich bin Malte Seidel, wünsche einen schönen Mittwoch.

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0: Hier ist FFN, habt einen schönen und heißen Mittwochnachmittag. Mit mehr Musik und mehr Abwechslung geht's weiter gleich. Moss Kenner zusammen mit Purple Disco Machine, Rhythm Unknown. Richtig cool und macht Bock auf Sommer. So, die Rentenreform von Schwarz-Rot, die steht soweit. Kritik gibt's zum Teil aus der Wirtschaft, aber auch aus Orten, die man jetzt gar nicht unbedingt direkt auf dem Schirm hatte. Zum Beispiel Plattengülle.
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2: Moin. Rente mit 70 schön und gut, aber bis es soweit ist, ist das Rentensystem noch dreimal mehr pleite gegangen. Unsere Oma, die kriegt glaube ich noch eine Mütterrente aus dem Kaiserreich. Jedenfalls hatte die noch die beste Idee zur Reform des Rentensystems. Rente mit 70 ab sofort und mit Rückwirkung. Alle, die seit dem Jahre 2020 mit 63, 65 oder 66 Jahren in Rente gegangen sind, müssen die fehlenden Jahre bis 70 nachholen. Die sind ja noch rüstig. Können wohl nicht mehr in ihren alten Beruf zurück, aber für den neuen Rentner Mindestlohn von 5 Euro können die doch in der Gastronomie noch ein paar Jahre mit einem Tablett rumwackeln. Noch ein Vorschlag von unserer Oma für das Gesundheitssystem. Es gibt zwei neue Diagnosen. Anstellerei und Drückebergerei. Dagegen kann jeder Hausarzt Strafpunkte verschreiben. Das läuft dann wie in Flensburg mit den Punkten. Wer 8 Punkte hat, dem wird 3 Jahre der Urlaubsanspruch gestrichen. Wer noch mehr Strafpunkte hat, wird nur noch mit homöopathischen Kugeln behandelt. Ich habe unsere Oma auch noch gefragt, ob sie auch eine Meinung zur Pflegereform hat. Nee, sagt sie, gepflegt wird keiner mehr. Wer noch allein nach einem Lokus hinfindet, muss so zurechtkommen. Unterbleiben.

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5: 17 Uhr bei den Verhandlungen zwischen dem Iran und den Vereinigten Staaten ist vieles noch unklar. Jonas Pape, jetzt gibt's unterschiedliche Aussagen zu Irans Atomprogramm.
6: Ja, die internationale Atomenergiebehörde soll nach eigenen Angaben Irans Atomanlagen überwachen. Teheran sagt aber, nö, wir wissen davon nichts.
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6: Der Chef der Internationalen Atomenergiebehörde sagt, seine Behörde soll die iranischen Atomanlagen inspizieren. Das sei Teil des Rahmenabkommens zwischen dem Iran und der USA. FFN-Reporterin Antonia Brandt aus dem Iran kommt aber direkt Widerspruch.
8: Irans Vize-Außenminister schrieb auf der Plattform X, dass es keine Pläne für eine Inspektion der Atomanlagen gebe. Die Frage würde erst später bei einer endgültigen Vereinbarung geklärt werden. Für die iranische Führung wären Zugeständnisse beim Atomprogramm innenpolitisch schwer zu vermitteln. Neben der Internationalen Atomenergiebehörde hat aber auch US-Vizepräsident Vance bei den jüngsten Verhandlungen in der Schweiz gesagt, dass der Iran wieder Inspektoren ins Land lassen will. Das iranische Atomprogramm wurde von Seiten der USA und Israel immer wieder als Grund für die Angriffe auf den Iran genannt.
6: Der deutsch-französische Rüstungskonzern KNDS geht an die Börse. Das hat das Unternehmen heute mitgeteilt. Deutschland will 40% von KNDS übernehmen und damit genauso viele Anteile am Rüstungskonzern haben wie Frankreich. Bisher ist die französische Seite die einzige staatliche. Die restlichen Aktien sollen an institutionelle Anleger gehen und nicht an private. KNDS ist vor allem für den Bau des Panzers Leopard 2 bekannt und kam im letzten Jahr auf einen Umsatz von mehr als 4 Milliarden Euro. Wer in der Schule bis zur 7. Klasse privat aufs Handy guckt, soll das in Zukunft bundesweit gar nicht mehr dürfen. Nicht im Unterricht und auch nicht in den Pausen. Das empfiehlt eine Expertenkommission, die Familienministerin Karin Prien eingesetzt hat. Ab Klasse 8 sollen Schulen feste Regeln zur Handynutzung zusammen mit den Jugendlichen erarbeiten. Die Fachleute sagen, Handys lenken stark ab, stören das Miteinander in den Pausen und können Mobbing verstärken. Digitale Lernmittel soll es aber weitergeben. Ob die Vorschläge der Kommission umgesetzt werden, ist noch nicht bekannt. Und die Hitze hat in Niedersachsen heute viele Auswirkungen. Nicht nur an Schulen und Arbeitsplätzen wird das deutlich. Auch der Flughafen Hannover wird jetzt aktiv. Laut einer Sprecherin wässert der Flughafen die Nordbahn. 2 Tanklaster sind mit jeweils 11.000 Litern Wasser im Einsatz. Auf der Nordbahn hat es in der Vergangenheit Aufwölbungen und Aufbrüche der Fahrbahndecke aufgrund von Hitze gegeben. Am Flughafen in Bremen wird vorerst nicht gewässert, aber auch da beobachtet man die Situation, sagte ein Sprecher.
5: Das Niedersachsenwetter, ja, ist durchaus sommerlich, traumhaft sommerlich, wenn wir es positiv sehen wollen bei so viel Sonne. Allerdings ist die Hitze natürlich auch nicht ohne, gerade wenn ihr draußen arbeiten müsst. Bis zu 35 Grad sind drin, haltet durch. Die haben auch aktuell fast in Glandorf an der Märschmühle 34, 33 sind es in Nordsteimke auf dem Windmühlenberg und auch in Achim am Öllager. Der FFN-3-Tage-Trend, es geht schwül, heiß und drückend weiter. Samstag können wir örtlich an der 40-Grad-Marke kratzen. Dazu steigt zum Wochenende auch die Gewittergefahr.
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5: A1 Osnabrück-Bremen zwischen dem Dreieck Stur und dem Bremer Kreuz in beiden Richtungen. 5 Kilometer stockend und 25 Minuten mehr. Dann Vorsicht, ein brennendes Auto auf der A2 Dortmund Richtung Hannover zwischen Bad Eilsen und Rehren auf der Standspur. A2 Hannover Richtung Braunschweig zwischen Hannover Ost und Lehrte Ost 7 Kilometer stockend und 20 Minuten mehr. In der Gegenrichtung der A2 Braunschweig Richtung Dortmund zwischen dem Kreuz Braunschweig Nord und Hafen 3 Kilometer Stau, 15 Minuten mehr und weiter ab Hannover Bodfeld nochmal 20 Minuten. B4 Lüneburg Richtung Uelzen zwischen Deutsch-Efern und Lüneburg-Heckling eine Vollsperrung nach einem Unfall und die B71 Soltau-Uelzen ist zwischen dem Abzweig nach Detlingen und Örrel ebenfalls in beiden Richtungen nach einem Unfall voll gesperrt.
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5: Stehen auf der A30 Osnabrück Richtung Bad Oeynhausen, Höhe Haßbergen-Gaste. Auf der B216 Dannenberg-Lüneburg in Bavendorf, beidseitig blitzt es. Und in Göttingen auf der Hannoverschen Straße an der Tankstelle Richtung Innenstadt. Danke an Julian, Daniel und Heiko fürs Bescheid geben und wenn er noch einen Stau oder Blitzer gesehen habt, ruft gern kostenlos an. 0800 529 und 4x5. Danke und gute Fahrt.
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5: Ja, die Engländer und der Fußball, das Mutterland, sie lieben ihren Football. Die Premier League ist die stärkste Liga der Welt. Wenn ihre Nationalmannschaft nur nicht so, na, unerfolgreich wäre. Einen großen Titel gab's, der überstrahlt irgendwie alles. Mehr zum englischen Fußballleid und was Kurioses zum Finale 66 in Wembley, was selbst die meisten Fußballfans nicht wissen. Gleich. Mehr Musik.

0: alles ist im Fußball-WM-Fieber, aber in 2 Monaten ist ja auch wieder DFB-Pokal. Und der DFB hat jetzt die genauen Termine für die erste Runde bekannt gegeben. Werder und Hannover 96 spielen zum Beispiel ihr Erstrundenspiel Samstag, 22. August, 15:30 Uhr. Braunschweig einen Tag später, Wolfsburg, der HSV am Montag. Und den Abschluss macht natürlich das absolute Topspiel. Mittwoch, 2. September, 20.45 Uhr, Flutlicht an der Bremer Brücke. Der VfL Osnabrück gegen den FC Bayern München. Können sich schon mal warm anziehen, die Bayern. Na, so ist es.
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0: 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Europe, the final countdown. Und wir gehen rein in die Fußball-WM und freuen uns auf den offiziellen WM-Song. Shakira und Burner Boy mit Die Die gleich. Vorher gucken wir auf die Engländer. Die haben gestern ihr zweites WM-Spiel gegen Ghana gespielt. Nur 0-0. Also zum englischen Fußball allein hätte ich schon eine ganze Serie machen können. Vor allem eine tragische. Und alles hat bei denen irgendwie immer mit diesem einen Moment zu tun.
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0: Zur EM 96 im eigenen Land kam der Song Football's Coming Home raus. Mega Ohrwurm. Darin übrigens die ganz berühmte Textzeile. 30 Years of Hurt, also 30 Jahre des Leidens. Das bezieht sich auf das Jahr 1966, denn da hat England seinen einzigen WM-Titel gewonnen durch das vermutlich umstrittenste Tor der Fußballgeschichte, das sogenannte Wembley-Tor.
2: Nicht im Tor, kein Tor.
0: In der Verlängerung gegen Deutschland. Der Ball ist klar vor der Linie aufgesprungen, das Tor wurde aber gegeben. Endstand 4:2 für England und was kaum einer weiß, auch dieses 4:2 war eigentlich irregulär, denn als Geoff Hurst in der letzten Minute auf das deutsche Tor zugelaufen ist, sind mehrere Zuschauer jubelt über den Rasen gerannt, vergeblich verfolgt von Ordnern. Erst dann hat Hurst getroffen. Bis heute ist man in England übrigens davon überzeugt, dass dieser Titel absolut verdient war und davon, dass der Ball beim Wembley-Tor vor der Linie war, will niemand was wissen. Allerdings hat es das Schicksal seitdem mit England nicht so gut gemeint. Mittlerweile sprechen wir von 60. Ja, denn einen großen Titel hat England seitdem nie wieder gewonnen. In diesem Jahr soll es unbedingt klappen. So schlecht stehen die Chancen nicht. Schließlich ist ihr Trainer ja einer aus einem Fußballland mit deutlich mehr Titeln. Thomas Tuchel aus
3: Richtig.
0: Deutschland.
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5: Ich bin Antonia Brandt. Schönen guten Tag. Nachdem ein lebenslänglich verurteilter Gefängnisinsasse während eines begleiteten Freigangs in Peine fliehen und bis nach Italien kommen konnte, hat Niedersachsens Justizministerin Katrin Wahlmann jetzt das Prinzip verteidigt. Sie sagt, solche Ausgänge bereiten Gefangene auf ihre Entlassung vor und erhöhen am Ende die Sicherheit für die Bevölkerung. Der Mann, der 2010 in Peine eine 23-Jährige ermordet hat, ist nach der Flucht per Motorrad in Italien wieder gefasst worden. Das Ministerium prüft jetzt mögliche Fehler. Mehrere brennende Heuballen bei Eschede im Landkreis Celle haben heute Morgen die Feuerwehr beschäftigt und zeigen, wie trocken es gerade bei uns ist. Zusammen mit dem betroffenen Landwirt hat die Feuerwehr den Brand gelöscht. Die übrigen Ballen sind danach nochmal bewässert worden, damit sie abkühlen und sich nicht wieder entzünden. Warum das Feuer ausgebrochen ist, ist noch unklar. Im Landkreis Celle bleibt die Waldbrandgefahr wegen der Hitze hoch. Im Raum Fassberg gilt ab Freitag sogar die höchste Gefahrenstufe. Beim größten Public Viewing in Hannover sollen morgen deutlich mehr Fußballfans mitfiebern können, bis zu 20.000. Am Samstag hat die Stadt den Einlass am Waterloo-Platz stoppen müssen, weil es bei Deutschlands zweitem WM-Spiel zu voll geworden ist. Für das nächste Deutschlandspiel ändert Hannover jetzt die Einlasssituation, setzt mehr Ordner ein und vergrößert die Fläche auf einen Teil der Lavesallee. Und wir bleiben beim Fußball. Hannover 96 verliert den nächsten Spieler. Jannik Rochelt wechselt fest zu Arminia Bielefeld. Der 27-Jährige hat 2 Jahre für die Roten gespielt, in der Rückrunde der vergangenen Saison aber schon auf Leihbasis in Bielefeld. Jetzt ist der Deal endgültig.
1: Ja, viel Sonne, wenig Wolken heute im Niedersachsen-Wetter. Dazu ist es richtig heiß. Ab in den Biergarten oder an den See, ins Freibad, wenn ihr könnt. Wir gucken mal. Temperaturen haben wir bis 35 Grad heute. 33 sind so in Elding an der Lachte, 31 in Bad Grund am Höhlenerlebniszentrum und in Rastede am Bauernmuseum haben wir 32 aktuell. Der FFN-3-Tage-Trend. Abkühlung gibt's ja tatsächlich am ehesten im Wald, an der Eisdiele oder im Freibad. Es wird immer heißer von den Temperaturen Richtung 39 Grad am Samstag. Also hochsommerlich heiß. Richtung Wochenende können dann auch noch Gewitter mit dazukommen.
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1: A1 Osnabrück-Bremen zwischen dem Dreieck Stur und dem Bremer Kreuz in beiden Richtungen 5 Kilometer stockend und 25 Minuten mehr. Dann Vorsicht, ein Unfall auf der A2 Magdeburg Richtung Braunschweig zwischen Königslutter und dem Kreuz Wolfsburg-Königslutter. A2 Hannover Richtung Braunschweig zwischen Hannover Ost und Lehrte Ost 7 Kilometer stockend und 20 Minuten mehr. A7 Hannover Richtung Kassel vor Hildesheim 5 Kilometer Stau und 25 Minuten mehr. Dann B4 Lüneburg Richtung Uelzen, zwischen Deutsch-Efern und Lüneburg-Heckling eine Vollsperrung nach einem Unfall. Und die B71 Soltau-Uelzen, zwischen dem Abzweig nach Detlingen und Örrel eine Vollsperrung in beiden Richtungen. Grund ist ein Unfall.
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1: Stehen auf der A30 Osnabrück Richtung Bad Oeynhausen-Hörersbergen-Gaste. Auf der B216 Dannenberg-Lüneburg in Bavendorf beidseitig. Und in Göttingen auf der Hannoverschen Straße an der Tankstelle Richtung Innenstadt. Danke an Julian, Daniel und Heiko. Und wenn ihr noch einen Stau oder Blitzer gesehen habt, ruft uns gerne kostenlos an 0800 529 und 4x5. Dankeschön, euch eine gute und sichere Fahrt. Und kennt ihr das Gefühl, dass andere Eltern so perfekt wirken und irgendwie alles scheinbar besser hinkriegen als man selbst? Alles Quatsch, sagt Jan Zerbst, wie wir Angeber-Eltern richtig gut entlarven können. Hört ihr gleich hier in der Welt in 30 Sekunden. Ich bin Malte Seidel, wünsche euch einen schönen Mittwoch.
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0: gleich übernehmen hier Kai und Nike das Studio. FFN am Abend ist dran. Vorher gucken wir aber nochmal auf andere Eltern. Man kriegt ja manchmal das Gefühl, dass alle anderen den Alltag mit Kindern irgendwie besser hinkriegen. Und wir können da aber ganz beruhigt sein. Es ist ganz sicher falsch. Die anderen sind nie perfekt. Ganz egal, was sie sagen.
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2: Du musst bei Angebereltern genau hinhören, wenn sie sich selbst entlarven.
3: Du, wir leben unser Leben und wir nehmen den Leon einfach überall hin mit. Dann muss er halt mal mitkommen, wenn wir wohin wollen. Zum Spielplatz oder in die Eisdiele oder auf die Hüpfburg.
2: Man muss einfach nur immer im Kopf haben, so gut kriegen die anderen Eltern das eben auch nicht hin.
3: Nee, wir setzen den Kleinen nicht einfach 5 Stunden alleine vor die Glotze mit Paw Patrol. Nee, wir gucken da komplett mit, so als Familie.
2: Und so sind auch diese Eltern zum Glück nicht

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1: Punkt 18 Uhr ist es und an Tagen wie heute braucht es ja eigentlich gar keinen Flieger mehr in Richtung Süden. Hohe Temperaturen und Strand gibt's ja auch bei uns in Niedersachsen, Jonas Pape. Trotzdem wollen viele in diesem Sommer noch weg.
2: Ja, trotz wirtschaftlicher Unsicherheit rund um Kerosin und politischer Probleme auf der Welt planen viele ganz normal ihren Sommerurlaub.
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2: Die Reiselust der Deutschen bleibt. Fast 2 von 3 Bürgern planen diesen Sommer mit einem Urlaub. Das zeigt ein Index des Deutschen Instituts für Tourismusforschung. Rund 40% wollen dabei auch ins Ausland. FFN-Reporterin Antonia Brandt, Kerosinmangel und geopolitische Probleme stören viele da offenbar nicht.
4: Ja, nur 13% der Befragten sagen, dass sie ihre Reiseplanung deswegen geändert hätten. Meistens haben sie dann das Reiseziel angepasst. Ganz wenige haben ihren Urlaub verkürzt oder ganz storniert. Das kommt aber für die wenigsten in Frage. Nur 2% der Befragten hätten das dieses Jahr aufgrund der wirtschaftlichen und politischen Situation gemacht. Für den Großteil der Deutschen bleibt der Sommerurlaub alternativlos. Die Studie zeigt auch, dass Reisen im Inland weiter stark gefragt sind, vor allem für die niedersächsischen Tourismusregionen eine gute Nachricht.
2: Beim Atomdeal zwischen den USA und dem Iran gibt es weiter ein großes Fragezeichen. Wer darf eigentlich Irans Atomanlagen kontrollieren? Der Chef der Internationalen Atomenergiebehörde sagt, Inspektoren sollen wieder rein. Teheran widerspricht aber und betont, das werde erst in einem endgültigen Abkommen entschieden. Brisant ist das auch wegen Irans hoch angereichertem Uran. Das hatten die USA und Israel immer wieder als Grund für die Angriffe genannt. Währenddessen haben die ersten Schiffe die Straße von Hormuz durchquert. Das hat die Weltschifffahrtsorganisation IMO heute mitgeteilt. In Europa gibt es den ersten eingeschleppten Fall von Ebola seit dem Ausbruch in der Demokratischen Republik Kongo. Ein Arzt der humanitären Hilfe, der aus dem afrikanischen Land zurückgekehrt ist, sei laut französischem Gesundheitsministerium positiv getestet worden. Er ist ins Krankenhaus gebracht und isoliert worden. Sein Zustand ist stabil, alle Kontaktpersonen müssen für 21 Tage in häusliche Quarantäne. Der Chef der Weltgesundheitsorganisation warnt aber vor Panik, das weltweite Risiko bleibe gering. In der Demokratischen Republik Kongo hat es im Mai einen Ebola-Ausbruch gegeben. Inzwischen gibt es mehr als 1000 bestätigte Fälle in dem Land. Und trotz Hitze und eher wenig Regen in den letzten Monaten, für Niedersachsen und Bremen bleibt das Trinkwasser sicher, sagen die Harzwasserwerke. Die Trinkwassertalsperren sind aktuell zu fast 70% gefüllt, im Schnitt sind es sonst rund 80.
5: Feierabend erstmal mit einem kühlen Getränk auf die Terrasse. Im Niedersachsenwetter bleibt es weiter sommerlich mit ganz viel Sonne. Regen ist erstmal gar kein Thema. Aktuell haben wir 28 Grad in Jever am Schlosspark, 33 in Basinghausen am Bergwerk und noch 34 Grad in Vechta am Hochzeitswald. Der FFN 3-Tage-Trend. Die nächsten Tage bleiben im Sommermodus. Morgen wird es noch ein bisschen heißer und in Richtung Wochenende haben wir dann fast überall im Land um die 38 Grad.
1: Alter Kreisverwalter.
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1: Geht los auf der A1 Osnabrück-Bremen zwischen dem Dreieck Stur und dem Bremer Kreuz in beiden Richtungen. 5 Kilometer stockend, plant da mal eine Viertelstunde mehr mit ein. Dann A2 Hannover Richtung Braunschweig. Zwischen Hannover Ost und Lehrte Ost stockt es auf 7 Kilometern, plant da mal 20 Minuten mehr mit ein. B6 Nienburg Richtung Hannover. Zwischen dem Abzweig nach Schneeren und Neustadt Himmelreich Vollsperrung wegen Straßenschäden. Ihr werdet dort umgeleitet. Und B71 Soltau-Uelzen. Zwischen dem Abzweig nach Detling und Örrel Vollsperrung in beiden Richtungen nach einem Unfall.
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1: Auf der A30, reine Richtung Bad Oeynhausen, und zwar in Höhe Hasbergen-Gaste blitzt es. Dann auf der B216, Dannenberg-Lüneburg in Bavendorf in beiden Richtungen. Und in Göttingen, und zwar auf der Hannoverschen Straße an der Tanke Richtung Innenstadt. Dankeschön Julian, Daniel und Heiko fürs Bescheid geben. Und wenn ihr jetzt sagt, Mensch, da fehlt aber noch ein bisschen was auf eurer Liste, dann ruft gerne durch, kostenlos 0800 529 und 4x5. Dankeschön und euch weiterhin eine gute und vor allem sichere Fahrt.
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1: Das wären dann wir.
5: Moin.
1: Hallöchen zusammen. Ja, wir haben es gerade eben im Niedersachsenwetter gehört. Bis zu 40 Grad am Wochenende. Jetzt läuft der Backofen bei uns wirklich richtig heiß.
5: Und damit ihr nicht komplett dahin schmelzt, haben wir die coolsten Hitze-Gadgets für euch rausgesucht.
1: Sind ein paar sehr abgefahrene dabei. Seid gespannt.

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0: Damit wir aber nicht zu viel schwitzen, haben wir heute schon die passenden Hitze-Gadgets für euch aufgepasst.
1: Platz 3.
2: Eine Gel-Augenmaske gibt es schon für 5 Euro in der Drogerie und kühlt relativ lange, auch bei Sonnenbrand.
0: Perfekt.
2: Und ist besonders gut für alle, die bei Hitze schnell mal Kopfschmerzen bekommen. Bin ich auch leider dabei. Mhm. Alternativ geht zumindest kurz natürlich auch nasser Waschlappen auf den Augen.
1: Auf Platz 2.
0: Eine Kopfbedeckung solltet ihr so oder so in der Sonne aufsetzen. Am besten aber gleich einen 2-in-1 Hut mit Lichtschutzfaktor 50+ und 2 kleinen Ventilatoren links und rechts. Für 30 Euro bekommt ihr den. Der Akku hält immerhin bis zu 7 Stunden. Gut, optisch weiß ich jetzt nicht, aber auf
1: Platz 1.
2: Ein kühlendes Hoodie-Handtuch. Hm? Sieht aus wie eine Pulli-Kapuze. Für 17 Euro kühlt es, wischt den Schweiß ab, schützt Gesicht und Hals vor der Sonne und lindert die Beschwerden von Fieber und Kopfschmerzen, sagt der Hersteller zumindest. Das Schöne an diesem Platz 1, sowas können wir auch ganz einfach mit unserem normalen, nassen Handtuch nachmachen. Sieht nur nicht ganz so stylisch aus.
0: Ja, aber sowas würde dir, glaube ich, auch sehr gut stehen.
2: Ja, glaube ich auch. So ein Handtuch auf dem Kopf. Ja. Schön.
0: Ein Träumchen. Euch einen schönen, coolen Abend mit uns, mit FFN.

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2: Ich bin Antonia Brandt. Einen schönen guten Abend. TikTok, Instagram und Snapchat gehören für viele Jugendliche längst zum Alltag. Doch wie jung ist eigentlich zu jung für soziale Netzwerke? Genau darüber ist im Niedersächsischen Landtag heute wieder diskutiert worden. FFN-Reporter Moritz Ott, die Abgeordneten haben die Landesregierung aufgefordert, auf Bundesebene eine Debatte über ein gesetzliches Mindestalter von 14 Jahren für die Nutzung sozialer Medien anzustoßen.
3: Ja, künftig könnte der Zugang deutlich stärker eingeschränkt werden. Im Niedersächsischen Landtag gibt es jetzt breite Unterstützung für ein gesetzliches Mindestalter von 14 Jahren bei Social Media. Die Landesregierung soll sich dafür auf Bundesebene einsetzen. Befürworter hoffen dadurch auf besseren Schutz vor Cybermobbing, Hassrede, Falschinformationen, sexuellen Übergriffen und Kostenfallen im Netz. Auch Bundesfamilienministerin Karin Prien hält strengere Regeln für nötig. Sie hat heute eine Altersgrenze von 13 Jahren für die sozialen Netzwerke vorgeschlagen. Während SPD und Grüne zusätzlich jugendgerechte Versionen der Plattform fordern, lehnt die AfD ein Mindestalter ab. Sie sieht die Verantwortung vor allem bei den Eltern und hält ein Verbot für schwer umsetzbar.
2: Die Sonne scheint, einige Schülerinnen und Schüler haben hitzefrei, die Freibäder und Badeseen sind voll und viele genießen das sommerliche Wetter. Doch die anhaltende Hitze hat auch ihre Schattenseiten. In Niedersachsen werden die Folgen der Trockenheit immer deutlicher spürbar. FFN-Reporter Maxi Wilsmann, mit Temperaturen über 30 Grad steigt vor allem in der Landesmitte die Waldbrandgefahr.
4: Ja, in mehreren Regionen gilt bereits die zweithöchste Warnstufe. Rund um die Kreise Celle, Lüchow-Dannenberg, Lüneburg, dem Heidekreis oder Gifhorn könnte zum Wochenende sogar die höchste Gefahrenstufe erreicht werden. Der Deutsche Wetterdienst warnt daher nochmal, ein Großteil der Waldbrände entsteht durch die Menschen. Deshalb sollten wir im Grün jetzt besonders vorsichtig mit Zigaretten, offenem Feuer und Glas sein.
2: Gleichzeitig melden mehrere Landkreise sinkende Grundwasserstände, Maxi.
4: Betroffen sind da unter anderem Lüneburg, der Heidekreis, Verden und Goslar. Deshalb rufen einige Kommunen und Wasserversorger zum bewussten Umgang mit Trinkwasser auf. Zum Beispiel in Stadt- und Landkreis Osnabrück wird zum Wassersparen aufgerufen. Also Pools nicht befüllen und Rasensprenger lieber auslassen. Die verbrauchen nämlich rund 800 Liter Wasser pro Stunde. So viel wie ein Mensch in einer ganzen Woche sonst. In der Region Hannover gilt bei hohen Temperaturen sogar ein Bewässerungsverbot für Rasenflächen.
2: Und während wir versuchen, Wasser zu sparen, fragt man sich im Landkreis Wolfenbüttel seit über einem Jahr, wo 4 Millionen Liter Wasser hin sind. Der SV Wendesen hat aus unerklärlichen Gründen für das Bewässern seiner Sportplätze und Sanitäranlagen statt wie üblich 2 Millionen Liter 6 Millionen Liter Wasser innerhalb eines Jahres verbraucht. FFN-Reporter Nikita Makarov.
5: Für den hohen Wasserverbrauch musste der Verein 16.000 Euro nachzahlen. Was hätte das denn SV Wendesen finanziell in den Ruin getrieben? Durch Spenden und eine Teilerstattung für den Wasserverbrauch auch in diesem Jahr hat der Verein das Geld jetzt aber fast wieder reinbekommen. Wieso der Verbrauch so stark angestiegen ist, ist noch völlig unklar. Der Zähler und die Wasserleitungen sind laut den Stadtwerken Wolfenbüttel intakt. In diesem Jahr ist der Wasserverbrauch auch wieder auf normalem Niveau. Um zu klären, wohin das Wasser gegangen ist, wollen sich der Verein, die Stadtverwaltung und die Stadtwerke Wolfenbüttel nächste Woche nochmal zusammensetzen.
2: Während einige gerne in der Hitze brutzeln, versuchen andere ihr zu entkommen. Bei uns ist es an der Küste ja meistens nicht ganz so warm wie im Rest des Landes. Und genau deshalb, FFN-Reporterin Nele Oetgen, erwartet man dort die kommenden Tage auch mehr Besucherinnen und Besucher.
6: Coolcation nennt man diesen Trend. Das Wort setzt sich aus cool und vacation zusammen, also kühl und Urlaub, und bedeutet so viel wie im Urlaub in die Kälte fahren. Während in den letzten Jahren vor allem das kühle Skandinavien da gefragt war, rückt jetzt auch Ostfriesland ins Visier. Und das haben wir erkannt, hat uns eine Sprecherin der Tourismusagentur Nordsee gesagt. Und deshalb wird da gerade auch an einer Coolcation-Kampagne gearbeitet. Viele Orte an der Nordseeküste erwarten also wegen der Hitze zum Wochenende einen Ansturm. Zum einen, weil natürlich viele an den Strand wollen, aber eben auch, weil es an der Küste etwas angenehmer ist. Auf Borkum sollen es zum Beispiel morgen 24 Grad werden, in Bensersiel 22 und in Wilhelmshaven 23. Und außerdem weht an der Küste ja auch oft noch ein kühles Lüftchen und die Nordsee verspricht mit etwa 18 Grad eine ordentliche Erfrischung.
2: Und wer arbeiten muss oder nicht so spontan an die Küste fahren kann, findet bei uns auf ffn.de die besten Tipps gegen die Hitze. Am Montag soll es dann ja auch wieder kühler werden. Ja, und das war der Tag bei uns in Niedersachsen. 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
7: Noch
2: auch mal ab ins Freibad oder an den Badesee. Es ist weiter richtig heiß und schwül im Niedersachsenwetter. Bleibt den ganzen Abend sehr, sehr sonnig. Aktuell haben wir 34 Grad in Geest am Moormuseum, 32 in Bademühlen an der Wassermühle und 33 in Hackensbüttel am Kloster. Da ist noch ordentlich Hitze drin. Da sind 3 Tage Trend. Die nächsten Tage geht es genauso weiter. Viel Sonne, kaum Wolken und die Temperaturen legen sogar noch eine Schippe drauf. Richtung Wochenende geht es so langsam an die 40 Grad.
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7: A2 Hannover-Braunschweig. Zwischen Hannover-Ost und Lehrte-Ost stockt es auf 5 Kilometern. Plant da mal eine Viertelstunde mehr mit ein. Dann Achtung, es gab einen Unfall auf der A37 Hannover-Messe Richtung Burgdorf. Zwischen dem Kreuz Hannover-Kirchhorst und Beinhorn. B6 Nienburg-Hannover. Zwischen dem Abzweig nach Schneeren und Neustadt-Himmelreich. Vollsperrung wegen Straßenschäden. Eine Umleitung ist für euch eingerichtet. Und B71 Soltau-Uelzen. Zwischen dem Abzweig nach Dettlingen und Irrel. Vollsperrung in beiden Richtungen nach einem Unfall.
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7: Habt ihr gesehen, auf der A30 rein Richtung Bad Oeynhausen in Höhe Hasbergen-Gaste. Dann auf der B216 Dannenberg-Lüneburg in Bavendorf, hier in beiden Richtungen. Und in Göttingen, und zwar auf der Hannoverschen Straße an der Tanke Richtung Innenstadt. Wir sagen Danke an Julian, Daniel und Heiko. Und wenn ihr noch was seht, Staus oder Blitzer, ruft durch, kostenlos 0800 529 und 4x5. Danke und euch weiterhin eine gute und sichere Fahrt durch diesen heißen Mittwochabend. Hier bei FFN. Wir sind Nike und Kai.
2: Moin.
7: Hallo.

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0: Da hat's mal kurz gescheppert.
1: Versteht ihr, ne?
0: Geronimo und Shepard hier bei FFN. Das ist mehr Musik und mehr Abwechslung bekommt ihr gleich von dem großartigen Mark Atlas. You Against My Love. Eine richtig schöne Nummer. Gibt's in wenigen Augenblicken.
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3: Wer die Landesgartenschau in Bad Nenndorf besucht, kommt nicht nur wegen der Blumen. Auf dem Gelände wartet auch ein eigener Kirchenbereich mit hunderten von Veranstaltungen, darunter Yoga, Talkrunden und ganz viel buntes Familienprogramm. Katharina Derlin aus der FFN Kirchenredaktion.
4: Ein Glockenturm, ein Kirchenzelt, eine Bühne und ein Beet, das zum Nachdenken über Glaubensfragen einlädt. Mitten auf der Landesgartenschau in Bad Nenndorf haben die Kirchen einen Ort geschaffen, an dem Begegnung, Austausch und besondere Veranstaltungen stattfinden. Pastorin Anja Sievers verantwortet das Programm.
5: Wir haben insgesamt 467 eigene kirchliche Veranstaltungen in dem halben Jahr. Das Mittagsgebet zum Beispiel findet jeden Tag um 14:30 Uhr statt. Und dann haben wir noch verschiedene andere Sachen, Familienzeit und Tischgespräche.

0: Kinderprogramm bis hin zu Gesprächen, ganz bunt, ganz unterschiedlich.
1: Die Kirchen sind damit so präsent wie noch nie auf der Landesgartenschau in Bad Nenndorf. Was ihr dort alles erleben könnt und welche besonderen Highlights es gibt, das erfahrt ihr heute um 21 Uhr.
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3: Punkt 19 Uhr ist es. Kein TikTok, Instagram und Co. mehr. Zumindest für alle unter 13. Jonas Pape, das will Familienministerin Karin Prien jetzt gesetzlich regeln.
4: Ja, dabei will sie noch Ausnahmen zulassen, zum Beispiel für sogenannte kindgerechte Messenger. Losgehen soll's noch dieses Jahr.
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4: Familienministerin Prien plant eine Mindestaltersgrenze von 13 Jahren für Social Media. Für 13- bis 18-Jährige soll es dann je nach Alter extra Schutz geben, etwa indem riskante Funktionen automatisch aus sind. Grundlage dafür ist ein neuer Expertenbericht. Der warnt vor Pornos, Hass und Mobbing im Netz und vor zu langen Bildschirmzeiten. Rund 300.000 Jugendliche sollen ein Suchtverhalten zeigen. Außerdem empfehlen die Experten ein Handyverbot an Schulen bis Klasse 7, auch in den Pausen. Wie genau die Maßnahmen umgesetzt werden sollen, wird noch diskutiert. Europas großer Panzerbauer KNDS geht an die Börse. Deutschland steigt groß ein, der Rüstungskonzern will seine Aktien in den nächsten Wochen in Frankfurt und Paris platzieren. FFN-Reporter Jona Reuter, Berlin und Paris haben sich schon auf die neue Eigentümerstruktur geeinigt.
6: Deutschland und Frankreich übernehmen jeweils 40%. Bisher war von den beiden Staaten nur Frankreich am Unternehmen beteiligt. Die restlichen 20% gehen beim Börsengang an institutionelle Investoren. Private Anlegerinnen und Anleger kommen nicht ran. KNDS gibt es seit 2015. Bekannt ist der Konzern vor allem für den Kampfpanzer Leopard 2 und das Artilleriesystem Caesar. Nach eigenen Angaben beliefert KNDS mehr als 40 Armeen weltweit. Der Konzern sitzt in Amsterdam, hat rund 11.000 Beschäftigte und seinen Umsatz zuletzt auf mehr als 4 Milliarden Euro gesteigert.
4: Mehr als 100 Menschen in Oldenburg sind nach einem Dachstuhlbrand erstmal ohne Wohnung. Rund 15 Wohnungen sind komplett zerstört, viele weitere sind beschädigt. Verletzt wurde aber niemand. Das Feuer ist gestern in einem Wohnkomplex in Oldenburg ausgebrochen. Der Dachstuhl ist da teilweise eingestürzt. 150 Bewohnerinnen und Bewohner mussten raus, viele sind bei Verwandten und dem Deutschen Roten Kreuz untergekommen. In den beiden Häusern gibt es aktuell weder Strom noch Wasser. Und trotz Hitze und eher wenig Regen in den letzten Monaten, für Niedersachsen und Bremen bleibt das Trinkwasser sicher, das sagen die Harzwasserwerke. Die Trinkwassertalsperren sind aktuell zu fast 70% gefüllt, im Schnitt sind es sonst so rund 80. Entscheidend ist aber das Zusammenspiel aus Talsperren und Grundwasserwerken.
7: Perfektes Wetter, um den Grill anzuschmeißen. Sommerstimmung im Niedersachsenwetter. Es bleibt sonnig und den ganzen Abend trocken. Gerade haben wir 32 Grad in Seppensen am Museumsdorf, 32 auch in Elsfleth am Seefahrerbrunnen und noch 33 in Hagenburg an der St. Nikolai-Kirche. Der FFN-3-Tage-Trend. Wir können uns auf noch mehr heiße Tage einstellen. Morgen ähnliches Wetter wie heute und sehr, sehr schwül. Ab Freitag geht's dann schon in vielen Orten an die 40-Grad-Marke.
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3: B6 Nienburg-Hannover. Zwischen dem Abzweig nach Schneeren und Neustadt-Himmelreich. Vollsperrung wegen Straßenschäden. Umleitung ist eingerichtet für euch. Und B71 Soltau-Uelzen. Zwischen dem Abzweig nach Detling und Oerl. Vollsperrung in beiden Richtungen nach einem Unfall.
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3: Auf der A30 Rheine Richtung Bad Oeynhausen. Höhe Hasbergen-Gaste. Dann auf der B70 zwischen Laten und Dörpen beim Parkplatz. Und in Göttingen auf der Hannoverschen Straße bei der Tanke Richtung Innenstadt. Danke Julian, Jürgen und Heiko fürs Bescheid geben. Und wenn ihr noch was seht, ruft jederzeit gerne durch. Kostenlos 0800 529 und 4x5. Merci und euch allen da draußen eine gute und vor allem sichere Fahrt.
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3: Setzt euch lieber hin, denn heute Nacht passiert was Historisches. Nach fast 13 Jahren seit GTA 5 kann GTA 6 ab Mitternacht tatsächlich vorbestellt werden.
7: Wurde ja richtig oft verschoben. Ja. Jetzt ist es aber fix. Am 19. November kommt das Spiel endlich raus. Also nicht wundern, wenn ab Mitternacht das Internet weg ist. Das ist kein Hackerangriff. Es sind nur tausende Leute, die sich das Spiel vorbestellen.
3: Ja, wenn das mal reicht.

0: Legendensong von Phil Collins, Another Day in Paradise. Das ist FFN an eurem heißen Mittwochabend. Das ist mehr Musik und mehr Abwechslung bekommt ihr gleich schon von Mr. Osnabrück, Robin Schulz. Freut euch auf Better Times und nicht nur wir sind bei der Hitze so ein bisschen langsamer, auch unsere Handys.
1: Ja, vielleicht kennt ihr das. Manchmal wird das Handy so heiß, dass man es zeitweise einfach nicht mehr benutzen kann. Mhm. Wir haben uns mal Tipps geholt, wie ihr damit dann am besten umgeht. Jan Schüssler von CT Magazin. Wenn unsere Handys heiß sind, sollten wir sie auf keinen Fall aufladen.
2: Das Problem bei großer Hitze mit dem Handy ist vor allem der Akku. Er besteht aus chemischen Komponenten, die deutlich schneller altern, wenn sie wärmer werden. Und gerade, ich sag mal, Extremfall im heißen Auto zum Beispiel, das sollte man auf jeden Fall vermeiden natürlich, dass man das Handy dort liegen lässt. Vor allem aufladen, möglichst im Schatten, damit der Akku nicht irgendwann zu schnell ausgetauscht werden muss, weil er eben zu viel Kapazität verliert.
0: Ja, und falls euer Handy dann trotzdem mal zu heiß geworden ist, legt es am besten in den Schatten oder in die Wohnung, wo es kühler ist. Aber bitte nicht in den Kühlschrank.
2: Durch diese abrupten Temperaturwechsel kommt es relativ schnell zu Kondenswasser im Gehäuse des Gerätes. Auf gar keinen Fall machen. Das ist eine relativ gute Methode, sein Handy wirklich kaputt zu kriegen.
1: Also wie bei uns Menschen, alles ein bisschen ruhiger angehen lassen, dann übersteht auch unser Smartphone die Sommerhitze.
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4: Mit Mareike Hess, hallo. Die Fußball-WM ist in vollem Gange und auf alles Mögliche kann dabei gewettet werden. Und diese Sportwetten, die werden immer beliebter, sagt Diakoniesuchtberaterin Silke Quast aus Hannover.
5: Sportwetten sind on vogue. Also man sieht ja, wie massiv die Werbung in dem Bereich auch agiert. Man sieht die Sportwettbüros, die überall aus dem Boden schießen. Die Online-Verfügbarkeit Tag und Nacht. Man kann mehrere Wetten gleichzeitig abschließen. Und diese Omnipräsenz ist, glaube ich, ein großer Teil der Verführung.
4: Die erfahrene Suchtberaterin weiß, woran wir erkennen können, dass das eigene Suchtverhalten problematisch ist. Zum Beispiel, wenn wir irgendwann den Überblick übers Geld verlieren, das für die Sportwetten ausgegeben wird, sagt sie.
5: Weil wir haben hier wie bei den stoffgebundenen Süchten eine Toleranzentwicklung. Ich habe vielleicht angefangen mit 5 Euro, das reicht aber irgendwann nicht mehr, um im Gehirn die entsprechenden Prozesse auszulösen. Ja, dann sind es 50 Euro. Das heißt, wenn ich anfange, die Relation zu verlieren, wenn ich anfange, das Wetten zu priorisieren und dadurch zum Beispiel soziale Kontakte vernachlässige, dann sollten die Alarmglocken schon ziemlich laut schrillen.
4: Wer gerade jetzt zur WM merkt, dass die Sportwetten einen zu großen Teil im eigenen Leben einnehmen, der kann sich bei Suchtberatungsstellen von Kirche und Diakonie beraten lassen. Bei uns in der Region gibt es solche Angebote zum Beispiel in Celle, Hannover und Hameln.
2: Abendessen auf der Terrasse passt das Niedersachsenwetter gerade perfekt. Es bleibt sommerlich mit viel Sonne. Regen ist erstmal nicht in Sicht. Aktuell haben wir in Bruchhausen-Vilsen am Heiligen Berg 33 Grad, 28 noch in Geversdorf am Heimatmuseum und in Fries am Aussichtsturm auch 33 Grad. Der FFN-3-Tage-Trend, in den nächsten Tagen bleiben wir im Sommermodus. Morgen wird es noch ein bisschen heißer und Richtung Wochenende haben wir dann fast überall im Land um die 38 Grad.
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7: Mit einer Meldung B6 Nienburg Richtung Hannover. Zwischen dem Abzweig nach Schneeren und Neustadt Himmelreich. Vollsperrung wegen Straßenschäden noch immer. Eine Umleitung ist für euch eingerichtet.
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7: Auf der A30 Rheine Richtung Bad Oeynhausen, Höhe Hasbergen-Gaste. Dann auf der B70 zwischen Laten und Dörpen beim Parkplatz. Und in Göttingen auf der Hannoverschen Straße bei der Tanke Richtung Innenstadt. Danke Julian, Jürgen und Heiko. Und wenn ihr noch was seht, dann gerne her damit. Ruft durch. Kostenlos. 0800 529 und 4x5. Wir sagen Danke und wünsche weiterhin eine gute und sichere Fahrt durch diesen heißen Mittwochabend hier bei FFN. Wir sind's, Nico und Kai. Hallo.
8: Hallo.
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1: Wir rocken den Mittwochabend und jetzt geht's erstmal ab nach Plattengülle.
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3: Hey, Günther. Moin. Rente mit 70, schön und gut, aber bis es soweit ist, ist das Rentensystem noch dreimal mehr pleite gegangen. Unsere Oma, die kriegt, glaube ich, noch eine Mütterrente aus dem Kaiserreich. Jedenfalls hatte die noch die beste Idee zur Reform des Rentensystems. Rente mit 70 ab sofort und mit Rückwirkung. Alle, die seit dem Jahre 2020 mit 63, 65 oder 66 Jahren in Rente gegangen sind, müssen die fehlenden Jahre bis 70 nachholen. Die sind ja noch rüstig, können wohl nicht mehr in ihren alten Beruf zurück, aber für den neuen Rentner Mindestlohn von 5 Euro können die doch in der Gastronomie noch ein paar Jahre mit einem Tablett rumwackeln. Noch ein Vorschlag von unserer Oma für das Gesundheitssystem. Es gibt zwei neue Diagnosen. Anstellerei und Drückebergerei. Dagegen kann jeder Hausarzt Strafpunkte verschreiben. Das läuft dann wie in Flensburg mit den Punkten. Wer 8 Punkte hat, dem wird 3 Jahre der Urlaubsanspruch gestrichen. Wer noch mehr Strafpunkte hat, wird nur noch mit homöopathischen Kugeln behandelt. Ich habe unsere Oma auch noch gefragt, ob sie auch eine Meinung zur Pflegereform hat. Nee, sagt sie, gepflegt wird keiner mehr. Wer noch allein nach einem Lokus hinfindet, muss so zurechtkommen. Unterbleiben.

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3: 20 Uhr ist es und bei den Verhandlungen zwischen dem Iran und den Vereinigten Staaten ist vieles noch unklar. Jonas Pape, jetzt gibt es unterschiedliche Aussagen zu Irans Atomprogramm.
4: Ja, die Internationale Atomenergiebehörde soll nach eigenen Angaben Irans Atomanlagen überwachen. Teheran sagt aber, nö, wir wissen davon nichts.
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4: Der Chef der Internationalen Atomenergiebehörde sagt, seine Behörde soll die Atomanlagen inspizieren. Das sei Teil des Rahmenabkommens zwischen dem Iran und der USA. FFN-Reporterin Antonia Brandt aus dem Iran kommt aber direkt Widerspruch.
6: Irans Vize-Außenminister schrieb auf der Plattform X, dass es keine Pläne für eine Inspektion der Atomanlagen gebe. Die Frage würde erst später bei einer endgültigen Vereinbarung geklärt werden. Für die iranische Führung wären Zugeständnisse beim Atomprogramm innenpolitisch schwer zu vermitteln. Neben der Internationalen Atomenergiebehörde hat aber auch US-Vizepräsident Vance bei den jüngsten Verhandlungen in der Schweiz gesagt, dass der Iran wieder Inspektoren ins Land lassen will. Das iranische Atomprogramm wurde von Seiten der USA und Israel immer wieder als Grund für die Angriffe auf den Iran genannt.
4: Kein TikTok, Instagram und Co. mehr. Zumindest für alle unter 13. Das will Familienministerin Karin Prien jetzt gesetzlich regeln. Sie plant eine Mindestaltersgrenze von 13 Jahren für Social Media. Für 13- bis 18-Jährige soll es dann je nach Alter extra Schutz geben, etwa indem riskante Funktionen automatisch aus sind. Grundlage dafür ist ein neuer Expertenbericht. Der warnt vor Pornos, Hass und Mobbing im Netz und vor zu langen Bildschirmzeiten. Rund 300.000 Jugendliche sollen ein Suchtverhalten zeigen. Außerdem empfehlen die Experten Handyverbot an Schulen bis Klasse 7, auch in den Pausen. Wie genau die Maßnahmen umgesetzt werden sollen, wird noch diskutiert. Mehr als 100 Menschen in Oldenburg sind nach einem Dachstuhlbrand erstmal ohne Wohnung. Rund 15 Wohnungen sind komplett zerstört worden, viele weitere sind beschädigt, verletzt wurde aber niemand. Das Feuer ist in einem Wohnkomplex in Oldenburg ausgebrochen, der Dachstuhl ist teilweise eingestürzt. 150 Bewohnerinnen und Bewohner mussten raus, in den beiden Häusern gibt es aktuell weder Strom noch Wasser. Und in rund einer Stunde geht der letzte Spieltag der Gruppenphase bei der Fußball-Weltmeisterschaft in Nordamerika los. Den Start macht Gruppe B, die Schweiz und Kanada machen den Gruppensieger unter sich aus. Parallel spielt Bosnien-Herzegowina gegen Katar. In der Nacht sind dann noch die Gruppen A und C dran, unter anderem mit Brasilien und Co-Gastgeber Mexiko.
3: So, warte mal, ich muss dein Mikro anmachen, das war mein Fehler.
7: Ich darf jetzt aufsprechen
3: jetzt. Nike, yay. Jetzt hören wir dich auch.
7: Der Ventilator macht heute Überstunden, es ist weiter richtig heiß und schwül im Niedersachsenwetter. Bleibt den ganzen Abend aber sehr sonnig. Aktuell haben wir 31 Grad in Gülitz am Rundlingsdorf, 32 noch in Dörfwerden am Schifffahrtsamt und 31 in Bad Zwischenahn am Zwischenahner Meer. Der FFN 3-Tage-Trend, die nächsten Tage geht's genauso heiß weiter. Viel Sonne, kaum Wolken und die Temperaturen legen dann sogar noch eine Schippe drauf. Richtung Wochenende geht's so langsam an die 40 Grad.
3: Ei, ei, ei.
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3: Vorsicht, es gab einen Unfall auf der A7 Hannover Richtung Hamburg zwischen Schwarmstedt und Westenholz und B6 Nienburg Richtung Hannover zwischen dem Abzweig nach Schneeren und Neustadt Himmelreich. Vollsperrung wegen Straßenschäden. Eine Umleitung ist aber für euch eingerichtet.
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3: Auf der A30 Rheine Richtung Bad Oeynhausen in Höhe Hasbergen-Gaste und auf der B70 zwischen Laten und Dörpen beim Parkplatz. Danke Jürgen und Alex. Wenn ihr noch was seht, ruft durch kostenlos 0800 529 und 4x5. Merci und euch eine gute und sichere Fahrt.
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3: Ja, und bei diesem geilen Sommerwetter brauchen wir ja eigentlich gar nicht mehr in den Urlaub zu fliegen, ne?
7: Falls ihr aber trotzdem spontan noch Bock habt, wir gucken mal, wie viel Urlaub ihr für welches Budget bekommt.
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0: FFN ist hier, macht euch einen schönen Mittwoch Feierabend.
1: 32 Grad haben wir aktuell und damit ist es bei uns in Niedersachsen heißer als zum Beispiel auf Fuerteventura. Da sitzt gerade angenehme 23 Grad.
0: Ja, braucht man quasi also gar nicht mehr in den Urlaub zu fliegen. Falls ihr aber doch Bock habt, Kollege Cedric aus dem FFN-Team hat mal geguckt, wie es sogar mit einem kleinen Budget noch spontan in den Urlaub gehen kann.
1: Du hast ein paar Beispielrechnungen für eine Woche Familienurlaub mitgebracht.
2: Zuerst geht's auf den Campingplatz. Eine Woche ist schon für 500 Euro möglich, wenn ihr Zelt und andere Ausrüstung schon habt. Ein Zeltplatz kostet im Schnitt 40 Euro, sind um die 300 Euro für eine Woche. Mhm. Lebensmittel bringt ihr von zu Hause mit. Dann ist auch noch ein bisschen Geld über für Eintritte oder um sich mal so ein Eis und Co. zu gönnen. Ferienhäuser, die gibt's an unserer Nordseeküste in den Sommerferien teilweise für 500 bis 600 Euro, zum Beispiel in Dornum. Von da aus wäre auch noch ein Tagesausflug nach Baltrum möglich. Sind so 90 Euro die Fahrt. Mal essen gehen, Sprit und Schwimmbad landet da insgesamt bei so 1000 Euro.
0: Ja, klingt gut. Wenn ich ordentlich gespart habe, wie viel muss ich spontan denn noch hinlegen, um wegzufliegen?
2: Die günstigsten Länder für Last-Minute-Urlaub in den Sommerferien sind Tunesien und Ägypten. Eine Woche Ägypten mit Familie, Abflug Hannover, bekommt ihr für so 3200 Euro. Mhm. Das ist dann zwar mit All-Inclusive, aber das ist eine Hausnummer, braucht man nicht drum rumreden. Vielleicht ist ein verlängertes Wochenende in Berlin eine Möglichkeit. Im Hotel mit Frühstück, Bahnfahrt und Eintritt in Tierpark und Museum kostet das für eine Familie 800 Euro.
1: Danke, Cedric, für die Beispiele. Da ist ja hoffentlich was Passendes für euch mit dabei. Und sind wir mal ganz ehrlich, kleine kostenlose Ausflüge können sich ja auch schon wie Urlaub anfühlen.
0: Absolut. Und mit uns hört sich sowieso alles nach Urlaub an. Hier ist FFN. Ah.

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1: Ich bin Maxi Wilsmann, schönen guten Abend. Das Rebhuhn gehört zu den am stärksten bedrohten Vogelarten. Deswegen setzt sich die Stadt Hannover jetzt besonders für diese Tiere ein. Im Vogelhaus im Tiergarten in Hannover leben ab sofort Rebhühner. Damit will die Stadt zum einen auf die Bedrohung der Tiere aufmerksam machen. Zum anderen soll der Rebhuhnbestand in und um Hannover damit wieder gefördert werden. Die Jungtiere sollen nach erfolgreicher Aufzucht nämlich ausgewildert werden. Neben den Rebhühnern sind auch Fasane ins Vogelhaus im Tiergarten eingezogen. Auch der Fasan lebt in Niedersachsen in freier Wildbahn, ist zuletzt aber seltener geworden. Deswegen werden auch diese Tiere in Hannover jetzt aufgezogen und im Optimalfall dann ausgewildert. Grund dafür, dass die beiden Tierarten gefährdet sind, ist, dass Hecken und Brachen in freier Wildbahn immer weiter verschwinden. Das sind für Rebhühner und Fasane allerdings wichtige Lebensräume. Durch das Insektensterben fehlt den Tieren in freier Wildbahn zudem Nahrung.
2: Abendrunde mit dem Rad ist es gerade noch knackig warm. Sommerstimmung im Niedersachsenwetter. Gerade 28 Grad in Wehna am Hesseturm, 28 auch in Sandstedt am Strand und 31 haben wir noch in Liebenburg am Schlosspark. Der FFN 3-Tage-Trend. Wir können uns auf noch mehr heiße Tage einstellen. Morgen ähnliches Wetter wie heute und sehr, sehr schwül. Ab Freitag geht es dann schon in vielen Orten an die unfassbare 40-Grad-Marke.
3: Also wir brauchen wirklich dieses Redaktionsplanschbecken, worüber wir hier gesprochen haben. Gerne. In den letzten paar Tagen.
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3: A7 Hannover Richtung Hamburg zwischen Schwarmstedt und Westenholz ist nach einem Unfall die rechte Spur gesperrt. Und B6 Nienburg Richtung Hannover zwischen dem Abzweig nach Schneeren und Neustadt Himmelreich. Vollsperrung noch immer wegen Straßenschäden. Ihr werdet hier umgeleitet.
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3: Nichts gemeldet. Wenn ihr was habt, ruft durch. Kostenlos 0800 529 und 4x5. Merci und euch weiterhin eine gute und sichere Fahrt durch diesen lauen Sommerabend hier bei uns. Bei FFN. Wir sind gerne an eurer Seite. Hier sind Nike und Kai. Hi.
2: Hi.

0: Der Bieber, der Justin, hier bei FFN an eurem Mittwochabend. Das ist mehr Musik und mehr Abwechslung bekommt ihr gleich schon von Mr. Z. Freut euch auf Sometimes I Love You.
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2: Wenn man Wasserbomben ein paar Stunden vorher ins Gefrierfach legt, lassen sie sich viel besser werfen.

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1: Die diesem Jahr haben sich die Kirchen auf der Landesgartenschau in Bad Nenndorf noch nie gezeigt.
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1: Für die Kirchen gestaltet im Bereich, in dem getauft, getraut und gesehen.
2: 21 Uhr, ich bin
1: aber
2: Colin
1: nicht nur
2: Mox.
1: Das. Guten 467
2: Abend.
1: Veranstaltungen
2: Experten
1: sind in diesem
2: sind
1: Jahr von Kirchenseite aus geplant. Darunter Konzerte, Workshops, Vorträge, Mittagsgebete und besondere Gottesdienste. Was ihr dort alles erleben könnt und welche besonderen Highlights es gibt, das erfahrt ihr gleich ab 21 Uhr.
2: Oder eine Beschränkung für einzelne Dienste je nach Risiko. Der Kommissionsvorsitzende Köller sagte, Kinder und Jugendliche aus der digitalen Welt auszusperren, ist kein Schutz. Weitere Vorschläge: In Schulen sollen Smartphones so gut wie nicht mehr privat genutzt werden dürfen. Außerdem sollen Eltern bei der digitalen Erziehung stärker in die Pflicht genommen werden. Europa schwitzt weiter. Wohl über 100 Millionen Menschen haben heute 35 Grad und mehr auf ihren Thermometern gesehen. Fast überall in Deutschland gelten Hitzewarnungen des deutschen Wetterdienstes. Auch in Frankreich herrscht fast im ganzen Land Hitzealarm. Und in den kommenden Tagen wird's wohl noch heißer. Die Rentenreform soll bis zum Ende des Jahres durch sein. Das hofft Bundeskanzler Merz. Nächste Woche will die schwarz-rote Koalition Eckpunkte abstecken und dann an den Gesetzentwürfen arbeiten. Im Herbst sollen sie dann in den Bundestag. Merz sagt:
3: Ich würde mir persönlich gern wünschen, dass wir bis zum Jahresende den Abschluss finden können. Ich will auch da den parlamentarischen Beratungen nicht vorgreifen und auch nicht eingreifen. Das ist Ihr gutes Recht, das dann auch ausführlich zu beraten. Aber ich denke, für die Bevölkerung wäre es wichtig und gut, Klarheit und Sicherheit zu haben ab dem Ende des Jahres 2026.
2: Die Reform sieht unter anderem vor, dass das Rentenalter schrittweise angehoben wird. Die Deutsche Bahn steht einmal mehr in der Kritik. Nach der bundesweiten Störung fordert Verkehrsminister Schnieder eine gründliche Aufklärung. Der Tausch von Technik ist vergangene Nacht nicht nach Plan gelaufen und hatte für den Komplettausfall gesorgt. Mittlerweile läuft wieder alles soweit.
4: Noch ein kühles Getränk auf dem Balkon. Im Niedersachsenwetter bleibt es erstmal sommerlich mit noch echt viel Sonne gerade. In Wilhelmshaven an der KW-Brücke haben wir 24 Grad, 31 noch in Osnabrück an der Bremer Brücke und 29 Grad in Sottrum am Rathaus. Der FFN 3-Tage-Trend. Morgen wird es noch ein bisschen heißer als heute und Richtung Wochenende haben wir dann fast überall im Land um die 38 Grad.
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5: Vorsicht, es liegen Gegenstände auf der A1 Bremen Richtung Osnabrück zwischen Bremen-Hemeling und Bremen-Asten. Dann A7 Hannover-Hamburg zwischen Schwarmstedt und Westenholz ist nach einem Unfall die rechte Spur blockiert. Und B6 Nienburg-Hannover zwischen dem Abzweig nach Schneeren und Neustadt-Himmelreich noch immer eine Vollsperrung wegen Straßenschäden. Ihr werdet vor Ort umgeleitet.
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5: Habt ihr uns nichts gemeldet? Wir wünschen weiterhin eine gute und sichere Fahrt.
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1: Zwischen alten Bäumen, duftenden Stauden und farbenfrohen Blüten, mitten auf dem Gelände der Landesgartenschau in Bad Nenndorf, haben in diesem Jahr die Kirchen ihren Bereich gestaltet. Ob zum Mittagsgebet oder einem der zahlreichen anderen Angebote, die es dort täglich gibt. Hier treffen sich Menschen zum Innehalten, zum Gespräch oder zum Mitmachen. Was die Kirchen dort alles anbieten, erzähle ich euch in der kommenden Stunde. Mein Name ist Katharina Dellin, guten Abend.

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1: So präsent wie in diesem Jahr haben sich die Kirchen auf der Landesgartenschau noch nie gezeigt. Täglich bis zum 18. Oktober finden auf dem für sie bereiteten Areal unterschiedliche Events statt. Hauptverantwortlich dafür ist Pastorin Anja Siefers.
2: Wir haben insgesamt 467 eigene kirchliche Veranstaltungen in dem halben Jahr. Das Mittagsgebet zum Beispiel findet jeden Tag um 14.30 Uhr statt. Und dann haben wir noch verschiedene andere Sachen, Familienzeit und Tischgespräche, die Gottesdienste jeden Sonntag.
1: Für so ein intensives Programm sind viele helfende Hände notwendig, die tagsüber auch ansprechbar sind.
2: Wir haben knapp 200 Ehrenamtliche, ohne die das Projekt nicht funktionieren würde, die täglich auf der Fläche sind.
1: Die Fläche, das sind 600 Quadratmeter, auf dem sich Zeltdach, Bühne, Buddelbucht, Glockenturm und ein Beetbeet mit Pflanzen zu Glaubensfragen befinden. Konzipiert wurde der besonders anmutende Ort von zwei Studierenden der Universität Osnabrück, Sonja Boje und Stefan Diebold, die mit ihrem Konzept Glaubenskreise den entsprechenden Wettbewerb unter angehenden Landschaftsarchitekten gewonnen hatten. Es ist zu einem Ort des Innehaltens geworden, aber auch ein Platz der Begegnung und des Austauschs. Auch das Motto "Ich glaub dran", mit dem die Kirchen auf der Landesgartenschau auftreten, lädt zum Gespräch ein, erklärt Pastorin Anja Siefers.
2: Es soll ein Opener sein. Wir möchten selbstbewusst von dem erzählen, woran wir glauben, aber wir möchten auch eben neugierig bleiben und offen sein für das, was andere glauben.
1: Täglich gibt es in diesem Bereich etwas zu entdecken und zu erleben. Zu denen kann man sich an ausgewählten Terminen taufen, trauen oder segnen lassen. Dazu gleich noch viel mehr.
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0: Umgeben von Blumen, Stauden und angelegten Gärten heiraten, das ist derzeit möglich auf der Landesgartenschau in Bad Nenndorf. Hier gibt es ein eigens für besondere Anlässe errichtetes Trauzelt mit hölzernen, sich überkreuzenden Streben, idyllisch und stylisch zugleich. Es ist eine traumhafte Location, um sich das Jawort zu geben, so Pastorin Anja Siefers, die den Bereich Kirchen auf der Landesgartenschau konzipiert hat.
1: Man kann sich auf der Landesgartenschau auch trauen lassen, entweder als nur standesamtliche Trauung, bei der wir als Kirche mit reinkommen und dann nach dem offiziellen Teil noch segnen. Oder man kann auch das Kirchenzelt für eine kirchliche Trauung mieten.
0: Das Zelt bietet Platz für 50 Gäste. Und nicht nur heiraten ist hier möglich. An zwei Tagen im Spätsommer, den 19. und 20. September, kann man hier auch sich oder sein Kind taufen lassen. Der Taufgottesdienst ist kostenlos und es gibt noch freie Plätze. Bei mehreren Täuflingen pro Uhrzeit wird dann aber zusammengerückt.
1: Wir haben jetzt immer so gerechnet, dass 3 Familien pro Tauftermin, also wir haben immer in so einem 1,5-Stunden-Rhythmus gerechnet, dass da immer 3 Familien mitkommen können und dann haben so 15 bis 20 Personen pro Familie Platz. Wenn aber halt an einem Termin nur 2 Kinder angemeldet sind, dann kann man auch mehr mitbringen.
0: Und wer in diesem Jahr das besondere und gut zu merkende Datum nutzen möchte, der kann sich gleich mit vielen anderen auf den Weg zum Heiraten begeben.
1: Am 26.06.26 haben wir landeskirchenweit eine Hochzeitskampagne, die heißt Einfach heiraten. Da kann man an ganz, ganz vielen verschiedenen Orten sich trauen oder auch spontan segnen lassen. Und das machen wir auf der Landesgartenschau auch.
0: Wer schon weiß, dass er dabei sein möchte, kann sich bereits jetzt anmelden. Aber auch spontan ist das Heiraten oder die Segnung möglich. Für eine richtige Trauung sollte man dann allerdings die standesamtliche Urkunde parat haben. Für Taufen, Trauung und Segnung könnt ihr euch bei Pastorin Anja Siefers melden.
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4: Mit Mareike Hess, hallo. Die Fußball-WM ist in vollem Gange und auf alles Mögliche kann dabei gewettet werden. Und diese Sportwetten, die werden immer beliebter, sagt Diakoniesuchtberaterin Silke Quast aus Hannover.
5: Sportwetten sind on vogue. Also man sieht ja, wie massiv die Werbung in dem Bereich auch agiert. Man sieht die Sportwettbüros, die überall aus dem Boden schießen. Die Online-Verfügbarkeit Tag und Nacht. Man kann mehrere Wetten gleichzeitig abschließen. Und diese Omnipräsenz ist, glaube ich, ein großer Teil der Verführung.
4: Die erfahrene Suchtberaterin weiß, woran wir erkennen können, dass das eigene Suchtverhalten problematisch ist. Zum Beispiel, wenn wir irgendwann den Überblick übers Geld verlieren, das für die Sportwetten ausgegeben wird, sagt sie.
5: Weil wir haben hier, wie bei den stoffgebundenen Süchten, eine Toleranzentwicklung. Ich habe vielleicht angefangen mit 5 Euro, das reicht aber irgendwann nicht mehr, um im Gehirn die entsprechenden Prozesse auszulösen. Ja, dann sind es 50 Euro. Das heißt, wenn ich anfange, die Relation zu verlieren, wenn ich anfange, das Wetten zu priorisieren und dadurch zum Beispiel soziale Kontakte vernachlässige, dann sollten die Alarmglocken schon ziemlich laut schrillen.
4: Wer gerade jetzt zur WM merkt, dass die Sportwetten einen zu großen Teil im eigenen Leben einnehmen, der kann sich bei Suchtberatungsstellen von Kirche und Diakonie beraten lassen. Bei uns in der Region gibt es solche Angebote zum Beispiel in Celle, Hannover und Hameln.
3: Es ist weiter richtig, richtig heiß und schwül bei uns im Niedersachsenwetter. Bleibt den ganzen Abend trocken. Aktuell haben wir 24 Grad in Emden am Delft, 28 in Waake am Gutshof und 29 noch in Bodmer an der Mühle. Der FFN 3 Tage Trend. Die nächsten Tage geht's genauso heiß weiter. Viel Sonne, kaum Wolken und die Temperaturen legen dann sogar noch eine Schippe drauf. Richtung Wochenende geht's so langsam an die 40 Grad.
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6: A7 Hannover-Hamburg. Zwischen Schwarmstedt und Westenholz ist nach einem Unfall die rechte Spur dicht. Und B6 Nienburg Richtung Hannover. Zwischen dem Abzweig nach Schneeren und Neustadt-Himmelreich. Vollsperrung wegen Straßenschäden weiterhin. Umleitung ist für euch eingerichtet.
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6: Ihr habt an nichts gemeldet. Wenn ihr was habt, ruft durch. Kostenlos 0800 529 und 4x5. Dankeschön und euch weiterhin eine gute und vor allem sichere Fahrt.
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7: Bei mir geht es heute um die Kirchen auf der Landesgartenschau in Bad Nenndorf, die dort einen eigenen, wunderschönen Bereich haben und zu zahlreichen Veranstaltungen und Aktionen einladen. Wir haben bereits über Taufen und Trauung gesprochen. In der kommenden halben Stunde geht es um weitere ausgewählte Highlights im Programm, über die ich mit Pastorin Anja Sievers gesprochen habe. Mein Name ist Katharina Dellin und ich wünsche euch einen schönen Mittwochabend.

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1: Ob zum Mittagsgebet, Konzert, Workshop oder besonderen Gottesdiensten. Die Kirchen bieten dieses Jahr auf der Landesgartenschau in Bad Nenndorf ein umfangreiches Programm. Ganze 467 einzelne Veranstaltungen sind im gesamten Zeitraum bis zum 18. Oktober geplant. Zudem kann man sich dort taufen oder trauen lassen. Um etwas ganz anderes geht es auf der Landesgartenschau aber noch an diesem Samstag. Ein ganzer Tag ist hier dem Lebensende gewidmet, erklärt Pastorin Anja Sievers, die das Programm auf der Landesgartenschau konzipiert hat.
2: Am 27.06. haben wir einen Tag der Hoffnung. Da soll es um das Thema Tod und Sterben gehen.
1: Um Berührungsängste mit diesem Thema zu verringern, gibt es zahlreiche Möglichkeiten, sich auszutauschen, zu informieren oder auch kreativ zu werden und sich darüber dem Thema zu nähern, so Pastorin Anja Sievers.
2: Mit dabei sein werden an dem Tag eine Bestatterin, die auch einen Sarg und Urnen mitbringen wird, die man auch anmalen kann, mit denen man einfach ein bisschen in Kontakt gehen kann. Der Hospizverein Schaumburg e.V. wird mit dabei sein, eine Palliativärztin wird mit dabei sein, wir von Kirchens als Fachfrauen und Männer für Tod und Sterben werden auch da sein. Also man kann sich auf ganz vielen verschiedenen Ebenen mit dem Thema an dem Tag auseinandersetzen.
1: Dieser Tag bietet die Möglichkeit, sich intensiv mit dem Tod und Sterben zu beschäftigen. Anmelden dafür braucht ihr euch nicht. Mit dem Ticket zur Landesgartenschau könnt ihr das Angebot wahrnehmen. Solltet ihr an dem Tag verhindert sein, könnt ihr kommende Woche am Dienstag, den 30. Juni, bei einem Talk unterm Zelt interessante Persönlichkeiten des Hospizdienstes kennenlernen und auch eigene Fragen stellen. Welche Veranstaltungen noch auf euch warten, dazu erfahrt ihr gleich mehr.
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0: Bei mir geht es heute um das bunte Programm der Kirchen auf der Landesgartenschau in Bad Nenndorf, die noch bis zum 18. Oktober läuft. Mit Pastorin Anja Sievers habe ich darüber gesprochen, was man als Besucher oder Besucherin dort erleben kann. Ob tägliches Mittagsgebet, Konzerte, Talkrunden oder besondere Gottesdienste. Hier ist für jeden etwas dabei. Einer dieser Gottesdienste steht bereits an diesem Sonntag an. Ein Gottesdienst in einer anderen Sprache. Fast zumindest.
1: Am 28. Juni haben wir einen plattdeutschen Gottesdienst mit meiner Kollegin Angela Thies. Das ist natürlich auch immer was ganz Besonderes, wenn einfach mal tatsächlich viele Elemente auf Platz sein werden.
0: Im September steht dann ein Gottesdienst ganz im Zeichen der Gospelmusik. Anja Sievers hat sich den 20. September bereits als einen der Höhepunkte markiert.
1: Der Gospelgottesdienst wird natürlich auch ein totales Highlight. Da wird der Gospelkantor aus dem Michaeliskloster in Hildesheim kommen mit einer großen Band und einem befreundeten Pastor aus Hannover, und da werden die am 20. September die Bühne rocken.
0: Auf der Landesgartenschau in Bad Nenndorf gibt es aber noch viel mehr zu erleben als thematische Gottesdienste, Workshops, Vorträge, Konzerte und vieles mehr.
1: Und wir haben ansonsten auch ganz vieles buntes, vielfältiges Programm von Gästen, die ihre Arbeit vorstellen, über Familienprogramm bis hin zu Gesprächen, ganz bunt, ganz unterschiedlich.
0: Ob zum gemeinsamen offenen Singen, bei dem ihr gesammelte Garten- und Schöpfungslieder kennenlernen könnt, ob zum Vorlesen aus der Kinderbibel und gemeinsam basteln oder zum Yoga im Kirchenpavillon. Wer sich über tagesaktuelle Veranstaltungen informieren möchte, der kann dies auf der Homepage tun oder auf dem Instagram-Account mit dem Namen Ich glaub dran. Und damit sage ich danke fürs Zuhören und wünsche euch noch einen schönen Mittwochabend mit FFN.
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1: 22 Uhr. Ich bin André Glatzel. Guten Abend. Ab wann sollen Kinder und Jugendliche TikTok, Insta und Co. nutzen dürfen? Mit der Frage hat sich eine vom Familienministerium eingesetzte Expertenkommission monatelang beschäftigt und sich gegen ein pauschales Verbot für alle unter 16 ausgesprochen. Wenn schon Altersgrenze, dann soll die eher bei 13 Jahren liegen oder man guckt bei jeder App, wie groß das Risiko ist. Ganz ausschließen will man aber die Jüngeren auch nicht, Familienministerin Karin Prien sagte.
2: Ich denke jetzt zum Beispiel mal an Messenger-Dienste, wo man einfach sagen muss, das ist eine Form der Kommunikation, die auch Kinder, ältere Kinder heute schon regelhaft verwenden. Und dafür brauchen wir Instrumente, die das auch dann gewährleisten.
1: Die Rentenreform soll bis Jahresende durch, das hofft Kanzler Merz. Nächste Woche will die schwarz-rote Koalition Eckpunkte abstecken und dann an den Gesetzentwürfen arbeiten. Im Herbst sollen sie in den Bundestag. Die Reform sieht unter anderem vor, dass das Rentenalter schrittweise angehoben wird. Die Deutsche Bahn steht einmal mehr in der Kritik. Nach der bundesweiten Störung fordert Verkehrsminister Schnieder eine gründliche Aufklärung. Der Tausch von Technik ist vergangene Nacht nicht nach Plan gelaufen und hatte für den Komplettausfall gesorgt. Der Verkehrsexperte Christian Böttger sagte bei NTV:
3: Das kann immer mal passieren, dass irgendetwas schief geht. Auf der anderen Seite ist es eben nicht der erste missglückte Softwareaustausch. Wir haben ja vor einigen Monaten eine tagelange Stilllegung gehabt der Strecke Köln-Frankfurt, auch in Folge eines Software-Updates. Diese Ballung ist schon so, dass man sich fragen muss, gibt es da ein systematisches Problem bei der DB?
1: Wegen möglicher Sabotagepläne gegen die deutsche Gasversorgung ermittelt der Generalbundesanwalt. Es geht um die frühere Gazprom-Tochter Germania. Die sollte vor ein paar Jahren aufgelöst werden, möglicherweise mit dem Ziel, der deutschen Gasversorgung zu schaden. Gegen einen Russen wird ermittelt.
4: So langsam können wir durchatmen und die Fenster aufreißen. Es hat sich ein bisschen abgekühlt im Niedersachsen-Wetter. Gerade haben wir 28 Grad in Sieke am Rathaus, 27 in Ritterhude an der Schleuse.
5: Betonung ist ein bisschen.
4: Bisschen abgekühlt.
5: Ja. Naja, fast 30 Grad noch in Meppen.
4: Ja. 28 Grad in Meppen an der Herrenmühle, fast 30, ja. Der wird in 3-Tage-Trend. Es kommen sehr heiße Tage auf uns zu. Immer noch sehr heiße Tage jetzt gerade auch. Stellt schon mal genug Wasser bereit. Morgen ähnlich wie heute, ab Freitag dann fast überall in Niedersachsen um die 36 Grad.
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5: A7 Hannover-Hamburg zwischen Schwarmstedt und Westenholz ist nach dem Unfall die rechte Spur gesperrt. Und B6 Nienburg-Hannover zwischen dem Abzweig nach Schneeren und Neustadt-Himmelreich. Vollsperrung noch immer wegen Straßenschäden. Eine Umleitung ist eingerichtet.
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5: Nichts gemeldet von euch. Falls ihr was seht, ruft durch. Kostenlos 0800 529 und 4 mal die 5. Merci und euch allen eine gute und sichere Fahrt.
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5: So, gleich geht es los. Zweite Halbzeit bei der Partie Schweiz-Kanada. Es steht 0:0.
4: Die Schweiz hat sich übrigens seit 2002 für jede WM-Endrunde qualifiziert, denkt man gar nicht. Und das beste WM-Ergebnis waren 3 Viertelfinalteilnahmen. Mhm. Das war 1934, wer erinnert sich nicht, 1938 und 54.
5: Sehr gut, Nike. Und noch mehr Schweizer Käse-Infos gleich.
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0: Hallöchen, wir sind's, FFN, an eurem späten Mittwochabend. Schön, dass ihr mit dabei seid. Und aktuell geht es für die Schweizer ja um den Einzug ins 16. Finale. Sieht ziemlich gut aus, es steht aktuell 2-0 gegen Kanada.
1: Unser WM-Experte Malte vom Neuen Nachmittag freut sich, denn die Eidgenossen haben schon oft guten Gesprächsstoff geliefert. Mhm.
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3: Die Schweiz hat für einige wirklich kuriose Rekorde gesorgt. Ich habe euch schon von der Hitzeschlacht von Lausanne 1954 erzählt.
4: Wer hat's erfunden?
3: War das torreichste Spiel der WM-Geschichte, ein 5-7 gegen Österreich. Aber der Rekord, beziehungsweise die beiden Rekorde zusammen, die sie vor 20 Jahren aufgestellt haben, die sind also so kurios. Vermutlich werden die für die Ewigkeit sein.
5: Das stimmt nicht.
3: Die Schweiz hat es nämlich geschafft, bei der WM in Deutschland als einziges Team der WM-Geschichte ohne ein Gegentor auszuscheiden. Also erstmal die drei Gruppenspiele mit Frankreich als Gegner. Alles ohne Gegentor überstanden. Im Achtelfinale gegen die Ukraine gab es dann ein 0-0 nach Verlängerung. Im Elfmeterschießen haben die Schweizer es dann aber auch noch fertiggebracht, gar nicht selbst zu treffen und sind mit 0-3 ausgeschieden. Also zum einen ein Ausscheiden ohne Gegentor und dann auch noch eins im Elfmeterschießen ohne eigenes Tor. Dass das jemals wiederholt wird, ist vermutlich noch unwahrscheinlicher als der berühmte Sechser im Lotto.
5: Ist cool, Mensch.

0: immer noch richtig, richtig heiß und schwül bei uns im Niedersachsen-Wetter. Bleibt den ganzen Abend trocken. Aktuell haben wir 27 Grad in Schwarmstedt an der Alten Burg, 26 noch in Mohlbergen an den Teufelssteinen und 28 in Langenhagen am Flughafen. Der FFN 3 Tage Trend. Die nächsten Tage geht's richtig heiß weiter. Viel Sonne, kaum Wolken und die Temperaturen gehen noch höher. Glaubt man kaum, Richtung Wochenende geht's so langsam an die 40 Grad Marke.
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2: A7 Hannover-Hamburg zwischen Schwarmstedt und Westenholz ist nach einem Unfall weiterhin die rechte Spur dicht. Und B6 Nienburg-Hannover zwischen dem Abzweig nach Schneeren und Neustadt-Himmelreich Vollsperrung wegen Straßenschäden. Ihr werdet vor Ort umgeleitet.
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2: Nichts gemeldet. Falls ihr was seht, ruft gerne durch. Kostenlos 0800 529 und 4x5. Dankeschön und euch weiterhin eine gute und sichere Fahrt durch diesen späten Mittwochabend mit uns. Mit FFN. Hier sind Nike
0: und Kai.
2: Genau, gut. So heißt es.
0: Name gemerkt.
2: Schönen Abend euch.

Habits von Tough Low bei eurer Spätschicht. Das ist mehr Musik und mehr Abwechslung gibt's jetzt von Moss Kenner mit Rhythm Unknown. Seine Fans feiern den Song schon mega. Unter Musikvideo schreibt sogar jemand, damit hätten wir den ESC gewonnen. Überzeugt euch selbst, Moss Kenner mit Rhythm Unknown bei FFN.

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1: 23 Uhr. Ich bin André Glatzel. Guten Abend. Kinder und Jugendliche sollen in der digitalen Welt besser geschützt werden. Die Expertenkommission des Familienministeriums hat dazu jetzt Vorschläge gemacht. Unter anderem eine Altersgrenze für Social Media, die mit 13 Jahren aber nicht ganz so hart ausfällt wie in anderen Ländern. Teenager auszusperren bringt nichts, sagte der Kommissionsvorsitzende Olaf Köller.
2: Kinder brauchen Schutz vor Übergriffen, manipulativen Designs und verstörenden Inhalten. Sie brauchen Befähigung, um digitale Medien zu verstehen, einzuordnen und selbstbestimmt zu nutzen. Und sie brauchen Teilhabe. Digitale Räume sind längst Orte des Lernens, der Kommunikation, der Freundschaft, der Kreativität, der politischen Meinungsbildung und der gesellschaftlichen Beteiligung.
1: Die Deutsche Bahn steht einmal mehr in der Kritik. Nach der bundesweiten Störung fordert Verkehrsminister Schnieder eine gründliche Aufklärung. Der Tausch von Technik ist vergangene Nacht nicht nach Plan gelaufen und hatte für den Komplettausfall gesorgt. Mittlerweile läuft wieder alles soweit. Die Rentenreform soll bis zum Ende des Jahres durch sein. Das hofft zumindest Bundeskanzler Friedrich Merz. Nächste Woche will die schwarz-rote Koalition Eckpunkte abstecken und dann an den Gesetzentwürfen arbeiten. Im Herbst sollen sie dann in den Bundestag. Merz sagt:
3: Ich würde mir persönlich gern wünschen, dass wir bis zum Jahresende den Abschluss finden können. Ich will auch da den parlamentarischen Beratungen nicht vorgreifen und auch nicht eingreifen. Das ist Ihr gutes Recht, das dann auch ausführlich zu beraten. Aber ich denke, für die Bevölkerung wäre es wichtig und gut, Klarheit und Sicherheit zu haben ab dem Ende des Jahres 2026.
1: Die Reform sieht unter anderem vor, dass das Rentenalter schrittweise angehoben wird. Check dein Netz. Unter diesem Motto hat die zweite bundesweite Messwoche fürs Mobilfunknetz begonnen. Jeder kann über eine App anonym mitmachen. Die Daten helfen dabei, noch besser zu sehen, wo es noch hakt beim Mobilfunknetz. Bund, Länder und Kommunen können so den künftigen Netzausbau besser planen.
4: Hoffentlich können wir bald die Fenster aufreißen. Es geht zumindest schon mal in die richtige Richtung. Die Nacht bleibt trocken mit Tiefstwerten so um die 19 Grad. Aktuell haben wir in Lüneburg am Deutschen Salzmuseum 25, auch 25 in Ganderkesee am Falkensteinsee und noch 26 Grad in Quakenbrück am Poggenpart. Der FFN-3-Tage-Trend, es kommen sehr heiße Tage auf uns zu, stellt am besten schon mal genug Wasser bereit. Morgen ähnlich wie heute, ab Freitag dann fast überall in Niedersachsen um die 38 Grad.
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5: A7 Hannover-Hamburg zwischen Schwarmstedt und Westenholz ist nach einem Unfall die rechte Spur noch immer blockiert. Und B6 Nienburg-Hannover zwischen dem Abzweig nach Schneeren und Neustadt-Himmelreich noch immer die Vollsperrung wegen Straßenschäden. Ihr werdet hier umgeleitet.
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5: Habt ihr nichts gemeldet? Wenn ihr was habt, ruft durch kostenlos 0800 529 und 4x5. Danke und euch eine gute Fahrt.
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5: Und für eure Nachtschicht haben wir jetzt gleich noch eine richtig schöne Geschichte.
4: 59 Jahre alt und zum ersten Mal verheiratet. Und der Ring war nicht vom Juwelier, sondern aus Draht. Welcher Promi das gebracht hat, das hört ihr gleich.

0: The Police, Every Breath You Take an eurem Mittwochabend. Und es gibt Neues aus der Musikwelt. Wir sagen herzlichen Glückwunsch an Moose T. Kennt ihr noch von diesem Mega-Ohrwurm? Der hat jetzt mit 59 Jahren zum ersten Mal geheiratet.
1: Ja, wir sagen herzlichen Glückwunsch, lieber Musti. Seit 8 Jahren ist er mit seiner Freundin Kadra zusammen. Und der Antrag, der war jetzt wohl ein bisschen improvisiert. Er hat sich nämlich nicht getraut, einen Ring zu kaufen, weil seine Liebste so einen guten Geschmack hat und Süß. Er wirklich da auch nichts falsch machen wollte. Letztendlich hat er den Ring aus einem Champagnerverschluss gebastelt. Sehr süß. Und immerhin Champagner, ne?
0: Ja,
1: hätte ja
0: wirklich.
1: Auch einfach nur ein Sekt sein können.
0: Das stimmt. Und es gibt auch was Neues bei Taylor Swift. Die soll ja auch heiraten in den nächsten Tagen. Mhm. Ihr liebsten Travis Kelce. Wann genau, ist aber immer noch unklar. Jetzt gab es bei der Stadt New York aber eine angemeldete Straßensperrung rund um den Madison Square Garden. Da wollen die beiden ja heiraten. Mhm. Die Sperrung ist vom 2. bis 4. Juli. Also ist es vielleicht nächste Woche ja schon soweit.
1: Wer weiß. Wir dürften gespannt sein. Jetzt ist sie da erstmal für euch hier bei uns. Taylor

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0: Ventilator macht heute Überstunden, ist es weiter richtig warm im Niedersachsenwetter. Die Nacht bleibt trocken, aktuell haben wir 24 Grad in Osterode am Harz auf dem Kornmarkt, 26 noch in Stolzenau am Puppenmuseum und 23 in Lehten am Beachclub. Der FFN 3 Tage Trend, die nächsten Tage geht's heiß weiter, viel Sonne und die Temperaturen klettern auch noch weiter. Richtung Wochenende geht's so langsam an die 40 Grad Marke.
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2: A7 Hannover Richtung Hamburg. Zwischen Schwarmstedt und Westenholz ist nach dem Unfall weiterhin die rechte Spur blockiert. Und B6 Nienburg Richtung Hannover zwischen dem Abzweig nach Schneren und Neustadt-Himmelreich. Vollsperrung weiterhin wegen Straßenschäden. Ihr werdet umgeleitet.
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2: Nichts gemeldet. Wenn ihr noch was habt, ruft gerne durch. Kostenlos 0800 529 und 4x5. Danke und euch weiterhin eine gute und sichere Fahrt durch diesen späten Mittwochabend. Wir sind gerne weiterhin bei euch. Nike und Kai sind hier. Hi.
0: Moin.
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1: Ich will raus in den Urlaub, aber ich habe auch Angst, denn da zieht oft Sturm auf, wie bei Jesu Freunden damals. Sie waren fix und alle, weil sie tausende Menschen mit Essen versorgen mussten. Alles war geschafft, sie stiegen in ein Boot, Erholung auf dem See war angesagt, doch da zieht ein Sturm auf. Was nun? Nix mit Entspannung. Und so fühlt sich das auch bei mir am dritten Urlaubstag an. Jetzt ist plötzlich Zeit für all die Gedanken, die ich verdrängt habe. Ich sollte mal, müsste mal. Habe ich da eine Frist verpasst? Sind die Schmerzen im Rücken was Ernstes? Sturm zieht auf. Schaut auf mich, sagt Jesus zu seinen Freunden im Boot. Sie sind erst unsicher. Dann schauen sie zu ihm, vertrauen ihm und cruisen beruhigt ans Ufer zurück. Für mich heißt das, wenn das Sturmtief aufzieht, kurz innehalten, mich neu ausrichten, indem ich mir sage, ja, diese Themen gibt es alle, aber du musst sie nicht hier und jetzt lösen und schon gar nicht allein. Gott wird mich nicht im Stich lassen. Meist kehrt damit die Ruhe zurück. Und da löst sich dann alles viel besser. Anja Kieser, FFN Kirchenredaktion.
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2: 0 Uhr. Ich bin André Glatzel. Guten Abend. Experten sind für ein weniger striktes Verbot von Insta, TikTok und Co. für Kinder und Jugendliche. Die vom Familienministerium eingesetzte Kommission schlägt ein Mindestalter von 13 Jahren für Social Media Accounts vor oder eine Beschränkung für einzelne Dienste je nach Risiko. Weitere Vorschläge: In Schulen sollen Smartphones so gut wie nicht mehr privat genutzt werden dürfen. Außerdem sollen Eltern bei der digitalen Erziehung stärker in die Pflicht genommen werden. Nach dem Funkausfall bei der Deutschen Bahn läuft die Ursachensuche. Mittlerweile läuft der Verkehr wieder. Letzte Nacht konnte aber 1,5 Stunden kein einziger Zug in Deutschland fahren. Offenbar ist der planmäßige Tausch einer technischen Komponente überhaupt nicht nach Plan gelaufen. Der Verkehrsexperte Christian Böttger sagt bei NTV, eine Panne kann passieren, es ist aber nicht die erste.
3: Man muss insgesamt sicherlich fragen, hat die DB die richtigen Ressourcen und Kompetenzen zur Bewältigung dieser Software und wie gesagt, diese Häufung solcher Vorfälle, die irritiert mich schon etwas.
2: Der Fall hatte bundesweit schockiert. Nach dem tödlichen Angriff auf einen Zugbegleiter in Rheinland-Pfalz hat der Prozess begonnen. Vor dem Landgericht Zweibrücken muss sich ein 26-Jähriger verantworten. Die Einzelheiten von Silas Quiring.
4: Er soll Serkan Çala im Februar bei einer Kontrolle heftig gegen den Kopf geschlagen haben. Der Zugbegleiter starb wenig später im Krankenhaus. Der Fall löste eine große Debatte über die Sicherheit des Zugpersonals aus. Die Deutsche Bahn hat auch reagiert. So gibt es etwa mehr Bodycams und Doppelbesetzungen bei Ticketkontrollen. Ab nächstem Monat werden außerdem stichfeste Westen für das Personal getestet. Die Familie von Serkan Çala hofft auf ein Urteil mit Signalwirkung. Es wird im Juli erwartet.
2: Die Schweiz hat die Vorrunde bei der Fußball-WM als Gruppenerster abgeschlossen. Die Mannschaft von Trainer Murat Yakin setzte sich gegen Kanada mit 2:1 durch. Der Co-Gastgeber schließt die Vorrunde als Zweiter ab. Aufs Weiterkommen kann Bosnien-Herzegowina noch hoffen nach einem 3:1 gegen Katar.
5: Hoffentlich können wir bald die Fenster aufreißen. Es geht zumindest schon mal in die richtige Richtung. Die Nacht bleibt trocken mit Tiefstwerten so um die 19 Grad. Aktuell haben wir 24 in Lüneburg am Deutschen Salzmuseum, 24 auch in Gandakesee am Falkensteinsee und 25 in Quakenbrück am Poggenpart. Der Wind 3-Tage-Trend, es kommen sehr heiße Tage auf uns zu. Stellt am besten schon mal genug Wasser bereit. Morgen ähnlich wie heute, ab Freitag dann fast überall in Niedersachsen um die 38 Grad.
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6: A7 Bahnhof Hamburg zwischen Schwarmstedt und Westenholz ist nach einem Unfall weiterhin die rechte Spur blockiert und B6 Nienburg-Hannover zwischen dem Abzweig nach Schneeren und Neustadt-Himmelreich Vollsperrung wegen Straßenschäden. Eine Umleitung ist für euch eingerichtet. Das war's. Wir wünschen euch allen eine gute und sichere Fahrt durch die Nacht.
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1: Ich bin André Glatzel. Ab wann sollen Kinder und Jugendliche TikTok, Insta und Co. nutzen dürfen? Mit der Frage hat sich eine vom Familienministerium eingesetzte Expertenkommission monatelang beschäftigt und sich gegen ein pauschales Verbot für alle unter 16 ausgesprochen. Wenn schon Altersgrenze, dann soll die eher bei 13 Jahren liegen oder man guckt bei jeder App, wie groß das Risiko ist. Ganz ausschließen will man aber die Jüngeren auch nicht. Familienministerin Karin Prien sagte:
2: Ich denke jetzt zum Beispiel mal an Messenger-Dienste, wo man einfach sagen muss, das ist eine Form der Kommunikation, die auch Kinder, ältere Kinder heute schon regelhaft verwenden. Und dafür brauchen wir Instrumente, die das auch dann gewährleisten.
1: Die Rentenreform soll bis Jahresende durch, das hofft Kanzler Merz. Nächste Woche will die schwarz-rote Koalition Eckpunkte abstecken und dann an den Gesetzentwürfen arbeiten. Im Herbst sollen sie in den Bundestag. Die Reform sieht unter anderem vor, dass das Rentenalter schrittweise angehoben wird. Die Deutsche Bahn steht einmal mehr in der Kritik. Nach der bundesweiten Störung fordert Verkehrsminister Schnieder eine gründliche Aufklärung. Der Tausch von Technik ist vergangene Nacht nicht nach Plan gelaufen und hatte für den Komplettausfall gesorgt. Der Verkehrsexperte Christian Böttger sagte bei NTV:
3: Das kann immer mal passieren, dass irgendetwas schief geht. Auf der anderen Seite ist es eben nicht der erste missglückte Softwareaustausch. Wir haben ja vor einigen Monaten eine tagelange Stilllegung gehabt der Strecke Köln-Frankfurt, auch in Folge eines Software-Updates. Diese Ballung ist schon so, dass man sich fragen muss, gibt es da ein systematisches Problem bei der DB?
1: Die Schweiz hat im letzten WM-Gruppenspiel Kanada geschlagen und die Vorrunde damit als Gruppenerster abgeschlossen. Dafür reichte den Schweizern ein 2:1-Sieg gegen den Co-Gastgeber. Im zweiten Spiel der Gruppe B setzte sich Bosnien-Herzegowina gegen Katar mit 3:1 durch und kann noch auf 16. Finale hoffen.
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